0: Minister Dobrindt zeigen die Kontrollen Wirkung und müssten deswegen fortgesetzt werden. Die EU-Kommission fordert dagegen eine Abschaffung, weil die EU-Asylregeln verschärft wurden. Volodymyr Selenskyj hat Russlands Staatschef Putin ein persönliches Treffen vorgeschlagen. Ziel ist ein Ende der Kämpfe, so steht's in einem offenen Brief des ukrainischen Präsidenten. Der Kreml reagierte knapp, Selenskyj könne jederzeit nach Moskau kommen. Tennisprofi Alexander Zverev will bei den French Open heute den nächsten Schritt zu seinem ersten Grand-Slam-Titel machen. Im Halbfinale trifft der Hamburger auf den Tschechen Jakub Menzik. Zverev gilt mittlerweile als absoluter Favorit auf den Titel.
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2: Heute gibt's mal mehr, mal weniger Wolken. Gegen Nachmittag sind auch wieder Schauer mit dabei. Und die Temperaturen, die schaffen's heute auf 18 bis 20 Grad. Morgen am Samstag dann meistens trocken bei bis zu 23 Grad.
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0: Es ist 2:30. 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
1: Ich bin Finn Riebesel-Freundlieb. Einsparungen bei Zuschüssen für Heimkosten, höhere Beiträge für Besserverdiener. Die Pläne zur Pflegereform von Bundesgesundheitsministerin Wagen kommen bei Sozialverbänden und Patientenschützern nicht gut an. Sie finden, Pflegebedürftige und Angehörige werden zu stark belastet. Für Wagen ist es wichtig, dass jetzt gespart wird. Das Milliardenloch bei der Pflegeversicherung müsse gestopft werden.
2: Natürlich kann die Pflegeversicherung auch nur das eine leisten, das was an Pflegekosten entsteht. Der andere Teil entsteht bei Kosten für Unterkunft, für Verpflegung. Da sind auch die Länder mit im Boot, zum Beispiel über Investitionskostenzuschüsse auch die Eigenanteilentwicklung etwas mit abzuflachen.
1: Die Bonpflicht soll gelockert werden. Bundesfinanzminister Klingbeil plant laut Medienberichten, dass bei kleinen Einkäufen bis 30 Euro kein Zwangsbon mehr nötig ist. Statt Papier reicht demnach dann auch digital per

Mail oder QR-Code. Gleichzeitig wird aber an anderer Stelle nachgeschärft. Mehr Betriebe sollen künftig eine elektronische Kasse nutzen müssen. Hintergrund ist, dass das Finanzamt so jede Zahlung besser nachvollziehen kann. Stichwort Steuerbetrug. Ziel der Reform ist also weniger Papier im Alltag, aber mehr Sicherheit bei der Erfassung von Einnahmen im Handel. Trotz Kritik aus der EU will Deutschland an den Grenzkontrollen festhalten. Laut Bundesinnenminister Dobrindt zeigen die Kontrollen Wirkung und müssten deswegen fortgesetzt werden. Die EU-Kommission fordert dagegen eine Abschaffung, weil die EU-Asyl

0: persönliches Treffen vorgeschlagen. Ziel ist ein Ende der Kämpfe, so steht es in einem offenen Brief des ukrainischen Präsidenten. Der Kreml reagierte knapp, Zelensky könne jederzeit nach Moskau kommen. Tennisprofi Alexander Zverev will bei den French Open heute den nächsten Schritt zu seinem ersten Grand-Slam-Titel machen. Im Halbfinale trifft der Hamburger auf den Tschechen Jakub Menzik. Zverev gilt mittlerweile als absoluter Favorit auf den Titel.
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2: Heute gibt's mal mehr, mal weniger Wolken. Gegen Nachmittag sind auch wieder Schauer mit dabei. Und die Temperaturen, die schaffen es heute auf 18 bis 20 Grad. Morgen am Samstag dann meistens trocken bei bis zu 23 Grad.

0: Es ist 3 Uhr. 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
1: Ich bin Finn Riebesel Freundlieb. Einsparungen bei Zuschüssen für Heimkosten, höhere Beiträge für Besserverdiener. Die Pläne zur Pflegereform von Bundesgesundheitsministerin Wagen kommen bei Sozialverbänden und Patientenschützern nicht gut an. Sie finden, Pflegebedürftige und Angehörige werden zu stark belastet. Für Wagen ist es wichtig, dass jetzt gespart wird. Das Milliardenloch bei der Pflegeversicherung müsse gestopft werden. Die können aber auch nicht alles leisten, so die Ministerin weiter. Deutschland hält trotz Kritik aus der EU an den Grenzkontrollen fest. Die Maßnahmen seien wirkungsvoll, sagte Bundesinnenminister Dobrindt bei einem Treffen in Luxemburg. Er spricht von einer gelungenen Migrationswende. Die EU-Kommission fordert, die Grenzkontrollen im Schengen-Raum zu beenden. Ein ungewöhnlicher Vorfall hat für Aufregung am Frankfurter Flughafen gesorgt. Dort ist eine Lufthansa-Maschine am Gate eingeknickt und auf die Nase gefallen. Cornelius Dreger berichtet.
2: Videos und Bilder im Internet zeigen, wie das

0: das Fahrwerk des Fliegers nachgibt und die Maschine dann zusammensackt. Als das Ganze passiert ist, waren die Crew und auch Bodenpersonal an Bord. Einige von ihnen wurden verletzt. Fluggäste waren zu dem Zeitpunkt noch nicht eingestiegen. Das Flugzeug sollte eigentlich nach Los Angeles fliegen. Warum das Fahrwerk nachgegeben hat, ist bislang nicht bekannt.
1: Der ukrainische Präsident Selenskyj will sich mit Kreml-Chef Putin treffen. In einem offenen Brief schlägt er ein Vier-Augen-Gespräch vor, um den Krieg zu beenden. Aus Moskau heißt es, Selenskyj könne jederzeit kommen. Seit Kriegsbeginn gab es kein Treffen zwischen den beiden. Die Fußball-WM in Nordamerika ist noch nicht mal gestartet. Da wird hierzulande schon über das nächste Sommermärchen diskutiert. Wie die Bild schreibt, will der DFB das Turnier entweder 2038 oder 2042 wieder nach Deutschland holen. Tom Husse mit den Einzelheiten.
2: DFB-Präsident Bernd Neuendorf hat demnach schon im Präsidium davon gesprochen. Eine richtige Bewerbung gibt's aber noch nicht. Auch über mögliche Austragungsorte wird schon diskutiert. Dazu zählen etwa Berlin, Leipzig, Hamburg, München, Köln und Stuttgart. Unterdessen läuft der Countdown für die WM in den USA, Kanada und Mexiko. Kommenden Donnerstag ist das erste Spiel. Da treffen Co-Gastgeber Mexiko und Südafrika aufeinander. Die DFB-Elf muss dann einige Tage später ran gegen Curaçao.
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4: Heute gibt's mal mehr, mal weniger Wolken. Gegen Nachmittag sind auch wieder Schauer mit dabei. Und die Temperaturen, die schaffen's heute auf 18 bis 20 Grad. Morgen am Samstag dann meistens trocken bei bis zu 23 Grad.
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0: Es ist 3:30. 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
1: Ich bin Finn Riebe, sehr freundlieb. Einsparungen bei Zuschüssen für Heimkosten, höhere Beiträge.

Beiträge für Besserverdiener. Die Pläne zur Pflegereform von Bundesgesundheitsministerin Wagen kommen bei Sozialverbänden und Patientenschützern nicht gut an. Sie finden, Pflegebedürftige und Angehörige werden zu stark belastet. Für Wagen ist es wichtig, dass jetzt gespart wird. Das Milliardenloch bei der Pflegeversicherung müsse gestopft werden. Die können aber auch nicht alles leisten, so die Ministerin weiter. Deutschland hält trotz Kritik aus der EU an den Grenzkontrollen fest. Die Maßnahmen seien wirkungsvoll, sagte Bundesinnenminister Dobrindt bei einem Treffen in Luxemburg. Er spricht von einer gelungenen Migrationswende.

0: Ein ungewöhnlicher Vorfall hat für Aufregung am Frankfurter Flughafen gesorgt. Dort ist eine Lufthansa-Maschine am Gate eingeknickt und auf die Nase gefallen. Cornelius Dreger berichtet.
1: Videos und Bilder im Internet zeigen, wie das Fahrwerk des Fliegers nachgibt und die Maschine dann zusammensackt. Als das Ganze passiert ist, waren die Crew und auch Bodenpersonal an Bord. Einige von ihnen wurden verletzt. Fluggäste waren zu dem Zeitpunkt noch nicht eingestiegen. Das Flugzeug sollte eigentlich nach Los Angeles fliegen. Warum das Fahrwerk nachgegeben hat, ist bislang nicht bekannt.
0: Der ukrainische Präsident Selenskyj will sich mit Kreml-Chef Putin treffen. In einem offenen Brief schlägt er ein Vier-Augen-Gespräch vor, um den Krieg zu beenden. Aus Moskau heißt es, Selenskyj könne jederzeit kommen. Seit Kriegsbeginn gab es kein Treffen zwischen den beiden. Die Fußball-WM in Nordamerika ist noch nicht mal gestartet. Da wird hierzulande schon über das nächste Sommermärchen diskutiert. Wie die Bild schreibt, will der DFB das Turnier entweder 2038 oder 2042 wieder nach Deutschland holen. Tom Husse mit den Einzelheiten.
2: DFB-Präsident Bernd Neuendorf hat demnach schon im Präsidium davon gesprochen. Eine richtige Bewerbung gibt's aber noch nicht. Auch über mögliche Austragungsorte wird schon diskutiert. Dazu zählen etwa Berlin, Leipzig, Hamburg, München, Köln und Stuttgart. Unterdessen läuft der Countdown für die WM in den USA, Kanada und Mexiko. Kommenden Donnerstag ist das erste Spiel. Da treffen Co-Gastgeber Mexiko und Südafrika aufeinander. Die DFB-Elf muss dann einige Tage später ran gegen Curaçao.
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4: Heute gibt's mal mehr, mal weniger Wolken. Gegen Nachmittag sind auch wieder Schauer mit dabei. Und die Temperaturen, die schaffen's heute auf 18 bis 20 Grad. Morgen am Samstag dann meistens trocken bei bis zu 23 Grad.
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0: 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Widder.
1: Mit ihrer verständnisvollen Art sichern sie sich heute nicht nur die Sympathien der Kollegen, sondern auch die des Partners.
0: Stier.
1: Dass sie beruflich stark eingespannt sind, versteht jeder. Jedoch sollten sie sich auch Zeit für Freunde und Familie nehmen.
0: Zwillinge.
1: Langeweile kann doch auch mal vorkommen. Die Sterne stehen heute gut für ruhiges Fahrwasser.
0: Krebs.
1: Auch weniger angenehme Dinge müssen sie früher oder später hinter sich bringen. Also, ran und abhaken. Je eher, desto besser.
0: Löwe.
1: Nicht jeder ist so stark wie sie. Sie sollten den Schwächen ihrer Mitmenschen etwas toleranter begegnen.
0: Jungfrau.
1: Sie stoßen auf ein tolles Angebot, das ausgezeichnet in ihre derzeitigen Planungen passt.
0: Waage.
1: Niemand stellt sich gern seinen eigenen Schwächen. Heute würde es ihnen aber helfen, um Klarheit zu erhalten.
0: Skorpion.
1: Jemanden um einen Gefallen zu bitten, kostet sie Überwindung. Dabei greift ihnen ihr Umfeld wirklich gern mal unter die Arme.
0: Schütze.
1: Wenn sie jetzt Mut zu einem gewissen Risiko aufbringen, haben sie den Profit schon halb in der Tasche.
0: Steinbock.
1: Treiben sie Sport und gehen sie unter Leute. Das ist

0: Der beste Ausgleich zum beruflichen Stress.
1: Wassermann.
0: Ein Wunschdenken bleibt kein Traum. Sie müssen bei diesem Vorhaben nur all Ihre Begabungen voll einsetzen.
1: Fische.
0: Ihnen macht alles Spaß. Wenn Sie heute nicht zu sehr auf Ihrem Standpunkt beharren, können Sie viel erreichen.
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0: Es ist 4 Uhr. 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
1: Ich bin Finn Riebesel-Freundlieb. Schönen guten Morgen. Die Pläne von Bundesgesundheitsministerin Waken zur Pflege kommen bei vielen nicht besonders gut an. Der Spitzenverband der gesetzlichen Krankenversicherung spricht von einem unausgewogenen Gesamtpaket. Mehr von Cornelius Dreger.
2: Verbandschef Oliver Blatt findet, ja, bei der Finanzsituation muss gespart werden. Allerdings würde zu viel bei den Pflegebedürftigen und Beitragszahlern abgeladen. Ähnlich sehen es auch die Caritas und der Sozialverband Deutschland. Sie sagen, es wäre ein fatales Signal, wenn die Rentenbeiträge für pflegende Angehörige gekürzt werden. Mit ihrer Reform will Waken das Milliardenloch bei der Pflegeversicherung stopfen. Gutverdiener sollen mehr in die Pflegekasse einzahlen und höhere Zuschüsse zu Heimkosten erst später greifen.
1: Die Bonpflicht soll gelockert werden. Bundesfinanzminister Klingbeil plant laut Medienberichten, dass bei kleinen Einkäufen bis 30 Euro kein Zwangsbon mehr nötig ist. Statt Papier reicht dann auch digital per Mail oder QR-Code. Ziel ist weniger Bürokratie und weniger Papier im Handel. Der ukrainische Präsident Selenskyj will sich mit Kreml-Chef Putin treffen. In einem offenen Brief schlägt er ein Vier-Augen-Gespräch vor, um den Krieg zu beenden. Die Entscheidung liegt jetzt bei Ihnen. Es reicht mit diesem Krieg, schreibt Selenskyj an Putin. Er bietet für die Dauer der Verhandlungen einen Waffenstillstand an. Der Kreml reagierte knapp. Selenskyj könne jederzeit nach Moskau kommen. Experten halten ein Treffen derzeit aber für eher unwahrscheinlich, vor allem in Russland. Zwar wird wieder über Gespräche gesprochen, bei den zentralen Streitpunkten wie die russischen Gebietsansprüche auf den Donbass liegen beide Seiten weit auseinander. Der als Maskenmann bekannte Kindermörder Martin N. ist in Frankreich zu lebenslanger Haft verurteilt worden. Es ging

0: den Mord an einen kleinen Jungen vor über 20 Jahren. N sitzt bereits in Deutschland im Gefängnis, weil er in den 90ern und 2001 drei Jungen getötet hatte. Sie waren in Schleswig-Holstein und Niedersachsen verschwunden. In Dänemark haben Experten den toten Buckelwal obduziert. Die Todesursache bleibt zunächst unklar. Die Proben sollen nun im Labor ausgewertet werden. Verletzungen wurden aber nicht gefunden. Eine private Rettungsinitiative hatte den Wal über die Ostsee in die Nordsee gebracht. Wenig später war er tot.
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2: Heute gibt es mal mehr, mal weniger Wolken. Gegen Nachmittag sind auch wieder Schauer mit dabei. Und die Temperaturen, die schaffen es heute auf 18 bis 20 Grad. Morgen am Samstag dann meistens trocken bei bis zu 23 Grad.
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0: Es ist 16:30. 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
1: Ich bin Finn Riebesel-Freundlieb. Schönen guten Morgen. Die Pläne von Bundesgesundheitsministerin Waken zur Pflege kommen bei vielen nicht besonders gut an. Der Spitzenverband der gesetzlichen Krankenversicherung spricht von einem unausgewogenen Gesamtpaket. Mehr von Cornelius Dreger.
2: Verbandschef Oliver Blatt findet, ja, bei der Finanzsituation muss gespart werden. Allerdings würde zu viel bei den Pflegebedürftigen und Beitragszahlern abgeladen. Ähnlich sehen es auch die Caritas und der Sozialverband Deutschland. Sie sagen, es wäre ein fatales Signal, wenn die Rentenbeiträge für pflegende Angehörige gekürzt werden. Mit ihrer Reform will Waken das Milliardenloch bei der Pflegeversicherung stopfen. Gutverdiener sollen mehr in die Pflegekasse einzahlen und höhere Zuschüsse zu Heimkosten erst später greifen.
1: Die Bonpflicht soll gelockert werden. Bundesfinanzminister Klingbeil plant laut Medienberichten, dass bei kleinen Einkäufen bis 30 Euro kein Zwangsbon mehr nötig ist. Statt Papier reicht dann auch digital per Mail oder QR-Code. Ziel ist weniger Bürokratie und weniger Papier im Handel. Der ukrainische Präsident Selenskyj will sich mit Kreml-Chef Putin treffen. In einem offenen Brief schlägt er ein Vier-Augen-Gespräch vor, um den Krieg zu beenden. Die Entscheidung liegt jetzt bei Ihnen. Es reicht mit diesem Krieg, schreibt Selenskyj an Putin. Er bietet für die Dauer der Verhandlungen einen Waffenstillstand an. Der Kreml reagierte knapp. Selenskyj könne jederzeit nach Moskau kommen. Experten halten ein Treffen derzeit aber für eher unwahrscheinlich, vor allem in Russland. Zwar wird wieder über Gespräche gesprochen, bei den zentralen Streitpunkten wie die russischen Gebietsansprüche auf den Donbass liegen beide Seiten weit auseinander.

Der als Maskenmann bekannte Kindermörder Martin N. ist in Frankreich zu lebenslanger Haft verurteilt worden. Es ging um den Mord an einen kleinen Jungen vor über 20 Jahren. N. sitzt bereits in Deutschland im Gefängnis, weil er in den 90ern und 2001 drei Jungen getötet hatte. Sie waren in Schleswig-Holstein und Niedersachsen.

0: Landwehr gebracht. Wenig später war er tot.
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2: Heute gibt's mal mehr, mal weniger Wolken. Gegen Nachmittag sind auch wieder Schauer mit dabei. Und die Temperaturen, die schaffen's heute auf 18 bis 20 Grad. Morgen am Samstag dann meistens trocken bei bis zu 23 Grad.

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1: Unterstützt von KI. Nichts los auf den Straßen in Thüringen. Aktuell ist alles frei.
0: Es ist 5 Uhr. 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
2: Ich bin Finn Riebesel-Freundlieb. Schönen guten Morgen. Es gibt viel Kritik an der geplanten Pflegereform von Bundesgesundheitsministerin Wagen. Um das Milliardenloch zu stopfen, plant sie unter anderem, dass Gutverdiener und Menschen ohne Kinder künftig mehr in die Pflegekasse einzahlen. Außerdem sollen höhere Zuschüsse zu Heimkosten erst später greifen als bislang. Der Spitzenverband der gesetzlichen Krankenkassen ist alles andere als überzeugt. Verbandchef Oliver Blatt sagt im Zweiten:
3: Das Paket, das auf dem Tisch liegt, ist so nicht ausgewogen und nicht fair. Die Belastung ist zu stark für die Beitragszahlen und die Pflegebedürftigen und muss hin zu Bund und Ländern auf jeden Fall ausgewogener gestaltet werden.
2: Die Bonpflicht soll gelockert werden. Bundesfinanzminister Klingbeil plant laut Medienberichten, dass bei kleinen Einkäufen bis 30 Euro kein Zwangsbon mehr nötig ist. Statt Papier reicht demnach dann auch digital per Mail oder QR-Code. Gleichzeitig wird aber an anderer Stelle nachgeschärft. Mehr Betriebe sollen künftig eine elektronische Kasse nutzen müssen. Hintergrund ist, dass das Finanzamt so jede Zahlung besser nachvollziehen kann. Stichwort Steuerbetrug. Ziel der Reform ist also weniger Papier im Alltag, aber mehr Sicherheit bei der Erfassung von Einnahmen im Handel. Volodymyr Selenskyj hat Russland-Staatschef Putin ein persönliches Treffen vorgeschlagen. Ziel ist ein Ende der Kämpfe, so steht es in einem offenen Brief des ukrainischen Präsidenten. Der Kreml reagierte knapp, Selenskyj könne jederzeit nach Moskau kommen. Der DFB will die Fußball-WM wieder nach Deutschland holen, das berichtet die Bild. Demnach geht es um die Weltmeisterschaft 2038 oder 2042. Bislang sind das aber alles nur Überlegungen, eine richtige Bewerbung gibt's noch nicht. Tennisprofi Alexander Zverev will bei den French Open heute den nächsten Schritt zu seinem ersten Grand-Slam-Titel machen. Im Halbfinale trifft der Hamburger auf den Tschechen Jakub Menzik. Zverev gilt mittlerweile als absoluter Favorit auf den Titel.
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4: Heute gibt's mal mehr, mal weniger Wolken. Gegen Nachmittag sind auch wieder Schauer mit dabei. Und die Temperaturen, die schaffen's heute auf 18 bis 20 Grad. Morgen am Samstag dann meistens trocken bei bis zu 23 Grad.
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1: Unterstützt von KI. Nichts los auf den Straßen in Thüringen. Aktuell ist alles frei.
0: Es ist 5:30. 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
2: Ich bin Finn Riebesel-Freundlieb. Schönen guten Morgen. Es gibt viel Kritik an der geplanten Pflegereform von Bundesgesundheitsministerin Wagen. Um das Milliardenloch zu stopfen, plant sie unter anderem, dass Gutverdiener und Menschen ohne Kinder künftig mehr in die Pflegekasse einzahlen. Außerdem sollen höhere Zuschüsse zu Heimkosten erst später greifen als bislang. Der Spitzenverband der gesetzlichen Krankenkassen ist alles andere als überzeugt. Verbandchef Oliver Blatt sagt im Zweiten:
3: Das Paket, das auf dem Tisch liegt, ist so nicht ausgewogen und nicht fair. Die Belastung ist zu stark für die Beitragszahlen und die Pflegebedürftigen und muss hin zu Bund und Ländern auf jeden Fall ausgewogener gestaltet werden.
2: Die Bonpflicht soll gelockert werden. Bundesfinanzminister Klingbeil plant laut Medienberichten, dass bei kleinen Einkäufen bis 30 Euro kein Zwangsbon mehr nötig ist. Statt Papier reicht demnach dann auch digital per Mail oder QR-Code. Gleichzeitig wird aber an anderer Stelle nachgeschärft. Mehr Betriebe sollen künftig eine elektronische Kasse nutzen müssen. Hintergrund ist, dass das Finanzamt so jede Zahlung besser nachvollziehen kann. Stichwort Steuerbetrug. Ziel der Reform ist also weniger Papier im Alltag, aber mehr Sicherheit bei der Erfassung von Einnahmen im Handel. Volodymyr Selenskyj hat Russland-Staatschef Putin ein persönliches Treffen vorgeschlagen. Ziel ist ein Ende der Kämpfe, so steht es in einem offenen Brief des ukrainischen Präsidenten. Der Kreml reagierte knapp, Selenskyj könne jederzeit nach Moskau kommen. Der DFB will die Fußball-WM wieder nach Deutschland holen. Das berichtet die Bild. Demnach geht es um die Weltmeisterschaft 2038 oder 2042. Bislang sind das aber alles nur Überlegungen. Eine richtige Bewerbung gibt's noch nicht. Tennisprofi Alexander Zverev will bei den French Open heute den nächsten Schritt zu seinem ersten Grand-Slam-Titel machen. Im Halbfinale trifft der Hamburger auf den Tschechen Jakub Menzik. Zverev gilt mittlerweile als absoluter Favorit auf den Titel.
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4: Heute gibt es mal mehr, mal weniger Wolken. Gegen Nachmittag sind auch wieder Schauer mit dabei. Und die Temperaturen, die schaffen es heute auf 18 bis 20 Grad. Morgen am Samstag dann meistens trocken bei bis zu 23 Grad.
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0: 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Widder.
1: Mit ihrer verständnisvollen Art sichern sie sich heute nicht nur die Sympathien der Kollegen, sondern auch die des Partners.
0: Stier.
1: Dass sie beruflich stark eingespannt sind, versteht jeder. Jedoch sollten sie sich auch Zeit für Freunde und Familie nehmen.
0: Zwillinge.
1: Langeweile kann doch auch mal vorkommen. Die Sterne stehen heute gut für ruhiges Fahrwasser.
0: Krebs.
1: Auch weniger angenehme Dinge müssen sie früher oder später hinter sich bringen. Also, ran und abhaken. Je eher, desto besser.
0: Löwe.
1: Nicht jeder ist so stark wie sie. Sie sollten den Schwächen ihrer Mitmenschen etwas toleranter begegnen.
0: Jungfrau.
1: Sie stoßen auf ein tolles Angebot, das ausgezeichnet in ihre derzeitigen Planungen passt.
0: Waage.
1: Niemand stellt sich gern seinen eigenen Schwächen. Heute würde es ihnen aber helfen, um Klarheit zu erhalten.
0: Skorpion.
1: Jemanden um einen Gefallen zu bitten, kostet sie Überwindung. Dabei greift ihnen ihr Umfeld wirklich gern mal unter die Arme.
0: Schütze.
1: Wenn sie jetzt Mut zu einem gewissen Risiko aufbringen, haben sie den Profit schon halb in der Tasche.
0: Steinbock.
1: Treiben sie Sport und gehen sie unter Leute. Das ist der beste Ausgleich zum beruflichen Stress.
0: Wassermann.
1: Ein Wunschdenken bleibt kein Traum. Sie müssen bei diesem Vorhaben nur all ihre Begabungen voll einsetzen.
0: Fische.
1: Ihnen macht alles Spaß. Wenn Sie heute nicht zu sehr auf Ihrem Standpunkt beharren, können Sie viel erreichen.
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0: Hey, es ist Freitag. Ihnen einen guten Start. Wir haben es kurz vor sechs. Staus und Blitzer bei Landeswelle Thüringen immer zuerst und das sieht gut aus. Keine größeren Probleme. Panzerblitzer stehen auf der B281, Ortseingang Reichmannsdorf aus Saalfeld kommt. Dann in Erfurt Weimarische Straße statt Einwärtshöhe Enterprise, da sind 60 erlaubt. In Gotha Dr. Troch Straße Höhe Autohaus und Gotha Reinhardsbrunner Straße beidseitig. Genauso wie in Weimar Ettersburger Straße beidseitig, da dürfen Sie 30 auf dem Tacho haben. Falls Sie auch schon was entdeckt haben, einfach Bescheid sagen bei uns per Anruf oder auch per WhatsApp. Die Nummer ist die 0800 4x4. 110. Gute Fahrt Ihnen. Wir haben es jetzt 6 Uhr.
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0: Und die wichtigsten Meldungen aus Thüringen hat jetzt Lara Fito weg.
2: Guten Morgen. Vier Schüler sind in Schleusingen zu richtigen Helden geworden. Eine 12-Jährige ist gestern mit ihrem Rad auf der Suhler Straße unterwegs gewesen. An einem Zebrastreifen hat eine Autofahrerin aber vermutlich nicht richtig geschaut und das Mädchen übersehen. Bei dem Unfall ist die 12-Jährige dann unter dem Wagen eingeklemmt worden. Wie das Freie Wort berichtet, haben ein paar Schüler das Ganze beobachtet und nicht lang überlegt. Zu viert haben sie das Auto dann angehoben und das Mädchen befreit. Die 12-Jährige musste danach schwer verletzt mit dem Rettungshubschrauber ins Krankenhaus. Wer würde im Notfall eigentlich am schnellsten ins Wasser springen? Genau das wird morgen an der Bleilochtalsperre im Saale-Orla-Kreis getestet. Dort suchen Thüringen und Sachsen ihre besten Rettungsschwimmer. Rund 13 Teams treten bei den Landesmeisterschaften der Wasserwacht gegeneinander an. Die Teilnehmer müssen hier unter anderem zeigen, wie sie Menschen mit Hilfe von Brettern und Leinen aus dem Wasser ziehen. Außerdem müssen sie auch an Land ihr Können in Sachen Erste Hilfe beweisen. Und noch zum Sport. Der THSV Eisenach hat sich auf seiner letzten Auswärtsfahrt der Saison nichts Zählbares mitnehmen können. Bei der SG Flensburg-Handewitt haben die Thüringer Handballer gestern Abend mit 31-36 verloren. Lange hielt Eisenach gut mit und lag sogar mehrfach vorn. Knackpunkt war dann aber eine rote Karte für Kapitän Peter Walz kurz vor der Pause. Und jetzt geht's weiter zu den Meldungen aus Deutschland und der Welt.
3: Ich bin André Glatzel. Schönen guten Morgen. Die Pläne von Gesundheitsministerin Warken zur Pflege kommen bei vielen nicht besonders gut an. Der Spitzenverband der gesetzlichen Krankenkassen spricht von einem unausgewogenen Gesamtpaket. Mehr von Cornelius Dreger.
4: Verbandschef Oliver Blatt findet, ja, bei der Finanzsituation muss gespart werden, allerdings würde zu viel bei den Pflegebedürftigen und Beitragszahlern abgeladen. Ähnlich sehen es auch die Caritas und der Sozialverband Deutschland. Sie sagen, es wäre ein fatales Signal, wenn die Rentenbeiträge für pflegende Angehörige gekürzt werden. Mit ihrer Reform will Wagen das Milliardenloch bei der Pflegeversicherung stopfen. Gutverdiener sollen mehr in die Pflegekasse einzahlen und höhere Zuschüsse zu Heimkosten erst später greifen.
3: Der ukrainische Präsident Selenskyj will sich mit Kreml-Chef Putin treffen. In einem offenen Brief schlägt er ein Vier-Augen-Gespräch vor, um den Krieg zu beenden. Aus Moskau heißt es, Selenskyj könne jederzeit kommen. Experten halten ein Treffen für eher unwahrscheinlich. Der DFB will die Fußball-WM wieder nach Deutschland holen, das berichtet die Bild. Demnach geht es um die Weltmeisterschaft 2038 oder 2042. Bislang sind das alles nur Überlegungen, eine richtige Bewerbung gibt es noch nicht. Kommenden Donnerstag startet die WM in Nordamerika.
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0: Bis jetzt können Sie von der

0: Sondern noch nicht allzu viel sehen, nur Richtung Eichsfeld. Da haben wir so eine Stelle, wo die Wolken ein bisschen Platz machen. Richtung Mittag bricht die Sonne dann immer weiter durch. 18 bis 21 Grad sind heute noch drin. Allerdings kommen dann später auch einzelne Schauer und Gewitter mit dazu. Morgen dann so eine Mischung aus Sonne und Wolken. Ab Nachmittag wieder mit einem kleinen Gewitterrisiko bei 23 Grad maximal.
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0: Den Blick auf Thüringen hat für Sie Lara Fiedobeck.
2: Guten Morgen.
0: Meine bessere Hälfte hier im Studio ist Svea Mauersberger.
2: Guten Morgen.
0: Ich bin Alex König und wir nehmen Sie jetzt mal mit auf unseren Landeswelle-Flur, wo Svea gerade eben so richtig hilflos war.
2: Ja, ich war auf dem Weg von der Redaktion hier ins Studio und auf einmal sehe ich etwas auf dem Boden krabbeln. Da habe ich hingeschaut, war da eine richtig große Spinne und ich wusste nicht so ganz, was ich machen soll. Ich bin erstmal zu Lara, habe gefragt, ob sie Spinnen mag oder so.
3: Sie mag sie nicht.
2: Naja, und dann habe ich erstmal ein Glas besorgt und jetzt habe ich sie eingefangen. Mal gucken, wen ich finde, der sie wegbringen kann.
0: Ich kann es mir gut vorstellen, Sie wahrscheinlich auch, ne? Wenn Sie jetzt auch nicht so die Probleme mit Spinnen haben wie ich, ist es trotzdem irgendwie komisch, da krabbelt die rum, plötzlich ist die weg und muss auch erstmal gucken, wo die hingelaufen
2: ganz
0: ist.
2: Ganz schlimm.
0: Und Svea hat auch ein kleines Video davon gemacht, die hatte Schuhe an.
2: Ja, die hatte irgendwie hinten an den Beinen so lange Staubfäden. Ich weiß nicht, wo sie die her hat, aber sie waren da.
0: Das Gute ist, unsere Fee, die hier mit dem Staubsauger rumrennt, ist unterwegs. Das heißt, auch die Spinne wird demnächst ohne Wollmäuse an den Beinen unterwegs sein. Ihnen jetzt einen guten Start in den Freitag mit bester Laune. Auf geht's in die 90er zur Ace of Base. Hier ist The Sign bei Landeswelle Thüringen. Gleich 5 Minuten nach 6. Guten Morgen.

0: Schön, dass Sie mit uns in Richtung Wochenende starten. Hier ist König und Crew am Freitag. 6:11. Schönen guten Morgen. Ja, und am Wochenende, gell, da muss Ihr Kühlschrank voll sein. Ich brauche auch noch ein bisschen Brot und Frischkäse, aber vor allen Dingen auf dem Land müssen Sie dann doch mal ein paar Kilometer fahren. Es sei denn, Sie haben sich schon versorgen lassen mit einem rollenden Supermarkt.
1: Ja, und falls Sie jetzt ein paar Fragezeichen im Kopf haben, so ein rollender Supermarkt können Sie sich vorstellen wie ein Kleintransporter. Da drin ist dann eine Regale und eine Kühltheke und da gibt es dann alle möglichen regionalen Sachen. Zum Beispiel Obst, Gemüse, Fleisch, Milch, Backwaren. Also eigentlich alles, was Sie brauchen.
0: Peter Ebbing ist der Chef von Frico mit einer ganzen Flotte an solchen Verkaufswagen. Und die können Sie sich einfach mal in Ihren Ort bestellen, gell?
2: Ja klar, das ist ja super, so wollen wir das ja. Erstmal testen, mal gucken, was haben sie alles dabei. Ist das lecker, ist das regional, ist das alles so wie beschrieben? Und dann kommen die mal und wenn das okay war, dann kommen die nochmal und so nach 3-4 Mal. Dann ist in der Regel so ein Kunde schon Stammkunde, ja, das ist eine hohe Dichte bei uns.
0: Ich kenne das selber auch bei uns zu Hause auf dem Dorf, da kommen zumindest immer mal so Bäcker- oder Fleischerwagen und das ist ja dann auch am Ende so ein richtiger Treffpunkt, ne? Das heißt, die Leute wissen, ach Mensch, da kommen sie, da kann ich ein bisschen einkaufen, kommen gleich mit den anderen Leuten auf ein Schwätzchen da zusammen, das ist schon richtig cool.
2: Ja, genau. Und das ist ja auch gewünscht. Die kennen sich, die wissen, wann Geburtstag hat und da wird rumgealbert und dabei muss natürlich auch verkauft werden, ganz klar. Aber eigentlich eine coole Nummer.
0: Ja, und stellen Sie sich mal vor, Sie arbeiten in so einem rollenden Supermarkt und fahren von Ort zu Ort, wo Sie hinbestellt werden. Sie kriegen da quasi alles mit, was die Menschen beschäftigt. Es ist wie so eine kleine Familie, ne?
1: Ja, und dazu können auch noch die ganzen Versorgungslücken geschlossen werden in den Orten, wo es eben keinen Laden mehr um die Ecke gibt. Also echt eine richtig schöne Sache. Und ehrlich gesagt, ich habe auch mal Lust mitzufahren. Also ich glaube, da gibt es super spannende Geschichten.
0: Und das ist das Tolle. Kommst du unter die Leute, erfährst du was und tust denen auch noch was Gutes. Vor allen Dingen, wenn die auch nicht mal so gut zu Fuß sind. Die gehen einfach nur aus dem Haus raus, kommen zum Wagen, holen sich ihre Sachen ab. Ich finde es eine tolle Geschichte. Landeswelle Thüringen hier, guten Morgen.

0: Für mich ist das so eine Gänsehaut-Hymne aus den 80ern. Sie haben hoffentlich auch ein kleines bisschen lauter gedreht. Boy Meets Girl, Waiting for a Star to Fall. Zum Start in den Freitag, 6:19 Uhr. Noch 11 Minuten, dann ist es 6:30 Uhr. Kurzer Blick auf die Straßen, Staus, Blitzer, Behinderungen bei Landeshöhe Thüringen immer zuerst. Da gibt es ein kleines Problem auf der B2 in beiden Richtungen. Zwischen Dorna und Wacholderbaum haben wir eine Sperrung nach einem Unfall. Hier kann es ein bisschen länger dauern. B2 in beiden Richtungen, zwischen Dorna und Wacholderbaum eine Sperrung nach einem Unfall. Und ich sag's Ihnen, es ist so ein schönes Bild, hier meine Kollegin Svea zu beobachten. Die steht mir genau gegenüber und sobald ein Song losläuft, fängt sie an und wackelt mit dem Kopf mit.
1: Das ist einfach automatisch. Wenn Musik angeht, dann geht's los.
0: Lassen Sie sich anstecken. Es geht Richtung Wochenende. Gleich mit Ross Stewart und Baby Jane hier bei Landeshöhe Thüringen. Guten Morgen.
1: Guten Morgen.
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0: Und gleich noch was Frisches von den Straßen. A9 Richtung München zwischen Dittersdorf und Schleiz. Reifenteile auf der rechten und mittleren Spur. Hier bitte unbedingt vorsichtig fahren. Und kommen Sie gut und sicher ans Ziel mit Landeswelle Thüringen. 6:22 Uhr.

0: Atmen Sie mal tief durch. Es ist Freitag. Ihnen einen guten Start. Wir haben es kurz vor 19:30. Staus und Blitzer bei Landeswelle Thüringen immer zuerst. A9 in Richtung München zwischen Dittersdorf und Schleiz liegen Reifenteile auf der rechten und mittleren Spur. Und die B2 ist in beiden Richtungen zwischen Dornau und Wacholderbaum nach einem Unfall gesperrt. Mobile Blitzer haben wir noch keine. Falls Sie schon was entdeckt haben, dann sagen Sie uns einfach Bescheid. Wir sagen es weiter. Nummer ist die 0800 4x4 110, zu erreichen über Anruf oder WhatsApp. Ihnen unterwegs eine gute Fahrt. Wir haben es jetzt 6.30 Uhr.
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0: Und die wichtigsten Meldungen aus Thüringen gibt es jetzt von Lara Fiedowek.
2: Guten Morgen. 4 Schüler heben ein Auto an, um ein Mädchen zu retten. Das hat sich gestern in Schleusingen abgespielt. Eine 12-Jährige war an der Suhler Straße auf dem Fahrrad unterwegs. In der Nähe einer Bushaltestelle ist sie dann aber offenbar von einer Autofahrerin übersehen worden und es hat gekracht. Das Mädchen ist dabei unter dem Auto eingeklemmt worden und konnte nur mit Hilfe ihrer Mitschüler befreit werden. Schwer verletzt und mit dem Rettungshubschrauber ist die 12-Jährige dann ins Klinikum nach Erfurt geflogen worden. Ein Gutachter soll jetzt die genaue Unfallursache klären. Bei der Werratalbahn steht ein großer Umbau an. Die Strecke zwischen Gerstungen im Wartburgkreis und Heimbolzhausen in Hessen soll ab 2028 für elektrische Züge umgebaut werden. Die rund 20 Kilometer lange Güterstrecke ist für die Region wichtig, weil sie als einzige Nord-Süd-Verbindung unter anderem den Kalibergbau anbindet. Gestern Abend sind die Anwohner über das Bauvorhaben informiert worden. Damit es währenddessen für sie dann nicht ganz so laut wird, will die Bahn dann mit möglichst leisen Maschinen bauen. Wenn Sie am Sonntag plötzlich aus allen Richtungen Fahrräder Richtung Erfurt radeln sehen, hat das einen Hintergrund. Der Allgemeine Deutsche Fahrradclub, kurz ADFC, plant seine erste Fahrradsternfahrt. Aus ganz Thüringen fahren dann ganz viele Radler auf 4 Hauptrouten in die Landeshauptstadt. Dort wollen sie dem Infrastrukturminister Steffen Schütz ein Forderungspapier zum Radverkehr übergeben. Hintergrund ist, dass es zwar Radverkehrskonzepte gibt, Radwege aber vielerorts fehlen oder in schlechtem Zustand sind. Deswegen fühlen sich viele Thüringer auf dem Rad unsicher. Und jetzt geht's weiter zu den Meldungen aus Deutschland und der Welt.
3: Ich bin André Glatzel. Schönen guten Morgen. Die Pläne von Gesundheitsministerin Warken zur Pflege kommen bei vielen nicht besonders gut an. Der Spitzenverband der gesetzlichen Krankenkassen spricht von einem unausgewogenen Gesamtpaket. Mehr von Cornelius Dreger.
4: Verbandschef Oliver Blatt findet, ja, bei der Finanzsituation muss gespart werden. Allerdings würde zu viel bei den Pflegebedürftigen und Beitragszahlern abgeladen. Ähnlich sehen es auch die Caritas und der Sozialverband Deutschland. Sie sagen, es wäre ein fatales Signal, wenn die Rentenbeiträge für pflegende Angehörige gekürzt werden. Mit ihrer Reform will Wagen das Milliardenloch bei der Pflegeversicherung stopfen. Gutverdiener sollen mehr in die Pflegekasse einzahlen und höhere Zuschüsse zu Heimkosten erst später greifen.
3: Der ukrainische Präsident Selenskyj will sich mit Kreml-Chef Putin treffen. In einem offenen Brief schlägt er ein 4-Augen-Gespräch vor, um den Krieg zu beenden. Aus Moskau heißt es, Selenskyj könne jederzeit kommen. Experten halten ein Treffen für eher unwahrscheinlich. Der DFB will die Fußball-WM wieder nach Deutschland holen, das berichtet die Bild. Demnach geht es um die Weltmeisterschaft 2038 oder 2042. Bislang sind das alles nur Überlegungen, eine richtige Bewerbung gibt es noch nicht. Kommenden Donnerstag startet die WM in Nordamerika.
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0: Reißen Sie gerne mal die Fenster auf, lüften Sie schön durch. Ich habe hier im Studio auch gerade alles aufgemacht. Die Mädels haben zwar mit großen Augen geguckt, aber Frischluft muss sein, gell?
2: Ja, oh. Aber ist auch, wie du sagst, frisch. Deswegen Jacke.
0: Bad Salzungen momentan 12 Grad, in Gera haben wir 13 gemessen. Noch haben wir viele Wolken, aber Richtung Mittag bricht die Sonne auch ab und zu mal durch. 18 bis

0: 21 Grad sind drin, allerdings kommen dann auch mal einzelne Schauer und Gewitter mit dazu. Und morgen dann zum Samstag eine Mischung aus Sonne und Wolken. Ab Nachmittag wieder mit einem kleinen Gewitterrisiko bei 23 Grad maximal.
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0: Wann haben Sie das letzte Mal so eine richtig große Party organisiert? Kleiner Tipp, ich hatte es mir zu meinem 40. ganz leicht

0: Dass er seinen Lieblingscocktail mitbringt und dann gibt's eine Runde für alle.
1: Aber bei einem Stadtfest, da wäre es natürlich doof, wenn sie als Gäste selber zum Beispiel eine Band mitbringen müssten, damit sie Musik haben. Dafür gibt's in Ilmenau ein ganzes Team und die funken wir gleich mal an gegen 6:50. Denn es geht ins Stadtfest-Wochenende. Freuen wir uns drauf? Wir freuen uns sowieso aufs Wochenende. Bringen Sie jetzt erstmal rein in den Freitag mit den 80er. Rick Astley, Together Forever. Für immer gemeinsam zusammen. Ich bin Alex König. Guten Morgen mit Landeshilfe Thüringen, 6:34 Uhr.

0: Wir bringen Sie rein in den Freitag. Schön, dass Sie mit uns aufstehen. Schönen guten Morgen, 6.41 Uhr haben wir es, 11 Minuten nach 6:30.
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0: Ja, wenn Sie schon mal eine große Party organisiert haben, dann wissen Sie, das ist nicht ohne, gell?
2: Ja, ich habe vor ein paar Jahren mal für meine Mutter eine Überraschungsparty veranstaltet und da war so viel zu organisieren und das dann alles hinter ihrem Rücken, das war echt anstrengend.
0: Und jetzt stellen Sie sich mal vor, Sie organisieren ein ganzes Stadtfest. In Ilmenau können Sie ab heute mitfeiern und im Dauereinsatz ist Tim Drafen von der Stadt Ilmenau. Wo finden wir dich dann bei der großen Sause?
3: Ich bin eingeteilt für das Bühnenprogramm. Ich begleite die Bands, bringe die im Backstage, kümmere mich um das ganze Wohlbefinden von allen Musikern, die hier auf unserem schönen Stadtfest auftreten. Weil mit denen steht und fällt das natürlich. Und wenn sich die Künstler wohlfühlen, dann können wir auch richtig Party machen.
2: Das heißt, du hast da eine ganze Menge zu tun. Hast du dann nebenbei auch ein bisschen Zeit, das Ganze zu genießen?
3: Ich habe auf jeden Fall viel Zeit, das zu genießen. Also wir sind ein großes Team. In unserem Büro sitzen gerade mindestens 6 Leute, die hier gerade mit Funken komplett ausgestattet sind und wir sind perfekt aufgeteilt, sodass eigentlich, und das will es nicht beschreiben, nichts schief gehen kann.
0: Es hat sich auch gerade so angehört, als hättet ihr den Funk schon getestet.
3: Der Funk läuft bei uns seit 2 Tagen im Dauerstress. Ich glaube, das ist hier der härteste Mitarbeiter. Vom Tontechniker zum Bühnenbauer, zum Bauhof, zum Ordnungsamt, alle haben hier so eine Funke und es piept in jedem Büro die ganze Zeit.
0: Ja, gut, vernetzt sein ist alles, ne? Tim, wir wünschen euch auch als Team ganz viel Spaß. Das ist immer das Schöne, wenn Sie sowas organisieren, können Sie auch irgendwie ein bisschen mitfeiern. Ab heute Abend können auch Sie das miterleben, was meine frühere Unistadt auf die Beine gestellt hat. Altstadtfest in Ilmenau. Und Sie können unseren Olympia-Rennrodelheldinnen Diana Eidberger und Magdalena Macina nochmal gratulieren. Die eröffnen das ganze Spektakel nämlich heute um 19 Uhr.
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0: Original Culture Beat. Die 90er zum Start in ihren Freitag. Schönen guten Morgen mit König und Crew hier bei Landeswelle Thüringen. 6.47 Uhr ist es, noch 13 Minuten bis 7. Und falls Sie gerade beim Frühstück sitzen, gute Musik ist da wichtig, ne? So ein bisschen Kaffee für Ihre Ohren. Ich spiele uns gleich einen 80er. Den habe ich als DJ auch immer ganz gerne mal als Disco Fox aufgelegt. Es ist eine große Stimme, Dusty Springfield. Und ich glaube, Sie geben mir recht, das ist so ein Song, der hat so eine positive Energie. In private. Ganz privat, gleich für Sie, hier bei Landeswelle Thüringen.
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2: Kurz vor sieben, Staus und Blitzer bei Landeshöhe Thüringen immer zuerst. Die B2 ist in beiden Richtungen zwischen Dorna und Wacholderbaum nach einem Unfall gesperrt. Ansonsten keine größeren Probleme, aber mobiler Blitzer ist aufgetaucht und zwar auf der B176 zwischen Andislebener Kreuz und Dachwig in Richtung Mühlhausen. Vielen Dank an André fürs Bescheid sagen. Und falls Sie unterwegs auch schon was entdeckt haben, immer her damit an die Landeshöhe Verkehrsleitstelle per Anruf oder auch per WhatsApp. Die Nummer ist 1:1 dieselbe, nämlich die 0800 4x4 110. Ihnen unterwegs eine gute Fahrt. Wir haben es jetzt 7 Uhr.
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2: Und die wichtigsten Meldungen aus Thüringen gibt es jetzt von Lara Fitovec.
3: Guten Morgen. 4 Schüler sind in Schleusingen zu richtigen Helden geworden. Eine 12-Jährige ist gestern mit ihrem Rad auf der Suhler Straße unterwegs gewesen. An einem Zebrastreifen hat eine Autofahrerin aber vermutlich nicht richtig aufgepasst und das Mädchen übersehen. Bei dem Unfall ist die 12-Jährige dann unter dem Wagen eingeklemmt worden. Wie das Freie Wort berichtet, haben ein paar Schüler das Ganze beobachtet und nicht lang überlegt. Zu viert haben sie das Auto dann angehoben und das Mädchen befreit. Die 12-Jährige musste danach schwer verletzt mit dem Rettungshubschrauber ins Krankenhaus. Wenn jede Sekunde zählt, kommt es aufs perfekte Zusammenspiel an. Und genau darum geht's morgen an der Bleilochtalsperre. Am größten Stausee Deutschlands messen sich rund 13 Wasserwachteams aus Thüringen und Sachsen bei ihren Landesmeisterschaften. Gefragt sind Teamgeist, Ausdauer und natürlich verschiedenste Rettungsübungen. Gesucht werden hier die besten Rettungsschwimmer der beiden Bundesländer. Und schauen wir mal noch zur Handball-Bundesliga. Da hat's am Ende für den TRSV Eisenach nicht gereicht. Die Handballer haben ihr letztes Auswärtsspiel der Saison in Flensburg mit 31:36 verloren. Vor allem in der ersten Halbzeit hat Eisenach den Gegnern noch ordentlich die Stirn geboten. Nach einer roten Karte für Kapitän Peter Walz ist die Partie dann aber gekippt. Für Eisenach gab's damit die 14. Auswärtsniederlage der Saison. Und jetzt geht's weiter zu den Meldungen aus Deutschland und der Welt.
4: Ich bin André Glatzel. Schönen guten Morgen. Einigen ist es vielleicht schon aufgefallen, seit Monaten sieht man deutlich mehr Reinigungskräfte in den Fernverkehrszügen der Deutschen Bahn. Diese Maßnahme gehört zu einem Sofortprogramm für mehr Sauberkeit im ICE. Dafür nimmt die Bahn auch einiges an Geld in die Hand. DB-Sprecher Achim Stauch sagte uns:
5: Wir schauen uns natürlich genau an, ob die eingesetzten 20 Millionen in diesem Jahr reichen, ob wir das umsetzen können. Sie brauchen natürlich für so etwas auch Personal. Wir merken auch an der Kundenzufriedenheit hier schon einen Aufschwung. Aber am Ende müssen wir abrechnen, ob wir nochmal aufstocken müssen.
4: Es gibt viel Kritik an der geplanten Pflegereform von Gesundheitsministerin Wagen. In Zukunft sollen etwa Gutverdiener und Kinderlose mehr in die Pflegekasse einzahlen. Der Sozialverband Deutschland spricht von einem Spargesetz. Auch bei der Caritas und der Stiftung Patientenschutz kommen die Pläne nicht gut an. Am Flughafen Frankfurt sucht die Lufthansa heute nach der Ursache für den Zwischenfall mit einem Flieger. Die Boeing 787 wird in einer Halle untersucht. Die fast neue Maschine war gestern plötzlich am Gate eingeknickt und auf die Nase gefallen. Mehrere Crewmitglieder wurden verletzt.
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2: Das ist momentan noch eine sehr graue Angelegenheit, aber Richtung Mittag, da kommt die Sonne langsam weiter durch, sodass Sie die auch nochmal zu Gesicht bekommen bei 18 bis 21 Grad. Allerdings steigt dann auch so das Schauer- und Gewitterrisiko. Morgen eine Mischung aus Sonne und Wolken, aber ab Nachmittag kann wieder ein Gewitter mit runterkommen bei 23 Grad maximal.
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2: Das Thema mit Ihren Kollegen auf Arbeit wird natürlich auch wieder das Wochenende sein. Ich bin morgen mit Freunden mal in der Heimat und ich habe gehört, in Steinbach-Hallenberg ist wohl auch so ein kleines Weinfest. Das trifft sich ganz gut. Lara, was steht bei dir an?
3: Ich plan was für meine beste Freundin, aber es ist gerade ein bisschen schwer zu verraten, was es ist. Aber morgen ist es auf jeden Fall soweit und ich freue mich ganz sehr.
2: Das ist das Ding, wenn Sie im Radio arbeiten, das könnte auch am Ende jemand hören. So eine Überraschung. Svea, was machst du?
6: Ich bin morgen erstmal im Tierheim, ich arbeite da ja ehrenamtlich und naja, am Sonntag muss ich arbeiten.
2: Du darfst arbeiten.
6: Ja, so, genau. Falls du das gerade so hört, liebe Grüße.
2: Wenn Sie das nämlich auch sagen, ich darf zur Arbeit gehen, dann machen wir alle nichts verkehrt und wir bringen Sie rein in diesen Freitag mit ordentlich Motivation aus den 80ern. Tears for Fears. Hier ist Schaut bei Landeswelle Thüringen. Ich bin Alex König, 3 nach 7. Guten Morgen.
6: Guten Morgen.
3: Morgen.

0: Gleich 7:12. Schön, dass Sie mit uns in den Freitag starten. Sie hören König und Crew hier bei Landeswelle Thüringen. Und jetzt fürs Wochenende gehen Sie wahrscheinlich auch nochmal schnell zum Supermarkt, holen ein bisschen Brot und Wurst und gut ist. Brot steht auch noch auf meiner Einkaufsliste drauf.
1: Ja, bei mir sind es die Nudeln, die muss ich noch besorgen. Wenn Sie aber keinen Supermarkt um die Ecke haben, dann gibt's einen, der direkt zu Ihnen fährt. Das Ganze ist der rollende Supermarkt. Das können Sie sich vorstellen wie so ein Kleintransporter. Und der ist beladen mit frischen Sachen aus der Region, kommt in jeden Ort und ist vor allem auch gut für ältere Menschen auf dem Lande, die sonst vielleicht nicht mehr einfach so irgendwo hinkommen.
0: Und Peter Ebbing macht's möglich. Der ist der Chef von Frico. Dort gibt's eine ganze Flotte an diesen Verkaufswagen. Das sind quasi so die restlichen, die das noch bei uns in Thüringen machen. Und Sie sagen vorher einfach nur Bescheid, dass Sie Bedarf haben. Das ist alles super persönlich, ne?
2: Sie müssen sich das auch so vorstellen, wir gehen ja nicht an die Haustür klingeln, können Sie bitte einkaufen. Der Kunde wartet ja regelrecht, der freut sich ja jeden Donnerstag da und so immer um die gleiche Zeit, einmal die Woche, der freut sich drauf, der kommt ja freiwillig und das ist ja das Schöne. Und kriegt die leckeren Sachen, das schmeckt, wenn es mal nicht schmeckt, stellen wir um und das sind doch immer so auch individuelle Themen, das können wir leisten und das kommt tatsächlich ganz gut an, ja.
0: Ich kann es mir so richtig gut vorstellen, ihr kommt angefahren, die Haustüren fliegen auf und jeder will der Erste sein.
2: Ganz so ist es nicht. Aber ja, der eine oder andere ist wirklich auf uns angewiesen. Viele natürlich nicht. Die kaufen, weil es lecker ist, weil es regional ist. Das ist ja unser Geschäft. Das andere hat sich so entwickelt, weil natürlich die Gesellschaft, wie ich finde, immer hektischer, immer schneller wird. Es hat irgendwie auch keiner mehr so richtig Zeit und Lust dafür. Und ja, und da ist die Lücke, die wir schließen.
1: Also ist doch einfach schön, oder? Gerade diese soziale Komponente, man kommt einfach mal ins Gespräch. Es gibt ein bisschen Abwechslung auch für die älteren Leute, wenn man mal über ein bisschen was reden kann. Es ist eigentlich wie so eine kleine Familie, bei der man auch noch einkaufen kann.
0: Ja, und Sie kriegen quasi die Ware direkt vor die Tür. Das Brot kommt zu Ihnen. Ja. Was für eine schöne Sache. Guten Start in den Freitag mit Landeswelle Thüringen und Landenbeat. Auf geht's in den 90er. Ab für ein Thinking About You.

0: auch wenn es ein bisschen grauer ist draußen, das ist so ein Sommer-Soundtrack, London Beat, zum Start in den Freitag, 7:17 Uhr haben wir es gleich, 13 Minuten bis 7:30 Uhr.
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0: Ja, da war der Wunschvater des Gedanken, ne? Marion möchte Sie grüßen. Sie schreibt über WhatsApp, guten Morgen und ein schönes Wochenende. Das wünschen wir auch und genau auf dieses Wochenende gucken wir jetzt mal hin. Svea, du hörst nämlich gerne mal einen ganz bestimmten Podcast.
2: Ja, ich bin so ein großer Fan von Psychologie und in diesem Podcast geht es um Depressionen und um Stars und wie sie damit umgehen.
0: Und der Macher von diesem Podcast, der hat auch selber eine Menge zu erzählen. Er ist der Late-Night-Gott aus dem Fernsehen und bei unserem Kollegen Lukas Fuchs können Sie ihn morgen hören.
3: Richtig, und zwar TV-Moderator und Kabarettist Harald Schmidt.
0: Dirty Harry.
3: Ja, am Mittwoch ist er bei uns in Suhl zu Gast und ich werde ihn schon mal so ein bisschen auf den Prüfstand stellen, ob er sich denn in Thüringen überhaupt auskennt.
0: Es ist auf jeden Fall ein super cooler Typ. Ich kenne den noch aus Verstehen Sie Spaß, was er mal moderiert hat.
3: Und vor allem natürlich die Harald-Schmidt-Show.
0: Darüber braucht man gar nicht zu reden. In Sat 1, also wenn es da am Abend abging. Wir saßen immer vorm Fernseher und vor allen Dingen, wir haben viel gelacht. Der Mann hat viel zu erzählen und morgen hoffentlich auch bei dir.
3: Richtig, ich freue mich sehr. Morgen früh ab 8.
0: Jetzt bringen wir Sie aber erstmal rein in den Freitag. Gleich mit einem guten 80er, An Emotion. Das ist für mich auch mal so ein Ohrwurm. I Engineer, gleich hier bei Landeswelle Thüringen. Guten Morgen.
2: Guten Morgen.
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5: 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Die Woche endet mit einer mäßig bis hohen Belastung durch diverse Gräserarten. Ein gründlicher Hausputz am Abend entfernt die eingetragenen Pollen. 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
1: Kurz vor 7:30, Staus und Blitzer bei Landeshöhe Thüringen immer zuerst. Vorsicht bitte auf der A71 in Richtung Schweinfurt. In der Abfahrt Suhl-Zellermeles, hier steht ein kaputter LKW. Und die B2 ist in beiden Richtungen zwischen Dornau und Wacholderbaum nach einem Unfall gesperrt. Ein Blitzerhammer auf der B176 zwischen Andisliebener Kreuz und Dachwich Richtung Mühlhausen, wo Sie 70 fahren dürfen. Und falls Ihnen heute Morgen auch schon was aufgefallen ist, Staus oder Blitzer, dann sagen Sie uns einfach Bescheid. Geht per Anruf oder auch per WhatsApp. Die Nummer ist die 0800 4x4 110. Ihnen unterwegs eine gute Fahrt. Wir haben es jetzt 7.30 Uhr.
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1: Und die wichtigsten Meldungen aus Thüringen gibt's jetzt von Lara Fitovec.
3: Guten Morgen. 4 Schüler heben ein Auto an, um ein Mädchen zu retten. Das hat sich gestern in Schleusingen abgespielt. Eine 12-Jährige war in der Suhler Straße auf dem Fahrrad unterwegs. In der Nähe einer Bushaltestelle ist sie dann aber offenbar von einer Autofahrerin übersehen worden und es hat gekracht. Das Mädchen ist dabei unter dem Auto eingeklemmt worden und konnte nur mit Hilfe ihrer Mitschüler befreit werden. Schwer verletzt und mit dem Rettungshubschrauber ist die 12-Jährige dann ins Klinikum nach Erfurt geflogen worden. Ein Gutachter soll jetzt die genaue Ursache erklären. In Erfurt sind in der Nacht plötzlich mehrere Autos in Flammen aufgegangen. Die Feuerwehr ist gegen 2:30 im Norden der Stadt ausgerückt. Obwohl die Kameraden dann schnell gelöscht haben, sind trotzdem 2 Autos komplett ausgebrannt. Auch 3 weitere haben durch das Feuer was abbekommen. Die Kripo hat noch in der Nacht Spuren gesichert und ermittelt jetzt zur Ursache. Auch Brandstiftung wird hier nicht ausgeschlossen. Viele Menschen aus dem ganzen Freistaat fahren am Sonntag mit dem Rad Richtung Erfurt. Der Allgemeine Deutsche Fahrradclub, kurz ADFC, hat seine erste Fahrradsternfahrt organisiert. Und das Ganze hat auch einen Grund. Die Radler wollen sich in Erfurt mit Infrastrukturminister Steffen Schütz treffen und mit ihm darüber sprechen, wie es mit dem Radverkehr in Thüringen weitergeht. Der ADFC will Druck machen, weil viele Radwege noch immer fehlen oder kaputt sind. Und jetzt geht's weiter zu den Meldungen aus Deutschland und der Welt.
4: Ich bin André Glatzel. Schönen guten Morgen. Einigen ist es vielleicht schon aufgefallen, seit Monaten sieht man deutlich mehr Reinigungskräfte in den Fernverkehrszügen der Deutschen Bahn. Diese Maßnahme gehört zu einem Sofortprogramm für mehr Sauberkeit im ICE. Dafür nimmt die Bahn auch einiges an Geld in die Hand. DB-Sprecher Achim Stauch sagte uns:
5: Wir schauen uns natürlich genau an, ob die eingesetzten 20 Millionen in diesem Jahr reichen, ob wir das umsetzen können. Sie brauchen natürlich für so etwas auch Personal. Wir merken auch an der Kundenzufriedenheit hier schon einen Aufschwung. Aber am Ende müssen wir abrechnen, ob wir nochmal aufstocken müssen.
4: Es gibt viel Kritik an der geplanten Pflegereform von Gesundheitsministerin Wagen. In Zukunft sollen etwa Gutverdiener und Kinderlose mehr in die Pflegekasse einzahlen. Der Sozialverband Deutschland spricht von einem Spargesetz. Auch bei der Caritas und der Stiftung Patientenschutz kommen die Pläne nicht gut an. Am Flughafen Frankfurt sucht die Lufthansa heute nach der Ursache für den Zwischenfall mit einem Flieger. Die Boeing 787 wird in einer Halle untersucht. Die fast neue Maschine war gestern plötzlich am Gate eingeknickt und auf die Nase gefallen. Mehrere Crewmitglieder wurden verletzt.
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1: Da sind Sie im Auto durchaus sparsam unterwegs. Wir brauchen weder die Klimaanlage noch die Sitzheizung. Temperaturen momentan 13 Grad in Saalfeld. In Mühlhausen haben wir auch 13 gemessen. In Westthüringen haben Sie auch schon ein paar einzelne Sonnenstrahlen. Richtung Mittag bricht die Sonne immer weiter durch. 18 bis 21 Grad sind drin. Allerdings kommen dann auch so ein paar Schauer und Gewitter mit dazu. Und morgen dann eine Mischung aus Sonne und Wolken und ab Nachmittag wieder mit einem kleinen Gewitterrisiko. Bei 23 Grad maximal.
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1: Wenn Sie mal bei einem Problem nicht weiterkommen, dann kriegen Sie ganz oft einen Geistesblitz von den kleinen Thüringern. Aber die tüfteln auch

0: gerne mal selber von sich aus. Lara, in Erfurt haben sich ausgerechnet Grundschüler eine Platte über Mülltrennung gemacht.
1: Und in der AG ist dann die sprechende Mülltonne entstanden. Die sagt ihnen dann nämlich, welcher Müll in welchen Behälter kommt.
0: Grundschüler

0: Das ist doch für Sie der perfekte, locker leichte Start in diesen Freitag aus den 80ern. Supertramp und It's Raining Again. 7.41 Uhr haben wir es gleich. Guten Morgen.
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0: Wenn Sie mal Pizza bestellen, dann haben Sie am Ende auch so einen Pappkarton in der Hand. Was machen Sie jetzt damit? Ich frage mich auch immer, kommt der jetzt in den Papiermüll oder in den Restmüll? Svea, wie machst du das?
2: Also ich habe mal irgendwo gelesen, dass Papiermüll, also dass es das nicht ist, deswegen kommt er bei mir jetzt immer in den Restmüll.
0: Ja, bei mir ist es mal so und du hast schon recht. Nur wenn kein Öl und Käse dran kleben, dann kommt es bei mir in die blaue Tonne. Wenn Sie sich bei der Mülltrennung jetzt aber auch manchmal unsicher sind, hat Lara eine sehr clevere Hilfe für Sie aus Erfurt.
2: Und die kommt von Grundschülern. Kinder der Barfüßerschule haben nämlich eine sprechende Mülltonne programmiert. Dahinter steckt eine künstliche Intelligenz, die erkennt, welcher Abfall vor die Kamera gehalten wird. Und dann sagt der Mülleimer halt dann irgendwie sowas wie, das kommt in den Restmüll und das kommt in den gelben Sack und so weiter.
0: Es ist super praktisch. Das könnte richtig viele Probleme lösen, auch bei mir.
2: Sehe ich nämlich genauso. Vor allem, weil der sprechende Mülleimer auch so gut wie alles erkennt. Der wurde nämlich mit allem trainiert, was sie sich vorstellen können. Also zum Beispiel mit Bananenschalen, Trinkpäckchen, Flaschen und viel mehr. Und dafür gab es jetzt sogar auch schon den Landessieg beim Energiesparmeisterwettbewerb.
0: Und Svea hat schon gesagt, sie würde sich das Ganze für Sie mal anschauen.
2: Ja, ich finde es mega. Ich muss aber auch sagen, ich habe die ganze Zeit so ein lustiges Bild im Kopf. Kennt ihr noch Oscar aus der Sesamstraße, dieses grüne Monster, was im Müll lebt? Genau so stelle ich mir das vor.
3: Der kommt dann raus und sagt, den Pizzakarton hier rein.
0: Das ist quasi der programmierte Oscar. Nie mehr ratlos vor der Mülltonne stehen. Es ist wirklich ein Traum und Grundschüler haben sich das ausgedacht. Hm? Clevere Jungs und Mädels dort in Erfurt. Kommen Sie gut in den Freitag mit Landeswelle Thüringen. Guten Morgen.

0: alles, was sie brauchen, ist ein Wunder. All I Need Is A Miracle, die 80er hier bei Landeswelle Thüringen. Aber ein Wunder brauchen wir jetzt nicht mehr. Wir haben die Woche fast geschafft. Bringen Sie rein in den Freitag. Gleich mit den Legenden von Queen, Radio Gaga. Schönen guten Morgen mit Landeswelle Thüringen. 7.48 Uhr ist es, 12 Minuten bis 8.
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0: Und zack, ist Freitag. Ihnen einen guten Start. Es ist kurz vor 8. Staus und Blitzer bei Landeswelle Thüringen immer zuerst. Hier nur eine Meldung von der A4 Richtung Frankfurt. Fahren Sie bitte vorsichtig zwischen Erfurt West und Erfurter Kreuz. Da liegen Gegenstände auf der Fahrbahn. Einen Blitzer haben wir auf der B176 zwischen dem Andislebener Kreuz und Dachwig Richtung Mühlhausen, wo Sie 70 fahren dürfen. Ihnen unterwegs eine gute und vor allen Dingen unfallfreie Fahrt. Wir haben es jetzt 8 Uhr.
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0: Und die wichtigsten Meldungen aus Thüringen gibt's jetzt von Lara Fiedowek.
2: Guten Morgen. 4 Schüler sind in Schleusingen zu richtigen Helden geworden. Eine 12-Jährige ist gestern mit ihrem Rad auf der Suhler Straße unterwegs gewesen. An einem Zebrastreifen hat eine Autofahrerin aber vermutlich nicht richtig aufgepasst und das Mädchen übersehen. Bei dem Unfall ist die 12-Jährige dann unter dem Wagen eingeklemmt worden. Wie das Freie Wort berichtet, haben ein paar Schüler das Ganze beobachtet und nicht lange überlegt. Zu viert haben sie das Auto dann angehoben und das Mädchen befreit. Die 12-Jährige musste danach schwer verletzt mit dem Rettungshubschrauber ins Krankenhaus. Und auch zum Sport. Der TRSV Eisenach hat sich auf seiner letzten Auswärtsfahrt der Saison nichts Zählbares mitnehmen können. Bei der SG Flensburg-Handewitt haben die Thüringer Handballer gestern Abend mit 31:36 verloren. Lange hielt Eisenach gut mit und lag sogar mehrfach vorn. Knackpunkt war aber dann die rote Karte für Kapitän Peter Walz kurz vor der Pause. Und jetzt geht's weiter zu den Meldungen aus Deutschland und der Welt.
3: Ich bin André Glatzel. Schönen guten Morgen. Die Deutsche Bahn will dafür sorgen, dass es sauberer im ICE wird. Seit 3 Monaten läuft ein Sofortprogramm für den Fernverkehr. Tagtäglich sind mittlerweile mehr als 200 Reinigungskräfte in den Zügen unterwegs. Und das zeigt Wirkung, sagte uns Bahnsprecher Achim Staus.
4: Die Fahrgäste in den Fernzügen merken ja auch, wenn jemand durchgeht, sodass die Kundenzufriedenheit schon gestiegen ist. Und natürlich wird auch die Arbeit dieser Teams genau gemonitort, nachvollzogen, ob jetzt Toiletten zum Beispiel sauberer sind, als sie es vorher waren und ob Tische und Griffflächen desinfiziert wurden.
3: Die Pläne von Gesundheitsministerin Wagen zur Pflege kommen bei vielen nicht besonders gut an. Der Spitzenverband der gesetzlichen Krankenkassen spricht von einem unausgewogenen Gesamtpaket. Verbandschef Oliver Blatt findet, es wird zu viel bei den Pflegebedürftigen und Beitragszahlern abgeladen. Bei der Bundeswehr gefährden fehlende Ersatzteile offenbar die Einsatzfähigkeit. Wie die Süddeutsche Zeitung schreibt, ist beispielsweise nur etwa die Hälfte der Schützenpanzer Marder einsetzbar. Das zeigt demnach ein interner Lagebericht des wichtigen Reparaturdienstleisters der Truppe.
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2: In Erfurt wird heute gestreikt und das ist nur ein Teil der neuen bundesweiten Warnstreiks im Handel. Die Gewerkschaft Verdi erhöht damit in den laufenden Tarifverhandlungen den Druck auf die Arbeitgeber und ruft Beschäftigte im Einzelhandel sowie im Groß- und Außenhandel in allen Bundesländern dazu auf, ihre Arbeit niederzulegen. In unserer Landeshauptstadt, aber auch in Berlin, Bochum und Saarbrücken zum Beispiel, gibt es heute dazu einige Kundgebungen. Hintergrund sind festgefahrene Tarifgespräche. Verdi wirft den Arbeitgebern unzureichende Angebote vor und fordert 7% mehr Lohn. 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
0: Naja, die Sonne, die müssen noch ein bisschen anfeuern, aber sie kämpft sich immer weiter durch. Hier in Weimar war sie gerade eben auch mal kurz zu erahnen, bei 14 Grad am Studiofenster Richtung Mittag. Lockert tatsächlich auch immer weiter auf. 18 bis 21 Grad die Spitzenwerte. Allerdings kommen später dann auch noch einzelne Schauer und Gewitter mit dazu. Also Sie merken schon, es ist heute nochmal so eine Wundertüte. Morgen zum Samstag eine Mischung aus Sonne und Wolken. Ab Nachmittag gibt es dann wieder ein kleines Gewitterrisiko. Bei 23 Grad maximal.
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0: Sie können sich jederzeit hier bei uns einmischen und das sollen Sie auch. Wir haben eine WhatsApp von Jens bekommen. Er hat heute Morgen unsere Instagram-Story mit dieser fiesen Spinne gesehen und hier im Programm mal reingeschaltet und schreibt jetzt, ihr seid ja eine coole Truppe. Das freut uns natürlich.

0: Und diese coole Truppe stelle ich Ihnen gerne nochmal vor. Den Blick auf Thüringen hat Lara Fitovec.
1: Guten Morgen.
0: Meine bessere Hälfte hier im Studio ist Svea Mauersberger.
1: Ja, guten Morgen.
0: Ich bin Alex König und damit auch mal willkommen an diejenigen, die über unsere sozialen Kanäle zu uns gefunden haben. Denn nur mit Ihnen allen können wir so eine, Zitat, coole Truppe sein. Und das auch mit dem perfekten Freitags-Soundtrack. Wir starten unser 80er Doppelpack. Ich hoffe, Sie sind bereit fürs Hüftenschwingen.
1: Ja, wir sind's auf jeden Fall.
2: Ich bin schon dabei.
0: Das ist gut so, denn die Sonne strahlt gleich für Sie überall mit Gloria Estefan und Conga. Und jetzt Milli Vanilli. Made in Germany. Die 80er. Girl, you know it's true. Hier bei Landeswelle Thüringen. Um 8:05. Ihnen einen guten Start mit uns.

0: 12 Minuten nach 8, Ihnen einen guten Start in den Freitag. Sie hören König und Crew hier bei Landeshürde Thüringen. Und ich weiß, bei einigen von Ihnen steht der Wochenendeinkauf noch an. Ne? Bei mir ist es immer so, wenn ich irgendwie zum Supermarkt will, ich habe nie eine Tüte dabei. Heute habe ich mal dran gedacht, so eine leere Tüte einzupacken, weil ich brauche noch Brot, ich brauche noch Frischkäse, ich brauche noch Getränke, allen möglichen Pipapo. Aber manche von Ihnen, die brauchen gar nicht zum Wochenendeinkauf, die haben sich schon versorgen lassen. Und zwar mit einem rollenden Supermarkt.
1: Genau, das heißt, es ist so ein Verkaufsauto, also ein Kleintransporter, der direkt zu Ihnen an die Haustür fährt. Da ist eine Kühltheke drin, Regale voll mit frischen regionalen Sachen, also zum Beispiel Obst, Gemüse, Fleisch, Milch, Backwaren, also eigentlich alles, was Sie brauchen.
0: Peter Ebbing ist der Chef von Frico mit einer ganzen Flotte an diesen Verkaufswagen und die können Sie sich einfach mal in Ihren Ort bestellen, gell?
2: Ja klar, das ist ja super, so wollen wir das ja. Erstmal testen, mal gucken, was haben sie alles dabei. Ist das lecker, ist das regional, ist das alles so wie beschrieben? Und dann kommen die mal und wenn das okay war, dann kommen die nochmal und so nach 3-4 Mal. Dann ist in der Regel so ein Kunde schon Stammkunde. Ja, das ist eine hohe Dichte bei uns.
0: Ich kenne das selber auch bei uns zu Hause auf dem Dorf. Da kommen zumindest immer mal so Bäcker- oder Fleischerwagen und das ist ja dann auch am Ende so ein richtiger Treffpunkt. Ne? Das heißt, die Leute wissen, ach Mensch, da kommen sie, da kann ich ein bisschen einkaufen, kommen gleich mit den anderen Leuten auf ein Schwätzchen da zusammen. Das ist schon richtig cool.
2: Ja, genau. Und das ist ja auch gewünscht. Die kennen sich, die wissen, wann Geburtstag hat und da wird rumgealbert und dabei muss natürlich auch verkauft werden, ganz klar. Aber eigentlich eine coole Nummer.
0: Ja, und stellen Sie sich mal vor, egal in welcher Firma, Sie arbeiten für so einen rollenden Supermarkt und fahren da von Ort zu Ort. Sie kriegen da wirklich alles mit, was die Menschen beschäftigt. Es wird quasi wie so eine kleine Familie.
1: Ja, und das Tolle ist, es können damit dann ja auch die Versorgungslücken in den Orten geschlossen werden, in denen eben kein Laden direkt um die Ecke ist. Und ich finde es auch super cool. Also ich würde auch gerne mal mitfahren. Da gibt es bestimmt super viele spannende und auch lustige Geschichten.
0: Absolut. Und da können wir alle in Thüringen voneinander profitieren. Egal, ob Sie Ware brauchen oder welche anbieten können. Guten Start in den Freitag mit Landeswelle Thüringen und guten Morgen.

0: Hallo. Die Latino Queen Jennifer Lopez, If You Had My Love. Zum Start in ihren Freitag hier bei König und Crew. Sie hören Landeshalle Thüringen, 8.20 Uhr, noch 10 Minuten bis 8:30. Und ich frage bei Ihnen mal in die Runde, was fällt Ihnen so ein, wenn ich Australien sage? Ich denke zum Beispiel sofort an dieses Opernhaus von Sydney.
1: Svea? Ah, ja. Bei mir sind es Kängurus und Schwimmen. Schwimmen ist da ja auch ganz groß.
0: Stimmt, sportliche Höchstleistungen, das können sie. Aber auch musikalisch sind die top und müssen sich vor allen Dingen international nicht verstecken. Wir hören gleich einen Welthit. Auch bei uns in Deutschland ein Riesending gewesen. John Farnham, You're the Voice. Wir hören ihn gleich hier bei Landeshalle Thüringen. Guten Morgen.
1: Guten Morgen.
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0: Wir sind drin im Freitag, es ist kurz vor 8:30. Staus und Blitzer bei Landeshöhle Thüringen immer zuerst. A71 in Richtung Schweinfurt zwischen Dreieck Südharz und Atern. Blockiert ein kaputtes Auto momentan. Die Fahrbahn hier ist kurzzeitig gesperrt. Ansonsten keine größeren Probleme. Blitzer haben auf der B176 Richtung Kölle da, kurz vor Bacha. Und auf der B176 zwischen Andislebener Kreuz und Dachwig in Richtung Mühlhausen, wo sie 70 fahren dürfen. Falls Sie auch noch was entdeckt haben unterwegs, Staus oder Blitzer, dann immer her damit an die Landeshöhle Verkehrsleitstelle. Die erreichen Sie bei Telefon oder auch per WhatsApp. Nummer ist die 0800 4x4 110. Ihnen unterwegs eine gute Fahrt. Wir haben es jetzt 8.30 Uhr.
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0: Und die wichtigsten Meldungen aus Thüringen gibt es jetzt von Lara Fiedowek.
2: Guten Morgen. 4 Schüler heben ein Auto an, um ein Mädchen zu retten. Das hat sich gestern in Schleusingen abgespielt. Eine 12-Jährige war in der Suhler Straße auf dem Fahrrad unterwegs. In einer Bushaltestelle ist sie dann aber offenbar von einer Autofahrerin übersehen worden und es hat gekracht. Das Mädchen ist dabei unter dem Auto eingeklemmt worden und konnte nur mit Hilfe ihrer Mitschüler befreit werden. Schwer verletzt und mit dem Rettungshubschrauber ist die 12-Jährige dann ins Klinikum nach Erfurt geflogen worden. Ein Gutachter soll jetzt die genaue Unfallursache klären. In Erfurt sind in der Nacht plötzlich mehrere Autos in Flammen aufgegangen. Die Feuerwehr ist gegen 2:30 im Norden der Stadt ausgerückt. Obwohl die Kameraden dann schnell gelöscht haben, sind trotzdem 2 Autos komplett ausgebrannt. Auch 3 weitere haben durch das Feuer was abbekommen. Die Kripo hat noch in der Nacht Spuren gesichert und ermittelt jetzt zur Ursache. Auch Brandstiftung wird hier nicht ausgeschlossen. Wer würde im Notfall eigentlich am schnellsten ins Wasser springen? Genau das wird morgen an der Bleilachtalsperre im Saale-Orla-Kreis getestet. Dort suchen Thüringen und Sachsen ihre besten Rettungsschwimmer. Rund 13 Teams treten bei den Landesmeisterschaften der Wasserwacht gegeneinander an. Die Teilnehmer müssen hier unter anderem zeigen, wie sie Menschen mithilfe von Brettern und Leinen aus dem Wasser ziehen. Außerdem müssen sie auch an Land ihr Können in Sachen Erste Hilfe beweisen. Und hier geht's jetzt weiter zu den Meldungen aus Deutschland und der Welt.
3: Ich bin André Glatzel. Schönen guten Morgen. Die Deutsche Bahn will dafür sorgen, dass es sauberer im ICE wird. Seit 3 Monaten läuft ein Sofortprogramm für den Fernverkehr. Tagtäglich sind mittlerweile mehr als 200 Reinigungskräfte in den Zügen unterwegs. Und das zeigt Wirkung, sagte uns Bahnsprecher Achim Staus.
4: Die Fahrgäste in den Fernzügen merken ja auch, wenn jemand durchgeht, sodass die Kundenzufriedenheit schon gestiegen ist. Und natürlich wird auch die Arbeit dieser Teams genau gemonitort, nachvollzogen, ob jetzt Toiletten zum Beispiel sauberer sind, als sie es vorher waren und ob Tische und Griffflächen desinfiziert wurden.
3: Die Pläne von Gesundheitsministerin Wagen zur Pflege kommen bei vielen nicht besonders gut an. Der Spitzenverband der gesetzlichen Krankenkassen spricht von einem unausgewogenen Gesamtpaket. Verbandschef Oliver Blatt findet, es wird zu viel bei den Pflegebedürftigen und Beitragszahlern abgeladen. Bei der Bundeswehr gefährden fehlende Ersatzteile offenbar die Einsatzfähigkeit. Wie die Süddeutsche Zeitung schreibt, ist beispielsweise nur etwa die Hälfte der Schützenpanzer Marder einsetzbar. Das zeigt demnach ein interner Lagebericht des wichtigen Reparaturdienstleisters der Truppe.
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0: Es lockert immer weiter auf, zumindest im Mittelthüringen, auch so Richtung Kreis Sömmerda und Kyffhäuser, wo sie die ersten Sonnenstrahlen haben. Das geht jetzt auch noch so ein bisschen weiter. Allerdings kommen dann ab Nachmittag auch einzelne Schauer und Gewitter mit reingezogen. 18 bis 21 Grad sind da heute die Spitzenwerte. Und morgen dann eine Mischung aus Sonne und Wolken mit einem kleinen Gewitterrisiko ab Nachmittag bei 23 Grad maximal.
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0: Lara Fiedowek hat für Sie den Blick auf Thüringen.
2: Guten Morgen.
0: Svea Mauersberger ist an meiner Seite.
2: Ja, guten Morgen.
0: Ich bin Alex König und wenn Sie eine Stadt mit Technik, Studium und Party verbinden, dann müssen Sie auch definitiv Ilmenau mit aufzählen. Ich habe da selber mal studiert kurzzeitig und im H-Studentenclub als DJ gearbeitet.
2: Ne? Ja, und dieses Wochenende können Sie da alle feiern, denn da findet das Altstadtfest statt. Ne? Mit jeder Menge guter Musik, guten Getränken und vor allem auch netten Leuten.
0: Und die können dort wirklich feiern. Damit das aber alles klappt, sprechen wir mal mit den Helden, die das für Sie alles auf die Beine stellen. Sie können sich vorstellen, dass Sie auch während der Sause nicht abschalten können und dann ganz schön was zu tun haben. Unser Wow zum Wochenende. Gegen 8:50. Und jetzt rocken wir das Ding mit der Luftgitarre. Es geht in den Freitag. John Jett and the Blackhearts. I love Rock'n'Roll hier bei Landeswelle Thüringen. 8:34 haben wir es. Guten Morgen.

0: Freitag, 8.41 Uhr. Ihnen einen schönen guten Morgen. Falls Sie gerade so ein bisschen Ihren nächsten Geburtstag planen, dann ist das manchmal schon ein ganz schöner Aufwand, ne? Aber da geht noch mehr.
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0: Was erwarten Sie alles von einem guten Stadtfest? Mir fällt da sofort so ein bisschen Rummel ein, ne? So ein Autoscooter, das kann man mal machen und ein Bratwurststand.
2: Bei mir wäre es auf jeden Fall gute Live-Musik, zu der ich am besten auch tanzen kann. Gutes Wetter und ein kühles Getränk.
0: Ja, es ist auch wichtig, ja. Getränke. Und damit Sie in meiner alten Unistadt Ilmenau am Wochenende die besten Voraussetzungen zum Feiern haben, sind die Organisatoren natürlich im Dauereinsatz. Mein Kumpel Tim Drafen gehört auch mit dazu und du wirst in Ilmenau auch das ganze Wochenende dienstlich unterwegs sein.
3: Ich bin eingeteilt für das Bühnenprogramm. Ich begleite die Bands, bringe die im Backstage, kümmere mich um das ganze Wohlbefinden von allen Musikern, die hier auf unserem schönen Stadtfest auftreten, weil mit denen steht und fällt das natürlich. Und wenn sich die Künstler wohlfühlen, dann können wir auch richtig Party machen.
2: Das heißt, du hast da eine ganze Menge zu tun. Hast du dann nebenbei auch ein bisschen Zeit, das Ganze zu genießen?
3: Ich habe auf jeden Fall viel Zeit, das zu genießen. Die Band From Zero kommen extra aus Italien und die sind quasi eine Linkin Park Coverband. Und da das auch meinen persönlichen Musikgeschmack genau trifft, also so ein bisschen rockig, die Leute kennen die Lieder, die Leute haben richtig Bock drauf und da werde ich, glaube ich, auch mal vor die Bühne gehen.
0: Rockig cool.
3: So ist es.
0: Und wenn Tim da seine Finger im Spiel hat, da kann es nur gut werden. Ne? Altstadtfest in Ilmenau. Heute Abend starten Sie mit durch. 19 Uhr bei der offiziellen Eröffnung.
2: Ja, wir wünschen euch auf jeden Fall viel Erfolg und vor allem viel Spaß.
3: Vielen Dank.
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0: 8.52 Uhr. 8 Minuten bis 9. Schön, dass Sie bei uns sind. Hier ist Landeswelle Thüringen am Freitag. Sie hören König und Crew. Und wenn Sie mal im Urlaub sind und das auf der anderen Seite der Erde, zum Beispiel in Südafrika, da werden Sie trotzdem Songs hören, die aus Deutschland kommen. Zum Beispiel den hier. Made in Germany, gemacht für die Welt. International auch super erfolgreich gewesen. Die Jungs von Fool's Garden und Lemon Tree. Hören wir gleich hier bei Landeswelle. Moin, moin.
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0: Es ist Freitag, wir haben es kurz vor neun. Staus und Blitzer bei Landeswelle Thüringen immer zuerst. Hier nur eine Meldung von der A71 in Richtung Schweinfurt. Zwischen Dreieck Südharz und Atern blockiert ein kaputtes Auto die komplette Fahrbahn. Also hier momentan gesperrt. Da wird aber sich drum gekümmert, dass das schnellstmöglich wieder weg ist. Und ein Blitzerhammer B176 Richtung Kölle da, kurz vor Bachra. Ihnen unterwegs eine gute Fahrt. Wir haben es jetzt 9 Uhr.
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2: Ich bin André Glatzel. Schönen guten Morgen. Wenn der Zug schon nicht pünktlich ankommt, sollen sich Reisende im ICE wenigstens wohlfühlen. Vor 3 Monaten hatte die Deutsche Bahn ein Sofortprogramm für mehr Sauberkeit im Fernverkehr gestartet. Jeden Tag sind jetzt über 200 Reinigungskräfte im Einsatz. Und das wirkt sich auch auf die Kundenzufriedenheit aus, sagte uns Bahnsprecher Achim Staus. 20 Millionen Euro nimmt die DB in diesem Jahr für das Programm in die Hand. Es gibt viel Kritik an der geplanten Pflegereform von Gesundheitsministerin Wagen. Um das Milliardenloch zu stopfen, plant sie unter anderem, dass Gutverdiener und Menschen ohne Kinder künftig mehr in die Pflegekasse einzahlen sollen. Außerdem sollen höhere Zuschüsse zu Heimkosten erst später greifen als bislang. Der Spitzenverband der gesetzlichen Krankenkassen ist alles andere als überzeugt. Verbandchef Oliver Blatt sagte im Zweiten:
3: Das Paket, das auf dem Tisch liegt, ist so nicht ausgewogen und nicht fair. Die Belastung ist zu stark für die Beitragszahlen und die Pflegebedürftigen und muss hin zu Bund und Ländern auf jeden Fall ausgewogener gestaltet werden.
2: Bei der Bundeswehr gibt es offenbar einen Reparaturstau. Laut der Süddeutschen Zeitung fehlen Ersatzteile und das gefährdet die Einsatzfähigkeit. Sie beruft sich auf einen internen Bericht eines Reparaturdienstleisters. Besonders ernst ist die Lage demnach bei den Panzerfahrzeugen des Heeres. Am Flughafen Frankfurt sucht die Lufthansa heute nach der Ursache für den Zwischenfall mit einem Flieger. Die Boeing 787 wird in einer Halle untersucht. Die fast neue Maschine war gestern plötzlich am Gate eingeknickt und auf die Nase gefallen. Mehrere Crewmitglieder wurden verletzt.
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0: Ja, da weht Ihnen so ein bisschen der Wind um die Ohren, wenn Sie rausgehen. Aber die Sonne kämpft sich jetzt langsam weiter aus den Wolken raus. Allerdings kommen ab Nachmittag dann auch schon wieder einzelne Schauer und Gewitter mit dazu. 18 bis 21 Grad die Spitzenwerte. Morgen zum Samstag dafür eine Mischung aus Sonne und Wolken. Ab Nachmittag wieder mit einem kleinen Gewitterrisiko bei 23 Grad maximal.
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0: Mit Raten fetzt, gell? Deswegen ein kleines Musikquiz für Sie. Ich sag eine Liedzeile und Sie vervollständigen das Ganze und das kriegen Sie definitiv hin. Machen Sie auch gerne mit Ihren Kollegen mit. Achtung, geht los. Manchmal wird der Mann im Mond. Ne? Ich glaube, bei einigen klingelt schon. Svea, löst mal auf. Manchmal wird der Mann im Mond
4: für seinen treuen Dienst belohnt.
0: So sieht's aus. Wir machen noch einen. Kurz und knackig. Ich wäre so gerne Millionär.
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0: So ist es. Die Prinzen, Sie haben es hoffentlich erkannt. Und der Rothaarprinz hat heute Geburtstag. Sebastian Krumbiegel wird 60. Mittlerweile sind die Haare auch ein bisschen grauer, aber wir sagen alles, alles Gute mit den Prinzen. Die eröffnen jetzt unseren 90er-Doppelpack. Küssen verboten und danach Mr. President. Jojo Action. Ich bin Alex König.
4: Ich bin Svea Mausberger.
0: Guten Morgen mit Landeswelle Thüringen. 3 Minuten nach 9 ist es. Hier sind die 90er um 9.
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0: Den Soundtrack zum Start in Richtung Wochenende kriegen Sie hier bei Landeshymne Thüringen. Guten Morgen am Freitag, 9.17 Uhr haben wir es gleich. Wir legen gleich noch einen drauf, die Proclaimers. I'm gonna be 500 miles. Sie könnten quasi, wenn Sie wollen, mit Ihren Kollegen im Büro schon mal Stellung nehmen. Und dann tanzt man das Zänzchen dazu. Jetzt gucken wir aber erstmal in die Sterne. Wir haben den 5. Juni. Ich bin gespannt, wie es für Sie heute wird.
1: 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Widder.
2: Mit Ihrer verständnisvollen Art sichern Sie sich heute nicht nur die Sympathien der Kollegen, sondern auch die des Partners.
1: Stier.
2: Dass Sie beruflich stark eingespannt sind, versteht jeder. Jedoch sollten Sie sich auch Zeit für Freunde und Familie nehmen.
1: Zwillinge.
2: Langeweile kann doch auch mal vorkommen. Die Sterne stehen heute gut für ruhiges Fahrwasser.
1: Krebs.
2: Auch weniger angenehme Dinge müssen Sie früher oder später hinter sich bringen. Also, ran und abhaken. Je eher, desto besser.
1: Löwe.
2: Nicht jeder ist so stark wie Sie. Sie sollten den Schwächen Ihrer Mitmenschen etwas toleranter begegnen.
1: Jungfrau.
2: Sie stoßen auf ein tolles Angebot, das ausgezeichnet in Ihre derzeitigen Planungen passt.
1: Waage.
2: Niemand stellt sich gern seinen eigenen Schwächen. Heute würde es Ihnen aber helfen, um Klarheit zu erhalten.
1: Skorpion.
2: Jemanden um einen Gefallen zu bitten, kostet Sie Überwindung. Dabei greift Ihnen Ihr Umfeld wirklich gern mal unter die Arme.
1: Schütze.
2: Wenn Sie jetzt Mut zu einem gewissen Risiko aufbringen, haben Sie den Profit schon halb in der Tasche.
1: Steinbock.
2: Treiben Sie Sport und gehen Sie unter Leute. Das ist der beste Ausgleich zum beruflichen Stress.
1: Wassermann.
2: Ein Wunschdenken bleibt kein Traum. Sie müssen bei diesem Vorhaben nur all Ihre Begabungen voll einsetzen.
1: Fische.
2: Ihnen macht alles Spaß. Wenn Sie heute nicht zu sehr auf Ihrem Standpunkt beharren, können Sie viel erreichen.
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3: 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Ein gründlicher Hausputz am Abend entfernt die eingetragenen Pollen. 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
1: Kurz vor 21:30, Staus und Blitzer bei Landeswelle Thüringen immer zuerst. Hier nur eine Meldung von der A71 in Richtung Schweinfurt. Zwischen Dreieck Südharz und Atern momentan eine Sperrung wegen Bergungsarbeiten. Ein Blitzerhammer, ganz einsam, auf der B176 Richtung Kölle da, und zwar kurz vor Bacha. Und falls Sie unterwegs auch was entdeckt haben, einfach Bescheid sagen bei uns. Per Anruf oder auch per WhatsApp. Die Nummer ist die 0800 4x4 110. Ihnen unterwegs eine gute Fahrt. Wir haben es 9.30 Uhr.
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3: Ich bin André Glatzel. Schönen guten Morgen. Wenn der Zug schon nicht pünktlich ankommt, sollen sich Reisende im ICE wenigstens wohlfühlen. Vor 3 Monaten hatte die Deutsche Bahn ein Sofortprogramm für mehr Sauberkeit im Fernverkehr gestartet. Jeden Tag sind jetzt über 200 Reinigungskräfte im Einsatz. Und das wirkt sich auch auf die Kundenzufriedenheit aus, sagte uns Bahnsprecher Achim Staus. 20 Millionen Euro nimmt die DB in diesem Jahr für das Programm in die Hand. Es gibt viel Kritik an der geplanten Pflegereform von Gesundheitsministerin Wagen. Um das Milliardenloch zu stopfen, plant sie unter anderem, dass Gutverdiener und Menschen ohne Kinder künftig mehr in die Pflegekasse einzahlen sollen. Außerdem sollen höhere Zuschüsse zu Heimkosten erst später greifen als bislang. Der Spitzenverband der gesetzlichen Krankenkassen ist alles andere als überzeugt. Verbandschef Oliver Blatt sagte im Zweiten:
4: Das Paket, das auf dem Tisch liegt, ist so nicht ausgewogen und nicht fair. Die Belastung ist zu stark für die Beitragszahlenden und die Pflegebedürftigen und muss hin zu Bund und Ländern auf jeden Fall ausgewogener gestaltet werden.
3: Bei der Bundeswehr gibt es offenbar einen Reparaturstau. Laut der Süddeutschen Zeitung fehlen Ersatzteile und das gefährdet die Einsatzfähigkeit. Sie beruft sich auf einen internen Bericht eines Reparaturdienstleisters. Besonders ernst ist die Lage demnach bei den Panzerfahrzeugen des Heeres. Am Flughafen Frankfurt sucht die Lufthansa heute nach der Ursache für den Zwischenfall mit einem Flieger. Die Boeing 787 wird in einer Halle untersucht. Die fast neue Maschine war gestern plötzlich am Gate eingeknickt und auf die Nase gefallen. Mehrere Crewmitglieder wurden verletzt.
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1: Ja, Sie können durchaus fürs Wochenende schon mal eine Fahrradtour planen. Es wird nicht ganz so heiß. Am Sonntag gibt es auch sogar eine Sternfahrt vom ADFC. Aus jeder Ecke von Thüringen führt Ihr Weg nach Erfurt. Vielleicht machen Sie da ja sogar mit. Und auch heute ist es schon nicht so spitzig. 18 bis 21 Grad sind drin mit ein bisschen Sonne. Nur ab Nachmittag sind dann auch wieder einzelne Schauer und Gewitter möglich. Und morgen zum Samstag eine Mischung aus Sonne und Wolken. Ab Nachmittag wieder mit einem kleinen Gewitterrisiko bei 23 Grad maximal.
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1: In unserer guten Meldung haben wir heute ein Thema für Sie. Das bringt unsere Stammhörerin Kerstin wirklich auf den Punkt.
5: Also da kann man wirklich sagen, ist für die Tonne, ne? Aber ich finde das gut, ganz ehrlich. Für diese Erfindung Daumen hoch und hoffentlich lässt sich das weiterentwickeln.
1: Sehe ich genauso, denn Lara in Erfurt haben sich ausgerechnet Grundschüler eine Platte über Mülltrennung gemacht.
6: Und in der AG ist dann die sprechende Mülltonne entstanden. Die sagt Ihnen dann nämlich, welcher Müll in welchen Behälter kommt.
1: Das ist auch gut so. Manchmal nimmt man ja auch so aus Bequemlichkeit die Restmülltonne, weil man unsicher ist. Das könnte Ihnen da nicht mehr passieren. Lara erklärt Ihnen gleich nochmal, wie es funktioniert. Gegen 9:50 Uhr. Und wir starten rein in den Freitag in Richtung Wochenende mit Cut and Move. Das ist für mich so ein Sommer 90er. Hier ist Give It Up bei Landeswelle Thüringen. Ich bin Alex König, 9.33 Uhr haben wir es. Guten Morgen.

0: Nachrichten. Es ist Freitag. Ihnen einen guten Start, gleich 9.41 Uhr, 11 Minuten nach 9:30 Uhr.
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0: Wenn Sie Zeitungen entsorgen wollen, dann ist klar, die kommen in die blaue Tonne. Bei einem Pizzakarton wird es schon ein bisschen schwieriger. Der ist eigentlich Restmüll, es sei denn, der ist noch komplett sauber, wenn Sie den angucken, also so ohne Öl- und Käsereste. Mülltrennung ist eben so eine Sache. Svea hat schon gesagt, ne, sie bräuchten ein bisschen Hilfe aus der Sesamstraße.
2: Ja, wir bräuchten so einen Oscar, ne? Also dieses grüne Monster, was in der Tonne lebt. Der könnte uns dann immer sagen, wo was reinkommt.
0: Und jetzt wird's richtig verrückt. Den hat sich scheinbar eine clevere Truppe aus Erfurt als Beispiel genommen. Lara, es gibt wirklich eine super Idee.
3: Die kommt von Grundschülern. Kinder der Barfüßerschule haben nämlich eine sprechende Mülltonne programmiert. Dahinter steckt eine künstliche Intelligenz, die erkennt, welcher Abfall vor die Kamera gehalten wird. Und dann sagt der Mülleimer halt dann irgendwie sowas wie, das kommt in den Restmüll und das kommt in den gelben Sack und so weiter.
0: Es ist super praktisch. Das könnte richtig viele Probleme lösen, auch bei mir.
3: Sehe ich nämlich genauso. Vor allem, weil der sprechende Mülleimer auch so gut wie alles erkennt. Der wurde nämlich mit allem trainiert, was es sich vorstellt. Können. Also zum Beispiel mit Bananenschalen, Trinkpäckchen, Flaschen und viel mehr. Und dafür gab es jetzt sogar auch schon den Landessieg beim Energiesparmeisterwettbewerb.
0: Und das völlig zu Recht. Die sprechende Tonne von Grundschülern aus Erfurt. Also ich weiß nicht, wie es Ihnen geht, aber mir hat es noch nie so viel Spaß gemacht, auch mal über Müll zu reden.

0: 9.48 Uhr, es ist Freitag. Schön, dass Sie bei uns sind. Hier ist Landeswelle Thüringen mit König und Crew. Gleich ab 10 bringt Sie Christian Buri weiter durch den Vormittag.
1: Ja.
0: Und wir können Ihnen erzählen, wir haben Christian Buri gerettet. Ne, Svea?
2: Ja.
0: Du hast angefangen damit heute Morgen.
2: Jetzt guckt er schon ganz verwirrt. Ich kann es dir mal erzählen. Und zwar lief heute früh hier nämlich eine riesen Spinne durch den Flur. Und ich weiß ja, Christian, du bist da auch nicht so der größte Fan.
1: Das stimmt.
2: Deswegen habe ich sie eingefangen und Alex hat sie dann rausgebracht. Also die Gefahr ist gebannt.
1: Vorbildlich von euch beiden. Sehr schön.
0: Es war wirklich ein Bild für die Götter. Sie müssen sich das vorstellen. Svea ist hier rumgelaufen. Ach so, ganz schreckhaft zurückhaltend. Dann hat sie das Glas drüber gestülpt. Wir haben auch mal geguckt, ob sie noch lebt. Sie lebte noch. Sie hatte sogar Schuhe an. Also wirklich, hier so kleine Staubkörnchen hingen an ihr dran. Mit einem Blatt dann unter das Glas drunter. Ich habe sie dann aufs Fensterbrett gesetzt. Also wenn du Glück hast, kommt sie auch nicht nochmal rein.
1: Das will ich hoffen.
0: Ansonsten, wenn Sie gleich irgendwann nach 10 Christian Buri ganz laut brüllen hören, dann wissen Sie auch warum. Richtung Wochenende gleich mit den nächsten 80er. Bronski Beats, Small Town Boy. Ich bin Alex König.
2: Ich bin Svea Mausberger.
0: Und wir wünschen jetzt schon mal ein schönes Wochenende und gleich viel Spaß mit Christian Buri ab 10 hier bei Landeswelle Thüringen.
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0: Josh the Man Anastasia mit I'm Out of Love. Hier ist Landeswelle Thüringen. Einen schönen Freitag Ihnen. Staus und Blitzer gibt's bei uns immer zuerst mit einer Info von der A71 Richtung Schweinfurt. Zwischen dem Dreieck Südharz und Atern ist die Autobahn wegen Bergungsarbeiten gesperrt und die A71 Richtung Sangerhausen zwischen Meiningen Nord und dem Dreieck Suhl. Vorsicht, hier liegt ein Müllsack auf der Straße. Mobile Blitzer kennen wir nur einen einzigen und zwar den auf der B176 Richtung Kölle da, kurz vor dem Abzweig nach Bachra. Ergänzungen nehmen wir aber kostenlos gerne per Telefon oder WhatsApp entgegen. Nummer dafür ist die 0800 4x4 110. Kommen Sie gut und sicher ans Ziel. Um 10 haben wir's.
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2: Ich bin André Glatzel. Schönen guten Tag. Wenn der Zug schon nicht pünktlich ankommt, sollen sich Reisende im

0: ICE wenigstens wohlfühlen. Vor 3 Monaten hatte die Deutsche Bahn ein Sofortprogramm für mehr Sauberkeit im Fernverkehr gestartet. Jeden Tag sind jetzt über 200 Reinigungskräfte im Einsatz. Bahnsprecher Achim Staus betonte darüber hinaus:
1: Erfreulicherweise sind die Fahrgastzahlen ja gestiegen, aber das bedeutet eben auch, es sind nicht nur mehr Menschen in den Zügen, sondern auch mehr Menschen in den Bahnhöfen mit allen Folgen, die das natürlich auch hat. Wir haben deswegen in den Bahnhöfen zusätzliche Reinigungen eingeführt und es sind auch 500 zusätzliche Kolleginnen und Kollegen für mehr Sicherheit im Einsatz, insgesamt bundesweit 5000 Sicherheitskräfte.
0: Die Pläne von Gesundheitsministerin Waken zur Pflege kommen bei vielen nicht besonders gut an. Der Spitzenverband der gesetzlichen Krankenkassen spricht von einem unausgewogenen Gesamtpaket. Verbandschef Oliver Blatt findet, es wird zu viel bei den Pflegebedürftigen und Beitragszahlern abgeladen. Der ukrainische Präsident Selenskyj will sich mit Kreml-Chef Putin treffen. In einem offenen Brief schlägt er ein 4-Augen-Gespräch vor, um den Krieg zu beenden, Finn-Riebesel Freundlieb berichtet.
2: Die Entscheidung liegt jetzt bei Ihnen. Es reicht mit diesem Krieg, schreibt Selenskyj an Putin. Er bietet für die Dauer der Verhandlungen einen Waffenstillstand an. Der Kreml reagierte knapp. Selenskyj könne jederzeit nach Moskau kommen. Experten halten ein Treffen derzeit aber für eher unwahrscheinlich, vor allem in Russland. Zwar wird wieder über Gespräche gesprochen, bei den zentralen Streitpunkten wie die russischen Gebietsansprüche auf den Donbass liegen beide Seiten weit auseinander.
0: Die USA liefern wohl doch keine Mittelstreckenraketen nach Deutschland, das berichtet das Portal Politico. Demnach wird die vereinbarte Lieferung von Tomahawk-Marschflugkörpern endgültig abgesagt. Ein Grund? Washington befürchtet, dass Russland es als Eskalation ansieht, wenn die Raketen hier stationiert würden. Bei der anstehenden Fußball-WM gibt es eine Änderung bei den Nationalhymnen. So steht bei den Nationalhymnen nicht mehr nur die Startelf jeder Mannschaft, sondern der gesamte Kader auf dem Platz. Anstatt sich in eine Reihe zu stellen, stehen die Teams außerdem um den Mittelkreis.
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4: Im Moment ganz ordentlich. Es gibt ein paar Auflockerungen zum Feierabend hin. Allerdings sind auch kurze Regenschauer möglich. 17 bis 20 Grad heute maximal.
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4: Aufgrund von verschiedenen Meinungen sind wir vermutlich nicht immer mit dem zufrieden, was Politiker so von sich geben. Aber hier bin ich mir sicher, sind wir uns einig.
5: Leuchtende Kinderaugen, ich glaube, was Besseres gibt es nicht.
4: Sagt Bad Frankenhausens Bürgermeister Matthias Streetz und Sie haben die Möglichkeit, für solche leuchtenden Kinderaugen zu sorgen. Werden Sie dafür einfach Schatzheberin bzw. Schatzheber? Was es damit auf sich hat, gucken wir uns in gut 10 Minuten an. Bis dahin gibt's musikalische Schätze aus den 80ern und 90ern. Der Culture Cup gleich mit Karma Chameleon und zwar nach Soul Asylum. Das ist der Runaway Train bei Landeswelle Thüringen. Schönen Freitagvormittag.

0: Vielleicht haben Sie als Kind mit einer echten Karte schon mal nach einem Schatz gesucht. Wer den am Ende gefunden hat, wurde bildlich gesprochen zum Schatzheber. Die werden auch in Bad Frankenhausen gesucht, haben aber eine ganz andere Aufgabe. Einen schönen Freitag mit Landeswelle Thüringen und da hat die Stadt eine wirklich tolle Aktion ins Leben gerufen, wie ich finde. Schatzheberinnen und Heber sind Menschen, die Talente bei Kindern entdecken, um die dann zu fördern. Das Ganze funktioniert ehrenamtlich. Wer mitmacht, geht in Kindergärten und übernimmt dort irgendwas mit den Kids. Also Sachen, zu denen die Erzieher vor Ort vielleicht nicht immer kommen. Fußball spielen zum Beispiel, Instrumente lernen oder einfach gemeinsam zusammen Musik machen und singen. Bürgermeister Matthias Streetz hat uns gesagt, dass diese Aktion eins mit Sicherheit zum Vorschein bringt.
1: Auf alle Fälle leuchten die Kinderaugen, wo man wirklich sieht aus unserer Erfahrung her, dass die Kinder begeistert sind, mit großer Freude und mit Lust dabei sind. Man kommt vielleicht mal raus aus seinem persönlichen Alltagstrott, ne, ist dann wieder unter Kindern in den Einrichtungen mit unseren Erzieherinnen und Erziehern und hat wirklich eine schöne, sinnvolle, ehrenamtliche Tätigkeit.
0: Und Spaß macht sicherlich auch noch. Wer zu so einem Schatzheber in Bad Frankenhausen werden will, braucht keine pädagogische Ausbildung, weil das Fachpersonal mit vor Ort ist. Aber ein sauberes polizeiliches Führungszeugnis ist Pflicht.
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0: Donald aus Schottland mit This is the Life. Landeswelle Thüringen hier, Ihnen einen schönen Freitag.
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0: Staus und Blitzer gibt's bei Landeswelle Thüringen immer zuerst. Eine Meldung für Sie, die kommt von der A71 Richtung Schweinfurt. Zwischen dem Dreieck Südharz und Artern ist die Autobahn wegen Bergungsarbeiten gesperrt. Hier muss ein kaputtes Auto abgeschleppt werden. Einen mobilen Blitzer kennen wir. Auf der B176 steht er zwischen dem Andeslebener Kreuz und Dachwig. Wenn Sie Richtung Dachwig fahren, da sind 70 erlaubt. Dankeschön an Martin fürs Bescheid sagen per WhatsApp. Haben Sie auch was gesehen? Können Sie es genauso machen? Entweder auch per WhatsApp oder direkt am Telefon. Nummer ist dieselbe. 0800 4x4 110. Vielen Dank und gute Fahrt. 10:30 haben wir's.
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3: Ich bin André Glatzel. Schönen guten Tag. Wenn der Zug schon nicht pünktlich ankommt, sollen sich Reisende im ICE wenigstens wohlfühlen. Vor 3 Monaten hatte die Deutsche Bahn ein Sofortprogramm für mehr Sauberkeit im Fernverkehr gestartet. Jeden Tag sind jetzt über 200 Reinigungskräfte im Einsatz. Bahnsprecher Achim Staus betonte darüber hinaus:
4: Erfreulicherweise sind die Fahrgastzahlen ja gestiegen, aber das bedeutet eben auch,

0: Es sind nicht nur mehr Menschen in den Zügen, sondern auch mehr Menschen in den Bahnhöfen mit allen Folgen, die das natürlich auch hat. Wir haben deswegen in den Bahnhöfen zusätzliche Reinigungen eingeführt und es sind auch 500 zusätzliche Kolleginnen und Kollegen für mehr Sicherheit im Einsatz, insgesamt bundesweit 5000 Sicherheitskräfte.
1: Die Pläne von Gesundheitsministerin Wagen zur Pflege kommen bei vielen nicht besonders gut an. Der Spitzenverband der gesetzlichen Krankenkassen spricht von einem unausgewogenen Gesamtpaket. Verbandschef Oliver Blatt findet, es wird zu viel bei den Pflegebedürftigen und Beitragszahlern abgeladen. Der ukrainische Präsident Selenskyj will sich mit Kreml-Chef Putin treffen. In einem offenen Brief schlägt er ein Vier-Augen-Gespräch vor, um den Krieg zu beenden, Finn Riebesel-Freundlieb berichtet.
2: Die Entscheidung liegt jetzt bei Ihnen. Es reicht mit diesem Krieg, schreibt Selenskyj an Putin. Er bietet für die Dauer der Verhandlungen einen Waffenstillstand an. Der Kreml reagierte knapp. Selenskyj könne jederzeit nach Moskau kommen. Experten halten ein Treffen derzeit aber für eher unwahrscheinlich, vor allem in Russland. Zwar wird wieder über Gespräche gesprochen, bei den zentralen Streitpunkten wie die russischen Gebietsansprüche auf den Donbass liegen beide Seiten weit auseinander.
1: Die USA liefern wohl doch keine Mittelstreckenraketen nach Deutschland, das berichtet das Portal Politico. Demnach wird die vereinbarte Lieferung von Tomahawk-Marschflugkörpern endgültig abgesagt. Ein Grund? Washington befürchtet, dass Russland es als Eskalation ansieht, wenn die Raketen hier stationiert würden. Bei der anstehenden Fußball-WM gibt es eine Änderung bei den Nationalhymnen. So steht bei den Nationalhymnen nicht mehr nur die Startelf jeder Mannschaft, sondern der gesamte Kader auf dem Platz. Anstatt sich in eine Reihe zu stellen, stehen die Teams außerdem um den Mittelkreis.
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4: 17 bis 20 Grad heute. Im Moment noch ein paar Auflockerungen, wo die Sonne Platz hat. Hier und da sind aber auch schon relativ graue und dunkle Wolken unterwegs. Im Eichsfeld zum Beispiel. Zum Feierabend hin kann es ein paar kurze Regenschauer geben heute.
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4: Sie kennen das vielleicht aus Ihrem Stammsupermarkt. Irgendwann kennen sich Kassierer und Kunde und dann wird beim Waren übers Band ziehen auch mal ein Schwätzchen gehalten. Ähnlich ist das mittlerweile, wenn Thüringens noch einzig verbliebener Supermarkt auf Rädern unterwegs ist.
5: Die kennen sich, die wissen, wann Geburtstag hat und da wird rumgealbert und dabei muss natürlich auch verkauft werden, ganz klar.
4: Wieso die Fahrerinnen und Fahrer nicht mal mehr klingeln müssen, wenn sie am Ziel angekommen sind, hören Sie in gut 10 Minuten. Davor lassen wir aber erst noch die nächsten 80er und 90er. Rein. Ugly Kid Joe mit Cats in the Cradle zum Beispiel. Und das hier sind die Minute Work mit Down Under bei Landeswelle Thüringen.

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0: Es ist so ein kleiner Tante-Emma-Laden auf Rädern, Transporter mit Kofferaufbau, Regalsysteme drin, eine Kühltheke auch und dann geht's damit von A nach B. Einen schönen Freitag mit Landeswelle Thüringen und da sind wir heute mit dem letzten noch existierenden Supermarkt auf Rädern unterwegs, den der Freistaat hat. Die Firma Frico aus Amt Wachsenburg im Ilmkreis kümmert sich darum. Völlig egal, ob online, via Telefon oder per E-Mail, wer beispielsweise nicht mehr so leicht zu einem Supermarkt in der Nähe kommt, kann sich da anmelden, eine Bestellung aufgeben und dann direkt an der Haustür einkaufen. Chef Peter Ebbing hat uns gesagt, dass das immer wieder ein Highlight ist, bei dem sich die Fahrer nicht mal mehr bemerkbar machen müssen, wenn sie da sind.
1: Wir gehen ja nicht an die Haustür klingeln, können Sie bitte einkaufen. Der Kunde wartet ja regelrecht, der freut sich ja immer um die gleiche Zeit, einmal die Woche, der freut sich drauf, der kommt ja freiwillig und das ist ja das Schöne und kriegt die leckeren Sachen, das schmeckt, wenn es mal nicht schmeckt, stellen wir um und das sind doch immer so auch individuelle Themen, das können wir leisten und das kommt tatsächlich ganz gut an. Ja.
0: Glaube ich gern. Dieser rollende Supermarkt ist auch ein Stück weit Familie. Peter hat uns nämlich erzählt, dass da auch mal gequatscht und Geburtstag gefeiert wird. Die Termine sind mittlerweile auf beiden Seiten bekannt.
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0: Share, Love and Understanding. Landeswelle Thüringen hier, Ihnen einen schönen Freitag. Staus und Blitzer gibt's bei uns immer zuerst mit einer Info von der A4 Richtung Dresden zwischen Eisenach Ost und Sättelstedt. Vorsicht, da liegt ein Plastikteil auf der linken Spur. Dann die A38 Richtung Leipzig zwischen Bleicherode und Großwechslungen. Auch hier ein Plastikteil auf der Straße, allerdings auf der rechten Spur. Und gesperrt wegen Bergungsarbeiten ist die A71 Richtung Schweinfurt zwischen dem Dreieck Südharz und Artern. Einen mobilen Blitzer kennen wir, und zwar den auf der B176 zwischen dem Andeslebener Kreuz und Dachwig, wenn Sie Richtung Dachwig fahren. 70 sind hier erlaubt. Sie können ergänzen, dann machen Sie das gerne kostenlos per Telefon oder WhatsApp bei uns. 0800 4x4 110 ist die Nummer. Gute Fahrt allen unterwegs. Um 11 haben wir es jetzt.
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2: Ich bin André Glatzel. Schönen guten Tag. Die Züge im Fernverkehr und auch Bahnhöfe sollen sauberer werden. Um das zu erreichen, hatte die Deutsche Bahn vor einigen Monaten ein Sofortprogramm gestartet. Und mittlerweile zeigt sich, die Maßnahmen wirken langsam. So sind etwa deutlich mehr Reinigungskräfte im Einsatz, sagte uns Bahnsprecher Achim Staus.
3: Das sind Kolleginnen und Kollegen, die während der Fahrt noch in den Zug kommen und von einem Bahnhof zum anderen durch den Zug gehen und reinigen. Das hat es früher in dieser Dimension nicht gegeben. Die Zahl der Unterwegsreiniger haben wir verdoppelt auf 220, die jetzt täglich im Einsatz sind.
2: Es gibt viel Kritik an der geplanten Pflegereform von Gesundheitsministerin Wagen. In Zukunft sollen etwa Gutverdiener und Kinderlose mehr in die Pflegekasse einzahlen. Der Sozialverband Deutschland spricht von einem Spargesetz.

0: Auch bei der Caritas und der Stiftung Patientenschutz kommen die Pläne nicht gut an. Die Bundeswehr rüstet massiv auf. Ein Reparaturstau sorgt aber offenbar für Probleme, das berichtet die Süddeutsche Zeitung. Sie beruft sich auf interne Unterlagen des wichtigen Reparaturdienstleisters der Truppe. So waren zuletzt nur etwa 50% der Schützenpanzer Marder oder auch der Panzerhaubitze 2000 einsetzbar. Eigentlich sollen es mindestens 70% sein. Bastian Ernst vom Reservistenverband sagt in der ARD:
1: Durch mehr Übung, durch mehr Einsätze, eine höhere Belastung fällt natürlich auch mehr aus. Wir haben das in der Ukraine gesehen, wo unsere Panzerhaubitzen intensivst benutzt wurden und da natürlich an ihr Limit kamen. Und deswegen ist das dann auch eine Gefahr für die Einsatzfähigkeit der Bundeswehr.
0: Am Flughafen Frankfurt sucht die Lufthansa heute nach der Ursache für den Zwischenfall mit einem Flieger. Die Boeing 787 wird in einer Halle untersucht. Die fast neue Maschine war gestern plötzlich am Gate eingeknickt und auf die Nase gefallen. Mehrere Crewmitglieder wurden verletzt. Tennisprofi Alexander Zverev will bei den French Open heute den nächsten großen Schritt zu seinem ersten Grand-Slam-Titel machen. Im Halbfinale trifft der Hamburger auf den Tschechen Jakub Menšík. Zverev gilt mittlerweile als absoluter Favorit auf den Titel.
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3: Derzeit noch aufgelockert mit sonnigen Abschnitten. Da, wo es schon grau ist, ist es erstmal noch trocken. Zum Feierabend hin sind allerdings ein paar kurze Regenschauer möglich. 17 bis 20 Grad heute maximal.
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3: Und da gucken wir schon mal, was morgen früh beim Kollegen Lukas Fuchs so passiert, wenn sie in den Samstag starten. Der hat mit Entertainer Harald Schmidt gesprochen, weil der am Mittwoch im Kongresszentrum in Suhl auftritt und deshalb wollte er schon mal Hallo sagen.
4: Ich grüße die Thüringer, ihre Hörerinnen und Hörer, und machen Sie genauso weiter wie bisher. Sie sind auf einem guten Weg.
3: Na, besser als nix. Aber wie tickt Harald Schmidt heute eigentlich? Eine frittierte Scheibe Brot auf jeden Fall bringt ihn nicht aus der Ruhe. Was es damit auf sich hatte, sagt er uns in etwas mehr als 10 Minuten. Davor gibt es unter anderem einen Mann, der in einer von Schmidt moderierten Show aufgetreten ist. Eros Ramazzotti nämlich, mit Pube Bella Corsa aus den 90ern. Und das hier ist Matthew Wilder aus den 80ern mit Break My Stride bei Landeswelle Thüringen. Hallöchen.

0: Freitagvormittag. Für die meisten stehen die letzten Handgriffe vor dem Wochenende an. Für einen von uns heißt das, dass seine Arbeitswoche erst nochmal richtig Fahrt aufnimmt. Wie gewohnt starten Sie auch morgen wieder mit dem Kollegen Lukas Fuchs hier bei Landeswelle Thüringen in den Samstag. Und der hat vorab mit einem großen Entertainer gesprochen. Harald Schmidt nämlich. Seine Show, die jahrelang in Sat.1 lief, legendär. Mittlerweile ist der Moderator und Comedian statt im Studio eher in größeren Hallen unterwegs. Mittwoch zum Beispiel kommt Harald Schmidt zusammen mit Volker Heißmann ins Kongresszentrum nach Suhl. Ein Abend voller spannender, exklusiver und lustiger Geschichten. Eine hat uns Harald vorab schon mal erzählt.
1: Ich bekam mal an der Nordsee als Chef, da habe ich einen Schnitzel bestellt und da hat man mir eine Scheibe Brot paniert. Ich habe es aber nicht gemerkt, weil es war alles so grauenhaft in diesem Restaurant, dass ich dachte, da schmeckt halt ein Schnitzel so. Und der Wirt und seine Frau lagen in dieser Durchreiche von der Küche und guckten mit großer Freude und warteten darauf, dass ich mich endlich beschwere. Aber ich konnte ihnen den Gefallen nicht tun, weil ich dachte, bei euch schmeckt es einfach so beschissen.
0: Wie Harald Schmidt nach seinen ganzen TV-Jahrzehnten heute so tickt, sehen Sie dann am Mittwoch im CCS und hören Sie vorab schon mal morgen früh ab um 8, wenn Sie mit dem Kollegen Lukas Fuchs in den Samstag starten. Und zwar hier bei Landeswelle Thüringen.
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0: Band, die genauso heißt wie unsere Bundeshauptstadt Berlin. Take My Breath Away aus den 80ern. Einen schönen Freitag Ihnen mit Landeswelle Thüringen.
1: Über 100 Jahre alten Senf, den würde wahrscheinlich niemand mehr verwenden. Bei der Senftube sieht das allerdings anders aus. Denn theoretisch könnte das Aluminium einer neu gekauften Tube aus dem Jahr 1888 stammen, sagt Axel Subkleff, Sprecher der Initiative Mülltrennung wirkt.
2: Aluminium lässt sich ohne Qualitätsverlust immer wieder recyceln und kann so für neue Produkte und Verpackungen verwendet werden. Übrigens genauso wie Altglas. Auch das kann beliebig oft eingeschmolzen und wiederverwertet werden.
1: Damit Recycling funktioniert, müssen wir gebrauchte Verpackungen aus Metall, Glas, aber auch aus Papier und Kunststoff richtig entsorgen. Landen sie im Restmüll, werden sie verbrannt und die wertvollen Rohstoffe gehen verloren.
2: Es gibt eine einfache Faustregel. Alle Verpackungen gehören in die gelbe Tonne oder den gelben Sack. Außer Verpackungen aus Papier und Karton, die kommen ins Altpapier, und Glasverpackungen kommen ins Altglas. Wichtig ist, alle Verpackungen müssen leer sein, denn Produktreste erschweren oder verhindern das Recycling.
0: Staus und Blitzer gibt's bei Landeswelle Thüringen immer zuerst. Eine Info von der A9 Richtung Berlin für Sie. Zwischen Dreußig und Naumburg, Vorsicht, da liegen Reifenteile auf der rechten Spur. Und auf der A9 Richtung München kommt's zwischen Tittersdorf und Schleiz nach einem Unfall zu Behinderungen. Hier steht unter anderem ein kaputtes Auto auf dem Standstreifen. Einen mobilen Blitzer haben wir für Sie. B176 zwischen dem Andeslebener Kreuz und Dachwig. Wenn Sie Richtung Dachwig fahren, hier sind 70 erlaubt. Wenn Sie mehr haben, dann gerne kostenlos per Telefon oder WhatsApp Bescheid geben. 0800 4x4110 ist die Nummer. Kommen Sie gut und sicher ans Ziel mit uns. Wir haben es 11:30.
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4: Ich bin André Glatzel. Schönen guten Tag. Die Züge im Fernverkehr und auch Bahnhöfe sollen sauberer werden. Um das zu erreichen, hatte die Deutsche Bahn vor einigen Monaten ein Sofortprogramm gestartet. Und mittlerweile zeigt sich, die Maßnahmen wirken langsam. So sind etwa deutlich mehr Reinigungskräfte im Einsatz, sagte uns Bahnsprecher Achim Staus.
5: Das sind Kolleginnen und Kollegen, die während der Fahrt noch in den Zug kommen und von einem Bahnhof zum anderen durch den Zug gehen und reinigen. Das hat es früher in dieser Dimension nicht gegeben. Die Zahl der Unterwegsreiniger haben wir verdoppelt auf 220, die jetzt täglich im Einsatz sind.
4: Es gibt viel Kritik an der geplanten Pflegereform von Gesundheitsministerin Wagen. In Zukunft sollen etwa Gutverdiener und Kinderlose mehr in die Pflegekasse einzahlen. Der Sozialverband Deutschland spricht von einem Spargesetz. Auch bei der Caritas und der Stiftung Patientenschutz kommen die Pläne nicht gut an. Die Bundeswehr rüstet massiv auf. Ein Reparaturstau sorgt aber offenbar für Probleme, das berichtet die Süddeutsche Zeitung.

0: Sie beruft sich auf interne Unterlagen des wichtigen Reparaturdienstleisters der Truppe. So waren zuletzt nur etwa 50% der Schützenpanzer Marder oder auch der Panzerhaubitze 2000 einsetzbar. Eigentlich sollen es mindestens 70% sein. Bastian Ernst vom Reservistenverband sagt in der ARD:
1: Durch mehr Übung, durch mehr Einsätze, eine höhere Belastung fällt natürlich auch mehr aus. Wir haben das in der Ukraine gesehen, wo unsere Panzerhaubitzen intensivst benutzt wurden und da natürlich an ihr Limit kamen. Und deswegen ist das dann auch eine Gefahr für die Einsatzfähigkeit der Bundeswehr.
0: Am Flughafen Frankfurt sucht die Lufthansa heute nach der Ursache für den Zwischenfall mit einem Flieger. Die Boeing 787 wird in einer Halle untersucht. Die fast neue Maschine war gestern plötzlich am Gate eingeknickt und auf die Nase gefallen. Mehrere Crewmitglieder wurden verletzt. Tennisprofi Alexander Zverev will bei den French Open heute den nächsten großen Schritt zu seinem ersten Grand-Slam-Titel machen. Im Halbfinale trifft der Hamburger auf den Tschechen Jakub Menšík. Zverev gilt mittlerweile als absoluter Favorit auf den Titel.
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3: Im Moment noch überall soweit trocken. Hier und da schafft es auch die Sonne raus bei 17 bis 20 Grad. Am Nachmittag oder frühen Abend sind ein paar kurze Regenschauer möglich. Auch das Wochenende relativ durchwachsen. Morgen Sonne und Wolken im Wechsel, nur vereinzelt wird es nass. Sonntag dann schon größere Regenschauer möglich. Die Werte liegen zwischen 17 und 22 Grad. Kommen Sie gut durch den letzten Arbeitstag der Woche mit uns. Hier ist Landeswelle Thüringen. Ich bin Christian Buri, wünsche schönen Freitagvormittag.
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Fälle, in denen das Essen auf Rädern kommt, kennen wir sicherlich alle, aber diese Variante, die wir Ihnen heute vorstellen, ist in Thüringen zumindest einmalig. Der rollende Supermarkt nämlich. Schönen Freitag mit Landeswelle und da sind wir heute im Zeichen der Lebensmittel im Einsatz. Die Firma Frico aus Amt-Baxenburg im Ilm-Kreis bietet diesen Service nämlich noch an. Besonders wichtig für Menschen, die nicht mehr sonderlich mobil sind und für die der Weg zum Einkaufen jedes Mal eine Tortur wäre. Angefahren wird nahezu jeder Winkel

0: sagen die Verantwortlichen. Und wenn Sie jetzt sagen, den Service könnte ich auch gebrauchen, dann einfach anmelden. Wie hat uns Frico-Chef Peter Ebbing erklärt?
1: Die sozialen Medien, Telefon, E-Mail, das sind ja heute für alle Möglichkeiten offen. Und ansonsten rufen die Kunden in der Regel an und bestellen uns oder die Eltern an den Kindern, wie auch immer, wer da gerade was braucht. Und dann entsteht so eine Situation, die so auf Stammkundenbasis läuft und die Kunden werden von uns einmal die Woche bedient.
0: Mit einer gewissen Vorlaufzeit kann das Sortiment übrigens relativ flexibel gestaltet werden, sodass jeder auch das bekommt, was er oder sie braucht. Einen gibt's in Thüringen also noch, einen Supermarkt auf Rädern, und mit dem sind wir heute im Einsatz.
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0: gut gelaunt Richtung Mittagspause an diesem Freitag. Hier ist Landeswelle Thüringen mit Ronan Keating und Lovin' Each Day.
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0: Staus und Blitzer gibt's bei uns immer zuerst. Hier ist Landeswelle Thüringen mit drei Infos von der A9. Einmal Richtung Berlin zwischen Dreußig und Naumburg. Vorsicht, da liegen Reifenteile auf der rechten Spur und direkt gegenüber auf der A9 Richtung München, also zwischen Naumburg und Dreußig, Fahrzeugteile auf der Straße und nebendran das kaputte Auto auf dem Standstreifen. Wenn Sie da vorbei sind, weiter Obacht im Abschnitt dahinter. Im weiteren Verlauf zwischen Dreußig und Eisenberg, Vorsicht, da liegt ein LKW-Rad auf der mittleren Spur. Blitzer kennen wir im Moment auf der B176 zwischen dem Andeslebener Kreuz und Dachwig, wenn Sie Richtung Dachwig fahren. Hier sind 70 erlaubt und in Erfurt-Hochheim stehen Sie auf der Winzerstraße. Ein weißer Caddy kontrolliert hier. Sie haben auch was für uns? Dann melden Sie Staus, Blitzer oder Behinderung gerne kostenlos per Telefon oder WhatsApp. Nummer ist die 0800 4x4110. Kommen Sie gut und sicher ans Ziel mit uns. Wir haben es um 12 jetzt.
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4: Ich bin André Glatzel. Schönen guten Tag. Einigen ist es vielleicht schon aufgefallen. Seit einigen Monaten sieht man deutlich mehr Reinigungskräfte in den Fernverkehrszügen der Deutschen Bahn. Diese Maßnahme gehört zu einem Sofortprogramm für mehr Sauberkeit im ICE. Dafür nimmt die Bahn auch einiges an Geld in die Hand. DB-Sprecher Achim Staus sagte uns:
5: Wir schauen uns natürlich genau an, ob die eingesetzten 20 Millionen in diesem Jahr reichen, ob wir das umsetzen können. Sie brauchen natürlich für so etwas auch Personal. Wir merken auch an der Kundenzufriedenheit hier schon einen Aufschwung. Aber am Ende müssen wir abrechnen, ob wir nochmal aufstocken müssen.
4: Bei der Bundeswehr gefährden fehlende Ersatzteile offenbar die Einsatzfähigkeit. Wie die Süddeutsche Zeitung schreibt, ist beispielsweise nur etwa die Hälfte der Schützenpanzer Marder einsetzbar. Das zeigt demnach ein interner Lagebericht des wichtigen Reparaturdienstleisters der Truppe. Die Polizei in Niedersachsen hat drei mutmaßliche Online-Betrüger festgenommen und darunter ist auch ein Zollbeamter. Zusammen soll das Trio im großen Stil Drogen im Darknet verkauft haben. Auch gegen einen Polizisten wird ermittelt, bei ihm geht es um den Verdacht der Beihilfe. Darauf haben die Musikfans sehnsüchtig gewartet. An diesem Wochenende startet in Deutschland die Festivalsaison und

0: Gleich mit zwei Krachern, Dirk Justus.
1: Ja, so ist es. Ab heute läuft der Festival Zwilling Rock am Ring, am Nürburgring und Rock im Park in Nürnberg. Bis Sonntag werden auf beiden Musikevents rund 170.000 Besucher erwartet. Karten gibt's keine mehr, die Festivals sind restlos ausverkauft. Auf den Straßen drumherum könnte es eng werden. Rockfans werden aber auf ihre Kosten kommen. Es gibt unter anderem Auftritte von Linkin Park, Limp Bizkit und den Heavy-Metal-Altmeistern Iron Maiden.
2: Bei der anstehenden Fußball-WM gibt es eine Änderung bei den Nationalhymnen. So steht bei den Nationalhymnen nicht mehr nur die Startelf jeder Mannschaft, sondern der gesamte Kader auf dem Platz. Anstatt sich in eine Reihe zu stellen, stehen die Teams außerdem um den Mittelkreis.
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4: An der Kasse beim Einkaufen merken Sie es oft zuerst, die Preise bleiben ein Thema. In Thüringen ist die Inflationsrate im Mai durchschnittlich um gut 3% gegenüber dem Vorjahr gestiegen. Also viele Produkte und Dienstleistungen waren teurer als noch vor einem Jahr. Gleichzeitig gab es im Vergleich zum April aber auch einen kleinen Rückgang. Laut Thüringer Landesamt für Statistik sind die Preise für Verbraucher um gut 0,3% gesunken. Und mehr Wirtschaftsnachrichten finden Sie auch auf landeswelle.de.
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5: Relativ viele Wolken, die unterwegs sind. Noch ist es überall soweit trocken. Zum Feierabend hin haben sich ein paar kurze Regenschauer angekündigt. 17 bis 20 Grad heute. Gucken wir noch aufs Wochenende, da ist von allem was dabei. 17 bis 22 Grad die Werte. Morgen Sonne und Wolken im Wechsel, da wird es nur vereinzelt nass. Sonntag ist das Regenschauerpotenzial dann schon größer.
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5: Aus diesem Jahrzehnt gibt's jetzt 4 Songs am Stück und da feiern wir zum Start runden Geburtstag. Sebastian Krumbiegel von den Prinzen wird heute 60. Der Mann, der in Leipzig Schlagzeug und Gesang studierte und wenig später mit der Band Die Herzbuben den Grundstein für eine der erfolgreichsten Kombos aus Deutschland legte. Kurz danach wurden daraus nämlich Die Prinzen. Und dass Sebastian Krumbiegel singen kann, hat er zuletzt auch nochmal bei The Masked Singer bewiesen. Da wurde er vor 2 Jahren als Krokodil verkleidet, nämlich Dritter. Heute feiern wir seinen Geburtstag und damit geht's rein in die lange Landeswelle 90er Mittagspause. Ich bin Christian Buri, wünsche Ihnen guten Appetit jetzt mit den Prinzen und Millionär.
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0: gute Laune nochmal Richtung Wochenende von Janet Jackson. Whoops Now bei Landeswelle Thüringen. 94er am Stück in der langen Landeswelle Mittagspause. Diesen Deal mit einem Jahrzehnt gibt es jeden Tag ab 12. Montag sind wir dann wieder in den 80ern. Eine schöne Mittagspause am Freitag und da sind wir jetzt erstmal in Bad Frankenhausen. Leuchtende Kinderaugen, weil sie zum Schatzheber werden. Das sind Menschen, die ehrenamtlich zum Beispiel in Kitas unterwegs sind und mit den Kids dort einen Nachmittag verbringen. Eine AG, Fußball spielen oder malen. Und im Bestfall werden da dann Talente entdeckt, die in dem einen oder anderen noch schlummern. Wer sich Sorgen wegen der Ausbildung macht, das ist relativ einfach. Wir haben Bad Frankenhausens Bürgermeister Matthias Streetz nämlich mal gefragt, ob man dafür Pädagoge sein muss, wenn man mitmachen will.
1: Nein, muss man nicht, weil es ist ja integriert in den Alltag der Kitas. Also das Fachpersonal ist ja trotzdem mit anwesend. Ne? Das einzige, ja, was wir natürlich wollen, ich hoffe, das ist verständlich, dass man ein polizeiliches Führungszeugnis dann auch mitbringt, damit wir als Träger der Einrichtung da auch ein Stück weit Sicherheit haben, wer da sich mit unseren Kindern ehrenamtlich beschäftigt.
0: Verständlich und richtig. Wer Schatzheber oder Schatzheberin in Bad Frankenhausen werden will, sollte sich außerdem darum kümmern, dass diese Aktivitäten keine einmalige Sache, sondern regelmäßige Treffen sind.
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0: Mit Michael Patrick Kelly geht's durch den Freitag. Best Bad Friend hier bei Landeswelle Thüringen.
1: 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Was wäre denn der Insider-Meistertipp für die Damen?
2: Wenn man fülligere, längere Wimpern haben möchte, dass man einmal mit der Wimperntusche drauf geht, man sich dann ein bisschen loses Puder nimmt, mit einer Puderquaste aufnimmt, das an die Wimpern und dann nochmal drüber tuscht. Dann sind die fülliger und länger.
1: Und worauf sollte man noch achten, um frisch auszusehen?
2: Wasser trinken. Ja, für die Haut, für alles. Für den Körper. Ich habe letztens erst so ein Experiment gesehen, da wurde so eine Dattel aufgespritzt mit Wasser und dann hat man das gesehen, was Wasser macht. Die Haut wird aufgefüllt. Wir sind ein bisschen glatter und wirken frischer.
1: Zurück zum Job. 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
2: Es ist, glaube ich, nur verunsichernd, dass man nicht genau weiß, wie das mit diesen ganzen Steuern und was da jetzt genau auf mich zukommt. Na, aber man muss es machen.
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0: Strauß und Blitzer bei Landeswelle Thüringen immer zuerst. Da ist rund um Dreußig und Naumburg ein bisschen was los. A9 Richtung Berlin fangen wir an. Zwischen Dreußig und Naumburg liegen nämlich Reifenteile auf der rechten Spur und direkt gegenüber auch ein Problem. A9 Richtung München zwischen Naumburg und Dreußig Fahrzeugteile auf der Straße. Nebendran das kaputte Auto auf dem Standstreifen und im weiteren Verlauf direkt dahinter, also zwischen Dreußig und Eisenberg, Achtung, da liegt ein LKW-Reifen auf der mittleren Spur. Blitzer kennen wir im Moment auf der B176 zwischen dem Andeslebener Kreuz und Dachwig. Wenn Sie Richtung Dachwig fahren, da sind 70 erlaubt. Auf der B281 stehen Sie in Reichmannsdorf Richtung Neuhaus am Rennweg. Und Erfurt-Hochheim hat ein weißer Caddy geparkt, der kontrolliert auf der Winzerstraße. Sie können ergänzen, dann gerne kostenlos per Telefon oder WhatsApp bei uns. Nummer ist die 0800 4x4110. Gute Fahrt Ihnen um 12:30.
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3: Ich bin Lara Fitovec, schönen guten Tag. Wie sieht's denn bei Ihnen aus? Gehen Sie auch jedes Jahr ins gleiche Freibad? Wenn Sie diesen Sommer mal Lust auf was Neues haben, dann gibt's jetzt im Thüringer Becken genau das Richtige für Sie. 12 Freibäder aus der Region machen bei der neuen Aktion Alle Bäder einen Sommer mit. Die Idee, in jedem Bad einen Stempel sammeln und am Ende alle 12 Stationen abhaken. Wer das schafft, erhält auch ein exklusives Aktionshandtuch. Die gemeinsame Mitmachaktion ist gestern im Stadtbad Sömmerda vorgestellt worden und soll Lust machen, die Freibäder der Region zu entdecken. Dazu gehören zum Beispiel das Freibad zum neuen Teich in Buttstedt, das Waldschwimmbad Rastenberg und der Beachclub Leubingen. Und noch zum Sport. Der TSV Eisenach hat sich auf seiner letzten Auswärtsfahrt der Saison nichts Zählbares mitnehmen können. Bei der SG Flensburg-Handewitt haben die Thüringer Handballer gestern Abend mit 31:36 verloren. Lange hielt Eisenach gut mit und lag sogar mehrfach vorn. Knackpunkt war dann aber eine rote Karte für Kapitän Peter Walz kurz vor der Pause. Und mehr Nachrichten aus Ihrer Region finden Sie auch auf landeswelle.de.
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0: Relativ zugezogen, daran ändert sich im Tagesverlauf kaum was. So zwischen Suhl und Hildburghausen gibt es auch schon die ersten Regentropfen. Zum Feierabend kann es überall kurz nass werden, heute bei 17 bis 20 Grad maximal.
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0: Elton John ist jetzt unter die Podcaster gegangen. Seit Montag läuft sein Format Elton John Impact Awards Podcast. Dabei werden Menschen geehrt, die sich in ihrem Leben für die queere Community und mehr Vielfalt in der Welt eingesetzt haben. Zu den Preisträgern gehören unter anderem Schauspieler Jonathan Bailey und Tennislegende Billie Jean King. Bei uns gibt's den Macher gleich mit I Guess That's Why They Call It The Blues. Elton John hören Sie unter anderem nach einem 90er von Mike and the Mechanics und dem

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1: Mit Michael Schemert. Die Handballer vom TSV Eisenach, die haben bei der SG Flensburg-Handewitt am Abend lange gut mitgehalten. Dann allerdings drehte sich das Spiel und die Eisenacher kassierten beim Wiedersehen mit Ex-Teamkollegen Marco Krigitsch die insgesamt 14. Auswärtspleite der Saison. Am Ende stand es da 31-36. Das Saisonfinale, das gibt's dann am Sonntag zu Hause in der Werner-Assmann-Halle. Ab 15 Uhr ist dann der Handballsportverein aus Hamburg zu Gast. Mit dem Post-SV Mühlhausen, da haben wir in Thüringen auch eine Mannschaft, die in der Bundesliga spielt. Das Beste, was in Sachen Tischtennis in Deutschland unterwegs ist, gucken Sie sich an diesem Wochenende in Erfurt an. Da finden nämlich die deutschen Meisterschaften statt. Geht heute Abend ab 6:30 mit dem Mixed los. Und beim Tennis, da will Alexander Zverev ins Finale der French Open. Unsere deutsche Nummer 1 bei den Herren trifft am Nachmittag auf den Tschechen Jakub Menšík. Zverev geht als Favorit auf den Platz und will den ersten Grand Slam-Titel seiner Karriere holen. Und was abseits des Sports sonst noch wichtig ist, das hören Sie auch gleich wieder in den Landeswelle-Nachrichten um 1.
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0: Wenn es musikalisch um die 90er geht, ein Muss, die Spice Girls mit Wannabe hier bei Landeswelle Thüringen. Staus und Blitzer bei uns immer zuerst, da ist jetzt einiges los. A4 Richtung Frankfurt zwischen Gera und Gera Langenberg. Vorsicht, da liegen Gegenstände auf der linken und der mittleren Spur. Dann die A9 Richtung Berlin zwischen Dreußig und Naumburg. Achtung, hier Reifenteile auf der rechten Spur. Gegenüber auf der A9 Richtung München zwischen Naumburg und Dreußig ein kaputtes Auto auf dem Standstreifen und im Abschnitt dahinter zwischen Dreußig und Eisenberg. Achtung, da liegt ein LKW-Rad auf der mittleren Spur. Dann eine Info von der A38 Richtung Göttingen zwischen Leinefelde-Worbis und Halbert-Heiligenstadt steht ein kaputtes Fahrzeug auf dem Standstreifen und Achtung auf der A38 Richtung Leipzig. Zwischen Hering und Berger liegen Gegenstände auf der linken Spur. Und ein Problem im Kreis Greiz. Vorsicht hier in beiden Richtungen. Zwischen Klein-Reinsdorf und Teich-Wolframsdorf sind Pferde auf der Straße unterwegs. Blitzer kennen wir auch noch, und zwar auf der B176 zwischen dem Andeslebener Kreuz und Dachwig, wenn Sie Richtung Dachwig fahren. 70 sind hier erlaubt. Dann stehen Sie auf der B281 in Reichmannsdorf Richtung Neuhaus am Rennweg. Und Erfurt-Hochheim ein Blitzer auf der Winzerstraße. Hier hat ein weißer Caddy geparkt. Ergänzungen von Ihnen gerne kostenlos per Telefon oder WhatsApp bei uns. 0800 4x4 110 ist die Nummer. Kommen Sie gut und sicher ans Ziel. 13 Uhr ist es.
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2: Ich bin André Glatzel. Schönen guten Tag. Die Deutsche Bahn will dafür sorgen, dass es sauberer im ICE wird. Seit 3 Monaten läuft ein Sofortprogramm für den Fernverkehr. Täglich sind mittlerweile mehr als 200 Reinigungskräfte in den Zügen unterwegs. Und das zeigt Wirkung, sagte uns Bahnsprecher Achim Staus.
3: Die Fahrgäste in den Fernzügen merken ja auch, wenn jemand durchgeht, sodass die Kundenzufriedenheit schon gestiegen ist. Und natürlich wird auch die Arbeit dieser Teams genau gemonitort und nachvollzogen, ob jetzt Toiletten zum Beispiel sauberer sind, als sie es vorher waren und ob Tische und Griffflächen desinfiziert wurden.
2: Bei der Bundeswehr gibt es offenbar einen Reparaturstau. Laut der Süddeutschen Zeitung fehlen Ersatzteile und das gefährdet die Einsatzfähigkeit. Sie beruft sich auf einen internen Bericht eines Reparaturdienstleisters. Besonders ernst ist die Lage demnach bei den Panzerfahrzeugen des Heeres. Wie konnte eine Lufthansa-Maschine am Frankfurter Flughafen plötzlich einknicken? Das soll jetzt untersucht werden. Die quasi neue Boeing 787 wird heute durchgecheckt. Bei ihr hatte gestern am Gate plötzlich das vordere Fahrwerk nachgegeben. Für Lufthansa und Boeing sind der finanzielle und der Imageschaden groß, sagt der Luftfahrtexperte Andreas Speth bei NTV.
4: Die Maschine war brandneu oder auch dringend gebraucht in der Flotte, um längst überfällige Ausmusterungen von älteren Flugzeugen endlich auch vorzunehmen. Da tut Lufthansa auch rein operationell sehr weh. Ich denke mal, das ist für beide Seiten überhaupt kein guter Vorfall, da auch noch so mit einem spektakulären Video wirklich dokumentiert ist. Aber sowas passiert eben in der Luftfahrt ab und zu und letztlich ist es eben wahrscheinlich auch ein menschlicher Faktor gewesen.
2: Mehr als die Hälfte aller Unternehmen in Deutschland nutzt inzwischen künstliche Intelligenz. Das zeigt eine Umfrage des IFO-Instituts. KI ist in der deutschen

0: Wirtschaft endgültig in der Breite angekommen, sagen die Experten. Besonders stark verbreitet ist KI in der Industrie und bei Dienstleistern. Tennisprofi Alexander Zverev will bei den French Open heute den nächsten großen Schritt zu seinem ersten Grand-Slam-Titel machen. Im Halbfinale trifft der Hamburger auf den Tschechen Jakub Menšík. Zverev gilt mittlerweile als absoluter Favorit auf den Titel.
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2: Im Süden des Landes, rund um Hildburghausen und auch südlich von Ilmenau, gibt es die ersten Regentropfen. Zwischen Gera und Altenburg kommt auch ein bisschen was runter. Ansonsten schafft es auch nochmal die Sonne raus. Aber zum Feierabend sind überall kurze Regenschauer möglich. 17 bis 20 Grad heute.
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2: Jeder von uns wird sicherlich schon mal was zu essen bestellt haben. Wenn's da ist, klingelt's an der Tür und wenn noch nicht online bezahlt wurde, gibt's Ware erst gegen Geld. In Thüringen gibt's noch einen Supermarkt, der als Transporter durch die Kante fährt und an der Haustür seine Waren verkauft. Für die, die vielleicht keinen Laden um die Ecke haben und weite Strecken meiden müssen. Wieso die Fahrerinnen und Fahrer bei der Ankunft nicht mehr klingeln müssen, hören Sie in einer knappen Viertelstunde. Bis dahin hören wir den nächsten 80er läuten. Das sind Ultravox mit Dancing with Tears in My Eyes bei Landeswelle Thüringen. Kommen Sie gut Richtung Wochenende mit uns. Hallöchen.

Ich habe sie sofort im Ohr, die Melodie vom Eismann, wenn ich bei meiner Oma im Garten war, der dort vorbeigekommen ist und wir einmal zugreifen durften. Es gibt in Thüringen aber auch noch einen Transporter, der hat mehr als Eis an Bord. Einen schönen Freitag mit Landeswelle und da sind wir im Amt Wachsenburg im Ilmkreis beim letzten rollenden Supermarkt, den es bei uns im Freistaat noch gibt. Die Firma Frico ist mit dem unterwegs. Es ist wie so ein kleiner Kiosk.

0: Kiosk, in den die Kunden reingucken und dann direkt an der Haustür Lebensmittel einkaufen können. Chef Peter Ebbing hat uns gesagt, dass dieses System mittlerweile so gut funktioniert, dass die Fahrerinnen und Fahrer schon erwartet werden.
1: Wir gehen ja nicht an die Haustür klingeln, können Sie bitte einkaufen. Der Kunde wartet ja regelrecht, der freut sich ja immer um die gleiche Zeit, einmal die Woche, der freut sich drauf, der kommt ja freiwillig. Und das ist ja das Schöne. Man kriegt die leckeren Sachen, das schmeckt. Wenn es mal nicht schmeckt, stellen wir um. Und das sind doch immer so auch individuelle Themen. Das können wir leisten und das kommt tatsächlich ganz gut an. Ja.
0: Anmelden geht unter anderem online, über E-Mail oder auch am Telefon. Sortimentswünsche können dabei abgegeben werden, sodass auch das da ist, was gebraucht wird. Beim letzten rollenden Supermarkt, der noch in Thüringen im Einsatz ist.
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0: den 80ern, die Fiction Factory, Feels Like Heaven, Landeswelle Thüringen hier, einen schönen Freitag Ihnen. Staus und Blitzer bei uns immer zuerst mit einer Info von der A9 Richtung Berlin zwischen Dreußig und Naumburg. Vorsicht, da liegen Reifenteile auf der rechten Spur. Gegenüber auf der 9 Richtung München zwischen Naumburg und Dreußig ein kaputtes Auto auf dem Standstreifen. Dann eine Info von der A38 Richtung Göttingen zwischen Leinefelde-Worbis und Halbert-Heiligenstadt steht ein kaputtes Fahrzeug auf dem Standstreifen. Und Vorsicht im Kreis Greiz zwischen Klein-Reinsdorf und Teich-Wolframsdorf in beiden Richtungen. Achtung, weil dort Pferde unterwegs sind. Blitzer kennen wir auf der B281 in Reichmannsdorf Richtung Neuhaus am Rennweg und Erfurt-Hochheim stehen sie auf der Winzerstraße mit einem weißen Caddy. 0800 4x4 110 ist die Nummer für Ihre Ergänzungen, kostenlos per Telefon oder WhatsApp. Gute Fahrt. 13:30 ist es.
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2: Ich bin André Glatzel. Schönen guten Tag. Die Deutsche Bahn will dafür sorgen, dass es sauberer im ICE wird. Seit 3 Monaten läuft ein Sofortprogramm für den Fernverkehr. Täglich sind mittlerweile mehr als 200 Reinigungskräfte in den Zügen unterwegs. Und das zeigt Wirkung, sagte uns Bahnsprecher Achim Staus.
3: Die Fahrgäste in den Fernzügen merken ja auch, wenn jemand durchgeht, sodass die Kundenzufriedenheit schon gestiegen ist. Und natürlich wird auch die Arbeit dieser Teams genau gemonitort und nachvollzogen, ob jetzt Toiletten zum Beispiel sauberer sind, als sie es vorher waren und ob Tische und Griffflächen desinfiziert wurden.
2: Bei der Bundeswehr gibt es offenbar einen Reparaturstau. Laut der Süddeutschen Zeitung fehlen Ersatzteile und das gefährdet die Einsatzfähigkeit. Sie beruft sich auf einen internen Bericht eines Reparaturdienstleisters. Besonders ernst ist die Lage demnach bei den Panzerfahrzeugen des Heeres. Wie konnte eine Lufthansa-Maschine am Frankfurter Flughafen plötzlich einknicken? Das soll jetzt untersucht werden. Die quasi neue Boeing 787 wird heute durchgecheckt. Bei ihr hatte gestern am Gate plötzlich das vordere Fahrwerk nachgegeben. Für Lufthansa und Boeing sind der finanzielle und der Image-Schaden groß, sagt der Luftfahrtexperte Andreas Speth bei NTV.
4: Diese Maschine war brandneu oder auch dringend gebraucht in der Flotte, um längst überfällige Ausmusterungen von älteren Flugzeugen endlich auch vorzunehmen. Das tut Lufthansa auch rein operationell sehr weh. Ich denke mal, das ist für beide Seiten überhaupt kein guter Vorfall, der auch noch so mit einem spektakulären Video wirklich dokumentiert ist. Aber sowas passiert eben in der Luftfahrt ab und zu und letztlich ist es eben wahrscheinlich auch ein menschlicher Faktor gewesen.
2: Mehr als die Hälfte aller Unternehmen in Deutschland nutzt inzwischen künstliche Intelligenz. Das zeigt eine Umfrage des IFO-Instituts. KI ist in der deutschen Wirtschaft endgültig in der Breite angekommen, sagen die Experten. Besonders stark verbreitet ist KI in der Industrie und bei Dienstleistern. Tennisprofi Alexander Zverev will bei den French Open heute den nächsten großen Schritt zu seinem ersten Grand-Slam-Titel machen. Im Halbfinale trifft der Hamburger auf den Tschechen Jakub Menšík. Zverev gilt mittlerweile als absoluter Favorit auf den Titel.
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0: Aktuell noch relativ aufgelockert mit einigen Sonnenstrahlen, nur vereinzelt schon ein paar Regentropfen. Im Laufe des Nachmittags Richtung Abend hin überall ein paar kurze Schauer möglich, 17 bis 20 Grad in der Spitze. Am Wochenende bis zu 22 Grad. Von allem was dabei, morgen Sonne und Wolken im Wechsel, da wird es nur vereinzelt nass. Am Sonntag ist das Regenschauerpotenzial dann schon größer. Kommen Sie gut Richtung Wochenende mit Landeswelle Thüringen. Ich bin Christian Buchmann. Buri wünscht einen schönen Freitagmittag.
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1: Also für gewöhnlich sitzen Sie vielleicht einmal in der Woche in Ihrer Badewanne zu Hause und genießen die Ruhe um sich herum. In Rastenberg im Kreis Sömmerda allerdings geht's darum, wie schnell Sie mit so einem Ding vorankommen. Am Sonntag steht im Waldschwimmbad das Badewannenrennen auf dem Plan. Ein Wettkampf, der nicht sonderlich ernst genommen werden, aber richtig viel Spaß machen soll. Prinzipiell geht's darum, sich irgendeinen schwimmbaren Untersatz zu bauen, hat uns die Bürgermeisterin von Rastenberg, Beatrix Winter, gesagt.
2: Manche haben sich Plattformen aus alten Plastikcontainern gebaut. Andere haben tatsächlich eine Babybadewanne mit irgendwelchen Schwimmkörpern versehen und daraus was gebaut oder ein Floß gebaut. Und dann wird praktisch zweimal hin und her gerudert um die Wette. Und ganz zum Schluss gibt es eine Prämierung für immer die schnellste Wanne und die originellste, schönste Wanne.
1: Anmelden geht auch noch kurzfristig über die Homepage vom Waldschwimmbad in Rastenberg. Da findet am Sonntag ab 14.30 Uhr das Badewannenrennen statt. Traditionell wird es ab heute in Neustadt am Rennsteig. Da gibt es nämlich das Köhler- und Schwemmklopferfest. Ein Handwerk, bei dem aus Zunderschwamm ein wertvolles Feuerzeug hergestellt wurde.

0: Konzepte. Wie es geht, hat uns Thomas Köhler von der IG Neustadt am Rennsteig erklärt. Die veranstalten das Fest.
1: Ein alten Baumstamm, der wird in dünne Scheiben geschnitten, dann wird er gekocht, dann wird er auf dem Holzklotz mit dem Holzhammer glatt geklopft, dass er eine schöne, gleichmäßige, flache Oberfläche hat. Und darauf wird dann Feuer entfacht, wenn der getrocknet ist.
0: Programm für die ganze Familie von heute 17 Uhr bis Sonntagabend in Neustadt am Rennsteig beim Köhler- und Schwemmklopferfest. Wo es sonst noch Programm gibt, lesen Sie auch jederzeit bei uns im Netz auf landeswelle.de oder hören Sie gegen 16:45 auch nochmal bei meinem Kollegen Dietmar Hild. Der bringt Sie nämlich ab 14 Uhr ins Wochenende. Viel Spaß und bis Montag.
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0: Nelly Furtado. Say It Right. Freitagnachmittag. Mit Landeswelle Thüringen. Stausenblitzer bei uns immer zuerst. A4 Richtung Frankfurt zwischen Gotha Boxberg und Waltershausen. Da liegen Metallteile auf der linken Spur. Die A9 Richtung Berlin zwischen Dreußig und Naumburg. Hier Reifenteile auf der rechten Spur. A9 Richtung München zwischen Dreußig und Eisenberg. Auch hier liegen Gegenstände auf der Fahrbahn. Ein kaputtes Auto dazu steht auf dem Standstreifen. Und nochmal die A9 Richtung München zwischen Naumburg und Dreußig. Kaputtes Auto hier ebenfalls auf dem Standstreifen. Und die A38 Richtung Göttingen zwischen Leinefelde-Worbis und Heilbad-Heiligenstadt. Ein kaputtes Fahrzeug auf dem Standstreifen. Blitzer auf der B247 am Ortsausgang Warzah in Richtung Gotha. Da wird gelasert. B281 in Reichmannsdorf Richtung Neuhaus am Rennweg. Aus einem weißen Caddy blitzt es in Erfurt-Hochheim in der Winzerstraße und es blitzt in Gera auf der Nürnberger Straße stadteinwärts in Höhe Kaufland. Haben Sie noch was gesehen? Können Sie noch was nachreichen? Dann tun Sie das gerne mit einem Anruf oder einer WhatsApp an die 0800 4x4 110. Es ist 14 Uhr.
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2: Ich bin Gisa Weber. Schönen guten Tag. Die Züge im Fernverkehr und auch Bahnhöfe sollen sauberer werden. Um das zu erreichen, hatte die Deutsche Bahn vor einigen Monaten ein Sofortprogramm gestartet. Und mittlerweile zeigt sich, die Maßnahmen wirken langsam. So sind etwa deutlich mehr Reinigungskräfte im Einsatz, sagte uns Bahnsprecher Achim Staus.
3: Das sind Kolleginnen und Kollegen, die während der Fahrt noch in den Zug kommen und von einem Bahnhof zum anderen durch den Zug gehen und reinigen. Das hat es früher in dieser Dimension nicht gegeben. Die Zahl der Unterwegsreiniger haben wir verdoppelt auf 220, die jetzt täglich im Einsatz sind.
2: Die Bundeswehr rüstet massiv auf, ein Reparaturstau sorgt aber offenbar für Probleme. Das berichtet die Süddeutsche Zeitung. Sie beruft sich auf interne Unterlagen des wichtigsten Reparaturdienstleisters der Truppe. So waren zuletzt nur etwa 50% der Schützenpanzer Marder oder auch der Panzerhaubitze 2000 einsetzbar. Eigentlich sollen es mindestens 70% sein. Bastian Ernst vom Reservistenverband sagte in der ARD.
4: Durch mehr Übung, durch mehr Einsätze, eine höhere Belastung fällt natürlich auch mehr aus. Wir haben das in der Ukraine gesehen, wo unsere Panzerhaubitzen intensivst benutzt wurden und da natürlich an ihr Limit kamen. Und deswegen ist das dann auch eine Gefahr für die Einsatzfähigkeit der Bundeswehr.
2: Nach dem Schreckmoment am Frankfurter Flughafen soll eine Maschine der Lufthansa heute untersucht werden. Noch immer ist unklar, warum der Flieger an einem Gate eingeknickt ist. Die quasi neue Boeing 787 wird in einer Halle des Airports durchgecheckt. Bei ihr hatte gestern plötzlich das vordere Fahrwerk nachgegeben. Der Flieger sackte zusammen und fiel auf die Nase. An Bord war zu dem Zeitpunkt nur die Crew. Mehrere Menschen wurden verletzt. Bei der anstehenden Fußball-WM gibt es viele Änderungen und dazu gehören auch die Nationalhymnen. Denn da steht nicht mehr nur die Startelf jeder Mannschaft, sondern der gesamte Kader auf dem Platz. Und zwar rund um den Mittelkreis. Deutschland bereitet sich weiter in Chicago aufs Turnier vor. Morgen gibt es die Generalprobe gegen Co-Gastgeber USA. Für Nationalspieler Nathaniel Brown ist das Spiel ein wichtiger Gradmesser und er sagt mit Blick auf den WM-Start:
5: Von Tag zu Tag steigt die Vorfreude noch mehr und hier merkt man es extrem. Also wir kommen aus dem Hotel raus und da sind so viele Fans und warten auf uns. Das ist echt verrückt hier, aber macht sehr, sehr Spaß.
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0: Eigentlich ganz schön heute Nachmittag. Wenn man Glück hat, sieht man die Sonne oder auch blauen Himmel. Ich sehe es zum Beispiel gerade hier, wenn ich aus dem Fenster gucke. Ja, wenn man Pech hat, sieht man aber auch dichtere Wolken heute und auch mal ein paar Regenschauer bei maximal 20 Grad. Auch das Wochenende wird eher durchwachsen. Mal mehr, mal weniger Wolken. Ab und zu Schauer bei bis zu 22 Grad.
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0: Gleich geht's ums Federvieh bei uns und um kuriose Sachen, die da diese Woche passiert sind.

und mit denen die Polizei zu tun hatte. Wie immer am Freitagnachmittag gibt es nämlich die Lach- und Sachgeschichten gleich bei Landeswelle Thüringen. Ich bin Dietmar Hild und spiele bis dahin unter anderem noch Huey Lewis and the News Stuck With You oder auch Taylor Swift. Jetzt läuft Mark Cohen aber erstmal wieder durch Memphis. Walking in Memphis. In diesem Sinne, schönen Nachmittag mit Landeswelle. 14:03.

0: Stuck With You. Huey Lewis and the News, das ist ja ihr Freitagnachmittag um 14.17 Uhr. Und ich muss sagen, wenn die Thüringer Polizei ihre Meldungen so schreibt, ne, dann wird sie sich an der einen oder anderen Stelle fragen, ist das wirklich passiert? Ja, und genau solche Geschichten haben sich auch in dieser Woche wieder abgespielt.
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0: Gleich zweimal hat es die Polizei in Heilbad-Heiligenstadt mit Federvieh zu tun. Und einmal war es nicht mal der Vogel, der durchgedreht ist. Ich habe meine Kollegin Lou Amelie Groth aus den Landeswelle News jetzt bei mir. Lou, Story Nummer 1 klingt wie der Anfang von einem ganz schlechten Grillabend im Hühnerstall.
2: Ja, Mittwochmorgen hat ein Hühnerhalter gemerkt, dass es im Stall irgendwie unruhig ist.

0: schaute nach und da hockte einfach ein fremder Typ bei den Hennen. Mit Besteck und einer Grillzange. Als der Besitzer ihn ansprach, hat der Typ ihn an der Jacke gepackt und durchgeschüttelt. Aber zum Glück ist nichts passiert. Die Polizei konnte ihn später einsammeln und am Ende ging es für ihn in eine Spezialklinik.
1: Ja, also den Hühnern geht's gut, aber er hatte offensichtlich richtig Appetit. Und ein paar Stunden später gab's dann den nächsten Vogeleinsatz, diesmal im Kurpark.
0: Mittwochabend war hier ein Mann mit seinem Hund spazieren, als beide wie aus dem Nichts von einem Habicht angegriffen wurden. Eigentlich sitzt das Tier in einem doppelt gesicherten Käfig, aber wie der Vogelbesitzer feststellen musste, hat da jemand einfach so das Schloss geöffnet. Auch ein Fasan ist demnach noch auf freiem Fuß. Beide Vögel konnten bisher noch nicht wieder eingefangen werden.
1: Wenn Sie also in Heilbad Heiligenstadt unterwegs sind und Habicht oder Fasan sehen, die Polizei freut sich über jeden Hinweis.
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1: Landeswelle Thüringen, Staus und Blitzer bei uns immer zuerst. Die A9 Richtung Berlin zwischen Kreuz-Rippachtal und Bad Dürrenberg. Hier 10 freilaufende Pferde am Fahrbahnrand. Vorsicht. A9 Richtung Berlin zwischen Leipzig-West und Großkugel. Hier ein Plastikteil auf der mittleren Spur. A9 Richtung München zwischen Dreußig und Eisenberg. Hier Gegenstände auf der Fahrbahn und ein kaputtes Auto auf dem Standstreifen. A71 Richtung Sangerhausen zwischen Erfurt-Gispersleben und Erfurt-Mittelhausen. Vorsicht, ein kaputtes Auto auf der rechten Spur. Und die B90 zwischen Saaldorf und Lobenstein. Hier Stau durch eine Baustellenampel. Blitzer auf der B247, Ortsausgang Warza in Richtung Gotha. In Erfurt-Hochheim auf der Winzerstraße wird aus dem weißen Caddy geblitzt. Und in Gera, Nürnberger Straße, stadteinwärts in Höhe Kaufland. Wenn noch was fehlt, gerne melden per Anruf oder WhatsApp an die 0800 4x4 110. Halb drei.
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3: Ich bin Gisa Weber. Schönen guten Tag. Die Züge im Fernverkehr und auch Bahnhöfe sollen sauberer werden. Um das zu erreichen, hatte die Deutsche Bahn vor einigen Monaten ein Sofortprogramm gestartet. Und mittlerweile zeigt sich, die Maßnahmen wirken langsam. So sind etwa deutlich mehr Reinigungskräfte im Einsatz, sagte uns Bahnsprecher Achim Staus.
4: Das sind Kolleginnen und Kollegen, die während der Fahrt noch in den Zug kommen und von einem Bahnhof zum anderen durch den Zug gehen und reinigen. Das hat es früher in dieser Dimension nicht gegeben. Die Zahl der Unterwegsreiniger haben wir verdoppelt auf 220, die jetzt täglich im Einsatz sind.
3: Die Bundeswehr rüstet massiv auf, ein Reparaturstau sorgt aber offenbar für Probleme. Das berichtet die Süddeutsche Zeitung. Sie beruft sich auf interne Unterlagen des wichtigsten Reparaturdienstleisters der Truppe. So waren zuletzt nur etwa 50% der Schützenpanzer Marder oder auch der Panzerhaubitze 2000 einsetzbar. Eigentlich sollen es mindestens 70% sein. Bastian Ernst vom Reservistenverband sagte in der ARD.
5: Durch mehr Übung, durch mehr Einsätze, eine höhere Belastung fällt natürlich auch mehr aus. Wir haben das in der Ukraine gesehen, wo unsere Panzerhaubitzen intensivst benutzt wurden und da natürlich an ihr Limit kamen. Und deswegen ist das dann auch eine Gefahr für die Einsatzfähigkeit der Bundeswehr.
3: Nach dem Schreckmoment am Frankfurter Flughafen soll eine Maschine der Lufthansa heute untersucht werden. Noch immer ist unklar, warum der Flieger an einem Gate eingeknickt ist. Die quasi neue Boeing 787 wird in einer Halle des Airports durchgecheckt. Bei ihr hatte gestern plötzlich das vordere Fahrwerk nachgegeben. Der Flieger sackte zusammen und fiel auf die Nase. An Bord war zu dem Zeitpunkt nur die Crew. Mehrere Menschen wurden verletzt. Bei der anstehenden Fußball-WM gibt es viele Änderungen und dazu gehören auch die Nationalhymnen. Denn da steht nicht mehr nur die Startelf jeder Mannschaft, sondern der gesamte Kader auf dem Platz. Und zwar rund um den Mittelkreis. Deutschland bereitet sich weiter in Chicago aufs Turnier vor. Morgen gibt es die Generalprobe gegen Co-Gastgeber USA. Für Nationalspieler Nathaniel Brown ist das Spiel ein wichtiger Gradmesser und er sagt mit Blick auf den WM-Start.
6: Von Tag zu Tag steigt die Vorfreude noch mehr und hier merkt man es extrem.

0: Wir kommen aus dem Hotel raus und da sind so viele Fans und warten auf uns. Das ist echt verrückt hier, aber macht sehr, sehr Spaß.
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2: Sieht im Moment sehr gut aus, gibt größere Auflockerungen. Die Sonne kommt immer mal zwischen den Wolken raus. Aber später sind auch Regenschauer mit drin, bei 20 Grad heute Nachmittag maximal. Auch morgen so durchwachsen, mal Sonne, mal Wolken, aber eben auch Schauer mit dabei, bei bis zu 22 Grad.
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2: Die Insel ist weg. Ja, gestern haben wir noch darüber berichtet, dass eine Insel versteigert werden soll. Eine Insel in der Ostsee vor Rügen. Und schwupp. Ist er weg. Wer das Ding ersteigert hat und was jetzt damit passieren soll, nach 4 Songs wissen Sie es. Und diese 4 Songs kommen von Genesis. Take That, Leslie Clio und ihm hier, William Broad alias Billy Idol, Rebel Yell. Ich bin Dietmar Hild. Kommen Sie gut rein in den Freitagnachmittag mit Landeswelle.

0: So schnell kann es manchmal gehen. Gestern haben wir noch über die Auktion der alten DDR-Insel in der Ostsee berichtet. Und schon hat sie einen neuen Besitzer. Pierre Stuck aus der Landeswetterredaktion. 39.000 Euro war ja das Mindestgebot. Und es gab wirklich sehr, sehr viele Interessenten. Nach 20 Geboten war Schluss. Und die Insel bei Rügen wurde für 60.000 Euro verkauft.
1: Eine Firma aus Österreich hat den Sack zugemacht. Das Auktionshaus hat uns aber schon verraten, dass es nach dem Verkauf sofort Gespräche über Kooperationen gab. Zu DDR-Zeiten war die Insel eine Entmagnetisierungsstation der NVA. Damit hat die Marine Schiffe von Minen und Torpedos geschützt. Nach dem Fall der Mauer wurde die Anlage zurückgelassen und mittlerweile ist sie ziemlich verdreckt und marode.
0: Viel Arbeit also für den Käufer. Was soll nun daraus werden?
1: Es gibt tatsächlich schon die ersten Pläne. Der Käufer kann sich zum Beispiel vorstellen, die Insel als Kultur- oder Veranstaltungsort wieder zu beleben. Auch Hochzeiten auf der Plattform seien möglich. Bis da aber das erste "Ja, ich will" ausgesprochen werden kann, gibt's wirklich noch eine Menge zu tun.
0: Eine alte DDR-Insel in der Ostsee ist für 60.000 Euro verkauft worden und bekommt ein neues Leben. Wir sind mal gespannt, wie es aussehen wird. Auf jeden Fall wird die Plattform bestimmt zum neuen

0: Fotomotiv von der Insel aus.
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0: R.E.M. bei Landesmitte Thüringen. Stausenblitzer gibt es hier immer zuerst A9 Richtung Berlin zwischen Leipzig-West und Großkugel. Ein Unfall mit mehreren Fahrzeugen auf der linken Spur. Vorsicht, hier sind auch Personen auf der Fahrbahn und es staut sich im Moment. Nochmal A9 Richtung Berlin zwischen Münchberg-Nord und Hof-West. Auch hier Personen auf der Fahrbahn. Hier brennt ein PKW. A9 Richtung Berlin zwischen Münchberg-Nord und Hof-West. Beide Richtungen Sichtbehinderungen durch Rauch. A9 Richtung Berlin zwischen Kreuz-Rippachtal und Bad Dürrenberg. 10 freilaufende Pferde am Fahrbahnrand. A9 Richtung München zwischen Dreusig und Eisenberg. Vorsicht, kaputtes Auto auf dem Standstreifen. Dann die A71 Richtung Sangerhausen zwischen Erfurt-Gispersleb und Erfurt-Mittelhausen. Kaputtes Auto auf der rechten Spur. A72 Richtung Hof zwischen Dreieck Hochfranken und Hof Töpen. Kaputter LKW, Standstreifen blockiert. Und die B90 zwischen Saaldorf und Lobenstein. Hier staut sich's an einer Baustellenampel. Blitzer haben wir aktuell noch auf der B247 am Ortsausgang Warza in Richtung Gotha. Da wird gelasert. Und in Gera steht einer auf der Nürnberger Straße stadteinwärts in Höhe Kaufland, da wo Sie 50 fahren dürfen. Und wenn Sie jetzt sagen, ich habe noch was, dann gerne melden. Anrufen geht, WhatsApp schreiben aber auch. 0800 4x4 110. Gute Fahrt. 15 Uhr haben wir's.
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2: Ich bin Gisa Weber. Schönen guten Tag. Einigen ist es vielleicht schon aufgefallen, seit einigen Monaten sieht man deutlich mehr Reinigungskräfte in den Fernverkehrszügen der Deutschen Bahn. Diese Maßnahme gehört zu einem Sofortprogramm für mehr Sauberkeit im ICE. Dafür nimmt die Bahn auch einiges an Geld in die Hand. DB-Sprecher Achim Staus sagt uns:
3: Wir schauen uns natürlich genau an, ob die eingesetzten 20 Millionen in diesem Jahr reichen, ob wir das umsetzen können. Sie brauchen natürlich für so etwas auch Personal. Wir merken auch an der Kundenzufriedenheit hier schon einen Aufschwung. Aber am Ende müssen wir abrechnen, ob wir nochmal aufstocken müssen.
2: Bei der Bundeswehr gibt es offenbar einen Reparaturstau. Laut der Süddeutschen Zeitung fehlen Ersatzteile. Und das gefährdet die Einsatzfähigkeit. Sie beruft sich auf einen internen Bericht eines Reparaturdienstleisters. Besonders ernst ist die Lage demnach bei Panzerfahrzeugen des Heeres. Die EU und die Bundesregierung begrüßen den Vorschlag des ukrainischen Präsidenten Selenskyj für ein Ende des Krieges mit Russland. In einem offenen Brief schlägt er ein Vier-Augen-Gespräch mit Kreml-Chef Putin vor, auf neutralem Boden. Mehr von Dirk Justus.
4: Berlin mahnte gleichzeitig, es dürfe keine Entscheidung ohne die Europäer geben. Frankreichs Präsident Macron sprach von einer guten Initiative. Russlands Antwort auf den Vorschlag aus der Ukraine fiel knapp aus. Selenskyj könne nach Moskau kommen. Außerdem will man die komplette Kontrolle der ukrainischen Donbass-Region. Beides hat Selenskyj schon mehrfach abgelehnt.
2: Mehr als die Hälfte aller Unternehmen in Deutschland nutzt inzwischen künstliche Intelligenz. Das zeigt eine Umfrage des IFO-Instituts. KI ist in der deutschen Wirtschaft endgültig in der Breite angekommen, sagen die Experten. Besonders stark verbreitet ist KI in der Industrie und bei Dienstleistern. Die deutsche Fußballnationalmannschaft schaltet so langsam in den WM-Modus. Morgen steigt in Chicago die Generalprobe gegen Co-Gastgeber USA. Dabei wird Keeper Manuel Neuer wohl noch nicht dabei sein. Die deutsche Nummer 1 ist wegen Wadenproblemen weiter im Aufbautraining.
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5: Mit Jasmin Kleinichen. Auf frischer Tat ertappt haben Polizisten einen Fahrraddieb in Erfurt. Heute Morgen haben sie bei einer Kontrolle festgestellt, dass der Mann auf einem geklauten Fahrrad unterwegs war. Das haben sie dann beschlagnahmt und eine Anzeige aufgenommen. Nur eine Stunde später sind die Beamten dann wieder auf den 25-Jährigen getroffen, als er gerade zwei Räder aus der Theo-Neubauer-Straße klauen wollte. Daraufhin haben sie ihn festgenommen. Heute Nachmittag soll er einem Haftrichter vorgeführt werden. Ebenfalls in Erfurt haben 5 Autos einen Schaden von insgesamt 40.000 Euro abbekommen. Heute Morgen gegen 2:30 haben Zeugen die Feuerwehr gerufen, weil 2 Fahrzeuge in der Györer Straße in Flammen standen. Sie brannten komplett ab. 3 weitere wurden beschädigt. Die Brandursache ist noch unklar. Die Kripo hat die Ermittlungen aufgenommen. 2 Männer haben sich an einer Tankstelle in Ilmenau schwer verletzt. In der Büchloer Straße war kurz nach Mitternacht eine Gruppe in Streit geraten. Dabei haben sie unter anderem auf sich eingeschlagen.

0: geschlagen. Die zwei schwerverletzten Männer mussten ins Krankenhaus gebracht werden.
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2: Eigentlich ganz angenehm. Also sind zwar mal dichtere Wolken dabei, aber durchaus auch Sonne und mal blauer Himmel. Das wechselt sich so ab. Später gibt es aber auch mal ein paar Regenschauer bei bis zu 20 Grad. Morgen auch so durchwachsen. Mal Sonne, mal Wolken, mal Schauer bei bis zu 22 Grad.
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2: Mit Dietmar Hild und gleich geht's hier um einen rollenden Supermarkt, der auf Thüringens Straßen unterwegs ist und der rollt dann quasi direkt vor ihrer Haustür. Peter Ebbing hat sich das Ganze einfallen lassen und es ist inzwischen eine kleine Erfolgsgeschichte. Dazu gleich mehr. Hier in unserer musikalischen Selbstbedienungsladen quasi, da haben wir unter anderem heute im Angebot Gazebo, Sophie B. Hawkins und Murray Head aus dem Musical Chess One Night in Bangkok. 4 Minuten nach Freiermas, Landeswelle Thüringen, am Freitagnachmittag.

0: Paul Mazzolini heißt er eigentlich. Gassero, Like Schipper bei Landeswelle Thüringen. 17 Minuten nach 3 haben wir's. Nach der Arbeit geht's nochmal schnell in den Supermarkt. Der Wochenendeinkauf will ja auch gemacht werden. Aber was, wenn der Supermarkt zu Ihnen kommt? Das gibt es bei uns in Thüringen tatsächlich. Der rollende Supermarkt kommt wirklich vor die Haustür. Und Chef Peter Ebbing hat uns verraten, dass das vor allem älteren Menschen hilft. Nicht nur zum Einkaufen, sondern auch um Kontakte zu pflegen.
1: Sie müssen sich das auch so vorstellen, wir gehen ja nicht an die Haustür klingeln, können Sie bitte einkaufen. Der Kunde wartet ja regelrecht, der freut sich ja jeden Donnerstag da und so immer um die gleiche Zeit, einmal die Woche, der freut sich drauf, der kommt ja freiwillig und das ist ja das Schöne. Und kriegt die leckeren Sachen, das schmeckt, wenn es mal nicht schmeckt, stellen wir um und das sind doch immer so auch individuelle Themen, das können wir leisten und das kommt tatsächlich ganz gut an, ja.
0: Im Angebot hat Peter mit seinem Team eine breite Palette mit regionalen Lebensmitteln. Man könnte sich quasi das so vorstellen wie ein Tante-Emma-Laden auf Rädern. Und sie dürfen auch Wünsche äußern.
1: Ja, das auf jeden Fall. Das ist ja immer so. Also der Kunde kauft in der Regel ein und wenn der Kunde mit seinem Einkauf fertig ist, dann kommt der Verkäufer und bietet noch ein bisschen was an. Was ist die Woche im Angebot? Was ist saisonal wichtig? Gerade vielleicht frische Erdbeeren dabei. Und so kommt dann so ein Gespräch, so ein Dialog zustande und das ist auch für die Kunden echt wichtig. Ja, viele warten schon aufs Fahrzeug und gucken am Fenster, wann kommt er endlich. Ja, das ist eigentlich ganz putzig.
0: Der rollende Supermarkt kommt zu Ihnen und hilft vor allem da, wo ältere Menschen keinen großen Supermarkt in der Nähe haben.
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0: zeitlos gute Musik, finde ich. Afrika von Toto. Hier ist Landeswelle Thüringen. Stausenblitzer einmal zuerst. A4 Richtung Frankfurt zwischen Friedewald und Bad Hersfeld. Umgestürzter LKW, die Richtungsfahrbahn ist blockiert und es staut sich. A9 Richtung München zwischen Hof West und Münchberg Nord. Vorsicht, Personen auf der Fahrbahn und ein PKW brennt hier. Darum auch Sichtbehinderung durch Rauch im Moment. A9 Richtung Berlin zwischen Leipzig West und Großkugel. Behinderung nach einem Unfall auf der linken Spur. Personen sind hier auf der Fahrbahn. Vorsicht. A38 Richtung Göttingen zwischen Leinefelde-Worbis und Heilbad-Heiligenstadt. Hier Gegenstände auf der linken Spur. A71 Richtung Sangerhausen zwischen Erfurt-Gispersleben und Erfurt-Mittelhausen. Ein kaputtes Auto auf der rechten Spur. A72 Richtung Chemnitz in Höhe Reichenbach. Die rechte Spur gesperrt. Hier wird ein Rad gewechselt auf der Fahrbahnseite. B90 zwischen Saaldorf und Lobenstein. Hier staut sich im Moment an der Baustellenampel. Und es wird noch geblitzt auf der B247 am Ortsausgang Warza Richtung Gotha. Und in Gera steht einer in der Nürnberger Straße stadteinwärts in Höhe Kaufland. Haben Sie noch was gesehen? Gerne melden. Anrufen geht, WhatsApp schreiben aber auch. 0800 4x4 110 ist die Nummer. Und damit haben wir es 15.30 Uhr.
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2: Ich bin Gisa Weber. Schönen guten Tag. Einigen ist es vielleicht schon aufgefallen, seit einigen Monaten sieht man deutlich mehr Reinigungskräfte in den Fernverkehrszügen der Deutschen Bahn. Diese Maßnahme gehört zu einem Sofortprogramm für mehr Sauberkeit im ICE. Dafür nimmt die Bahn auch einiges an Geld in die Hand. DB-Sprecher Achim Staus sagt uns:
3: Wir schauen uns natürlich genau an, ob die eingesetzten 20 Millionen in diesem Jahr reichen, ob wir das umsetzen können. Sie brauchen natürlich für so etwas auch Personal. Wir merken auch an der Kundenzufriedenheit hier schon einen Aufschwung. Aber am Ende müssen wir abrechnen, ob wir nochmal aufstocken müssen.
2: Bei der Bundeswehr gibt es offenbar einen Reparaturstau. Laut der Süddeutschen Zeitung fehlen Ersatzteile. Und das gefährdet die Einsatzfähigkeit. Sie beruft sich auf einen internen Bericht eines Reparaturdienstleisters. Besonders ernst ist die Lage demnach bei Panzerfahrzeugen des Heeres. Die EU und die Bundesregierung begrüßen den Vorschlag des ukrainischen Präsidenten Selenskyj für ein Ende des Krieges mit Russland. In einem offenen Brief schlägt er ein Vier-Augen-Gespräch mit Kremlchef Putin vor, auf neutralem Boden. Mehr von Dirk Justus.
4: Berlin mahnte gleichzeitig, es dürfe keine Entscheidung ohne die Europäer geben. Frankreichs Präsident Macron sprach von einer guten Initiative. Russlands Antwort auf den Vorschlag aus der Ukraine fiel knapp aus. Selenskyj könne nach Moskau kommen. Außerdem will man die komplette Kontrolle der ukrainischen Donbass-Region. Beides hat Selenskyj schon mehrfach abgelehnt.
2: Mehr als die Hälfte aller Unternehmen in Deutschland nutzt inzwischen künstliche Intelligenz. Das zeigt eine Umfrage des IFO-Instituts. KI ist in der deutschen Wirtschaft endgültig in der Breite angekommen, sagen die Experten. Besonders stark verbreitet ist KI in der Industrie und bei Dienstleistern. Die deutsche Fußballnationalmannschaft schaltet so langsam in den WM-Modus. Morgen steigt in Chicago die Generalprobe gegen Co-Gastgeber USA. Dabei wird Keeper Manuel Neuer wohl noch nicht dabei sein. Die deutsche Nummer 1 ist wegen Wadenproblemen weiter im Aufbautraining.
1: Und jetzt Nachrichten aus Ihrer Region.
5: Ich bin Jasmin Kleinichen. Schönen guten Tag. Im Ilmenauer Freibad Hammergrund hat ein Piratenschiff angelegt. Und das braucht jetzt noch einen Namen. Die Stadt hat das neue Spielgerät für über 26.000 Euro angeschafft. Es ersetzt jetzt das alte Feuerwehrauto. In 3 Wochen soll das Schiff getauft werden. Auf welchen Namen können Bürgerinnen und Bürger mitentscheiden? Vorschläge können bis Ende nächster Woche bei der Stadtverwaltung eingereicht werden. Die EU hat 6 Millionen Euro für den Erfurter Flughafen genehmigt. Ein halbes Jahr hat die Geschäftsführung darauf gewartet. Gestern gab es dann grünes Licht. Der Flughafen musste die staatliche Förderung erneut beantragen, weil die Fluggastzahlen über die eigentliche Fördergrenze von 200.000 Passagiere gestiegen ist. Für dieses Jahr hat die Flughafengesellschaft sogar bis zu 300.000 Fluggäste prognostiziert. Das Go für Fördermittel gibt's auch für das Begegnungszentrum Quartier Ibenhain in Waltershausen. Das Geld stammt aus dem Landesprogramm Solidarisches Zusammenleben der Generationen. Damit soll jetzt die Seniorenarbeit weitergeführt und ausgebaut werden. Und mehr Nachrichten aus der Region gibt's zum Nachhören auf landeswelle.de.

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1: Naja, sieht ganz gut aus. Also es gibt immer wieder Auflockerungen. Zwischendurch mal ein paar dichtere Wolken, aber nur ganz selten noch Schauer bei Werten bis 20 Grad. Morgen, ja, ein bisschen durchwachsen, mal Sonne, mal Wolken, ab und zu auch ein Schauer bei bis zu 22 Grad.
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2: 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Die Woche endet mit einer mäßig bis hohen Belastung durch diverse Gräserarten. Ein gründlicher Hausputz am Abend entfernt die eingetragenen Pollen. 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

0: Little Wonders von Rob Thomas. Bei Landeswelle Thüringen. Staus und Blitzer gibt es bei uns immer zuerst. A73 Richtung Nürnberg. Zwischen Eisfeld Süd und Coburg, Vorsicht, hier Gegenstände auf der Fahrbahn und ein kaputtes Auto auf der rechten Spur. A4 Richtung Frankfurt, zwischen Friedewald und Bad Hersfeld, umgestürzter LKW, die Richtungsfahrbahn ist hier blockiert und demnach staut sich's auch hier. A9 Richtung München, zwischen Hof West und Münchberg Nord, Vorsicht, kaputtes Auto, Standstreifen gesperrt. A9 Richtung Berlin, zwischen Leipzig West und Großkugel, Behinderung nach einem Unfall auf der linken Spur und hier sind Personen auf der Fahrbahn. Und auch eine Meldung von der A72 Richtung Chemnitz in Höhe Reichenbach. Die rechte Spur ist hier gesperrt. Da wird auf der Fahrbahnseite ein Rad gewechselt. Blitzer im Moment auf der B247. Ortsausgang Warza Richtung Gotha. Da wird gelasert. Und in Gera steht einer auf der Nürnberger Straße stadteinwärts. So, wenn Sie noch was gesehen haben, dann können Sie es gerne melden. Mit einem Anruf oder einer WhatsApp an die 0800 4x4 110. Freitagnachmittag. Es ist jetzt 16 Uhr.
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2: Ich bin Gisa Weber. Schönen guten Tag. Die Deutsche Bahn will dafür sorgen, dass es sauberer im ICE wird. Seit 3 Monaten läuft ein Sofortprogramm für den Fernverkehr. Täglich sind mittlerweile mehr als 200 Reinigungskräfte in den Zügen unterwegs. Und das zeigt Wirkung, sagte uns Bahnsprecher Achim Staus.
3: Die Fahrgäste in den Fernzügen merken ja auch, wenn jemand durchgeht, sodass die Kundenzufriedenheit schon gestiegen ist. Und natürlich wird auch die Arbeit dieser Teams genau gemonitort und nachvollzogen, ob jetzt Toiletten zum Beispiel sauberer sind, als sie es vorher waren und ob Tische und Griffflächen desinfiziert wurden.
2: Volodymyr Zelensky will direkt mit Kreml-Chef Wladimir Putin über ein Kriegsende reden. Die EU und Deutschland haben den Vorschlag des ukrainischen Präsidenten begrüßt. Ziel sei ein Ende der Kämpfe, heißt es in einem offenen Brief. Russlands Antwort fiel knapp aus. Zelensky könne nach Moskau kommen. Außerdem will man die komplette Kontrolle der ukrainischen Donbass-Region. Beides hat Zelensky schon mehrfach abgelehnt. Deutschland bekommt wohl keine Mittelstreckenraketen von den USA. Wie das Portal Politico berichtet, wird die eigentlich vereinbarte Lieferung von Tomahawk-Marschflugkörpern endgültig abgesagt. Ein Grund laut Insidern: Washington befürchtet, dass Russland es als Eskalation sieht, wenn die Raketen hier stationiert würden. Dazu kommt, dass die USA mit schrumpfenden Munitionsbeständen zu kämpfen haben. Im Krieg gegen den Iran wurden demnach schon tausende Tomahawks verschossen. In Dänemark haben Experten den toten Buckelwal obduziert. Die Todesursache bleibt zunächst unklar. Die Proben sollen nun im Labor ausgewertet werden. Verletzungen wurden aber nicht gefunden. Eine private Rettungsinitiative hatte den Wal über die Ostsee in die Nordsee gebracht. Wenig später wurde er tot vor Anholt angespült. Eishockey-Bundestrainer Harold Kreis ist seinen Job los. Nach den enttäuschenden Auftritten bei Olympia und der WM zieht der DEB jetzt die Reißleine und beendet die Zusammenarbeit. Wer den 67-Jährigen beerbt, ist noch unklar. Laut Medienberichten könnte Ex-Bundestrainer Uwe Krupp zurückkehren.
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4: Den Schwerbehindertenausweis soll es in Thüringen künftig auf dem Handy geben. Das Digitalministerium startet zusammen mit Hamburg ein Pilotprojekt für einen digitalen Ausweis. Menschen mit Schwerbehinderung sollen ihren Nachweis dann später einfach per App vorzeigen können. Das Projekt wird mit 1,2 Millionen Euro vom Bund gefördert. Langfristig soll der digitale Ausweis dann auch bundesweit eingeführt werden. Laut Landesamt für Statistik hatte 2025 jede 10. Person in Thüringen einen Schwerbehindertenausweis. Und mehr Wirtschaftsnachrichten finden Sie auch auf landeswelle.de.
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0: Im Moment dann doch mehr blauer Himmel als Wolken, obwohl es immer noch welche gibt und ab und zu auch noch ein Schauer, aber das wird immer weniger. 17 bis 20 Grad haben wir im Moment. Morgen dann auch durchwachsen, auch mal mehr, mal weniger Wolken, ab und zu ein paar Tropfen mit dabei bei bis zu 22 Grad.
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0: Dietmar Hild hier für Sie am Freitag. Feierabend, hoch die Hände, Wochenende sage ich da nur. Und es ist ja klar, dass an so einem 1. Juni-Wochenende veranstaltungstechnisch jede Menge los ist. Carla feiert zum Beispiel an diesem Wochenende Jubiläum 1150 Jahre. Da wird richtig was geboten. Am Sonntagmittag ist auch ein großer Festumzug mit dabei. Ja, aber auch anderswo wird gefeiert. Wir haben das Ganze mal gesammelt und ein bisschen durchgeschüttelt. Und jetzt haben wir hier quasi die Essenz. Die Veranstaltungstipps gleich in ein paar Minuten. Jetzt aber erstmal Rockset bei Landeswelle.

0: Landeswelle Thüringen hier mit Susan Vega. Vorsicht auf der A9 Richtung Berlin zwischen Naumburg und Weißenfels. Hier Reifenteile auf der Fahrbahn und ein kaputter LKW steht da. Ja, das Wochenende steht quasi vor der Tür und da haben wir natürlich auch ein paar Tipps zum Rausgehen und Erleben.
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0: In Ilmenau ist zum Beispiel Altstadtfest. Die ganze Innenstadt verwandelt sich mit 5 Bühnen zu einer einzigen Partymeile. Gefeiert wird aber auch für den guten Zweck. Denn die sogenannte Regenbogentour macht morgen Halt in der Stadt, hat uns Eventmanager Tim Traffin verraten.
2: Das ist quasi ein großes Charity-Event, was wir zusätzlich noch in Ilmenau haben. Und da lohnt es sich auf jeden Fall mal vorbeizukommen und sich das auch anzuschauen, weil da kommen über 500 Leute mit Fahrrädern, die vorher eine große Fahrradtour machen und die dann ein kleines Charity-Event bei uns veranstalten.
0: Die Fahrradtour startet in Erfurt, dann geht's über Arnstadt nach Ilmenau. Gesammelt wird für krebskranke Kinder und für alle, die ohne Räder unterwegs sind, fährt sogar der Regenbogen-Express morgen ab Leipzig oder Erfurt. Und auch in Mühlhausen wird gefeiert, das große Brunnenfest findet statt und Anke Wand von der Nikolaischule hat uns verraten, dass es morgen da ab 13 Uhr auf dem Schulhof erstmal laut wird.
3: Wir starten hier bei uns in der Schule mit dem Festumzug, der wird angeführt vom Spielmannszug Mühlhausen und dann ziehen die Kinder mit Bänderbäumen und

0: Blumenranken gemeinsam über die Wanfriede Straße am Stadion vorbei bis zur Poperöder Quelle.
1: Dort wird dann weiter gefeiert mit traditionellen Tänzen und einem richtig bunten Programm für die ganze Familie. Landeswelle wünscht Ihnen ein schönes Wochenende und mehr Tipps finden Sie bei uns im Netz auf landeswelle.de.
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0: Technology. Milo ist das bei Landeswelle. Staus und Blitzer gibt es bei uns immer zuerst an 9 Richtung Berlin zwischen Naumburg und Weißenfels. Reifenteile auf der Fahrbahn und ein kaputter LKW hier. A73 Richtung Suhl zwischen Ebensfeld und Bad Staffelstein. Ein kaputtes Auto auf der rechten Spur. A73 Richtung Suhl zwischen Ebensfeld und Bad Staffelstein. Kaputtes Auto auf der rechten Spur, wie gerade schon gesagt. A73 Richtung Nürnberg zwischen Eisfeld Süd und Coburg. Hier Gegenstände auf der Fahrbahn und ein kaputtes Auto auf der rechten Spur ebenfalls. A4 Richtung Frankfurt zwischen Friedewald und Bad Hersfeld. Sperrung hier. Und zwar wegen einem umgestürzten Anhänger. Derzeit laufen hier Bergungsarbeiten. Dann die A9 Richtung München zwischen Hof West und Münchberg Nord. Rechte Spur gesperrt durch ein kaputtes Auto steht hier. A9 Richtung Berlin zwischen Leipzig West und Großkugel. Behinderung nach einem Unfall auf der linken Spur. Hier sind Personen auf der Fahrbahn und es staut sich. Und dann haben wir noch Blitzer. Auf der B247 Ortsausgang Warza in Richtung Gotha. Da wird gelasert. Und in Gera steht einer auf der Nürnberger Straße stadteinwärts in Höhe Kaufland. Und wenn noch was fehlt, dann reichen Sie es gerne nach per Anruf oder WhatsApp an die 0800 4x4 110. Es ist 16:30.
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2: Ich bin Gisa Weber. Schönen guten Tag. Die Deutsche Bahn will dafür sorgen, dass es sauberer im ICE wird. Seit 3 Monaten läuft ein Sofortprogramm für den Fernverkehr. Täglich sind mittlerweile mehr als 200 Reinigungskräfte in den Zügen unterwegs. Und das zeigt Wirkung, sagte uns Bahnsprecher Achim Staus.
3: Die Fahrgäste in den Fernzügen merken ja auch, wenn jemand durchgeht, sodass die Kundenzufriedenheit schon gestiegen ist. Und natürlich wird auch die Arbeit dieser Teams genau gemonitort und nachvollzogen, ob jetzt Toiletten zum Beispiel sauberer sind, als sie es vorher waren und ob Tische und Griffflächen desinfiziert wurden.
2: Volodymyr Zelensky will direkt mit Kreml-Chef Wladimir Putin über ein Kriegsende reden. Die EU und Deutschland haben den Vorschlag des ukrainischen Präsidenten begrüßt. Ziel sei ein Ende der Kämpfe, heißt es in einem offenen Brief. Russlands Antwort fiel knapp aus. Zelensky könne nach Moskau kommen. Außerdem will man die komplette Kontrolle der ukrainischen Donbass-Region. Beides hat Zelensky schon mehrfach abgelehnt. Deutschland bekommt wohl keine Mittelstreckenraketen von den USA. Wie das Portal Politico berichtet, wird die eigentlich vereinbarte Lieferung von Tomahawk-Marschflugkörpern endgültig abgesagt. Ein Grund laut Insidern: Washington befürchtet, dass Russland es als Eskalation sieht, wenn die Raketen hier stationiert würden. Dazu kommt, dass die USA mit schrumpfenden Munitionsbeständen zu kämpfen haben. Im Krieg gegen den Iran wurden demnach schon tausende Tomahawks verschossen. In Dänemark haben Experten den toten Buckelwal obduziert. Die Todesursache bleibt zunächst unklar. Die Proben sollen nun im Labor ausgewertet werden. Verletzungen wurden aber nicht gefunden. Eine private Rettungsinitiative hatte den Wal über die Ostsee in die Nordsee gebracht. Wenig später wurde er tot vor Anholt angespült. Eishockey-Bundestrainer Harold Kreis ist seinen Job los. Nach den enttäuschenden Auftritten bei Olympia und der WM zieht der DEB jetzt die Reißleine und beendet die Zusammenarbeit. Wer den 67-Jährigen beerbt, ist noch unklar. Laut Medienberichten könnte Ex-Bundestrainer Uwe Krupp zurückkehren.
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4: Mit Lou Amelie Groth. Schönen guten Tag. Wenn es darum geht, zusammenzuhalten, dann gehen Thürings Kommunen mit gutem Vorbild voran. Und das klappt sogar beim Thema Freibad. Der Küffhäuser Kreis und der Kreis Sammerda haben für diesen Sommer eine gemeinsame Kooperation gestartet. Svea Mausberger aus der Landeswelle-Redaktion. Und die lädt ganz bewusst zum Mitmachen ein.
5: Das Prinzip ist schnell erklärt. Du bekommst einen Flyer und auf der letzten Seite ist Platz für Stempel. Insgesamt machen 12 Freibäder mit. Wer sich alle 12 Stempel holt, bekommt als Belohnung ein exklusives XXL-Badehandtuch. Die Betreiber sagen, wir wollen zusammenarbeiten, statt uns als Konkurrenz zu sehen, und wir wollen den Anreiz schaffen, nicht nur ans eigene Stammbad zu gehen, sondern auch andere Bäder in der Region auszuprobieren. Im Kreis Sömmerda sind zum Beispiel Leubingen, Sömmerda oder Kölleda dabei, im Küffhäuser Kreis etwa Wir, Greußen, Rossleben und Oldesleben.
4: Wenn das Wetter wieder mitspielt, ist das eine richtig gute Gelegenheit für eine sommerliche Entdeckertour mit Stempelkarte in der Hand und vielleicht am Ende mit einem XXL-Handtuch unterm Arm. 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
0: Da lockert's immer mehr auf, am Thüringer Himmel, Schauer gibt's so gut wie keine mehr, öfter kommt mal die Sonne raus, das Ganze bei

0: werden bis 20 Grad. Morgen dann, ja, durchwachsen, da ist alles dabei. Sonne, Wolken, aber auch mal ein paar Schauer bei bis zu 22 Grad.
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0: Mit Dietmar Hilton als waschechter Thüringer kann ich nur sagen, wir können echt stolz sein auf Thüringen, denn es ist tatsächlich mehr als nur Wald, Kloß und Bratwurst. Man glaubt gar nicht, was so alles aus unserer Ecke hier kommt. Zum Beispiel wurde genau heute vor 130 Jahren in Apolda die Petersglocke für das Kölner Domgeläut gegossen. Ja, der sogenannte dicke Pitter. Also das ist quasi auch ein waschechter Thüringer. Ja, und auch sonst haben die Thüringer ja tolle Ideen, wie zum Beispiel Peter Ebbing. Der hatte die Idee für einen rollenden Supermarkt. Und das Ganze funktioniert wunderbar. Darum geht's gleich hier bei uns. Jetzt erstmal Fleetwood Mac aus 87, kleine Lügen, Little Lies.

0: Freitag, Feierabend mit Landeswelle Thüringen. Ja, nach Feierabend noch schnell in den Supermarkt. Die Kinder oder Enkel müssen auch von der Schule abgeholt werden. Dann bitte noch Haushalt schmeißen, Kinder bespaßen und gesund kochen wäre auch noch ganz gut. Viele von Ihnen wissen gar nicht, wie sie das alles in 24 Stunden unterbringen sollen. Und gerade wenn sie sich dann noch um ältere Angehörige kümmern müssen, fehlt's oft an der Zeit. Peter Epping will mit seinem Team Abhilfe schaffen und ist deshalb mit seinem rollenden Supermarkt in ganz Thüringen unterwegs.
1: Es hat auch keiner Lust mehr, ne? Wenn sich jetzt ihre Eltern oder Großeltern immer donnerstags zum Supermarkt fahren und irgendwie, ach, wäre schön, wenn das jemand übernehmen könnte. Aber wir haben Zeit dafür und die Mitarbeiter bei uns haben dann auch wirklich eine Verbindung zum Kunden und das ist so eine, wie ich finde, ehrliche Situation, ja. Macht Spaß.
0: Und vor allem dient es in der älteren Nachbarschaft auch als Treffpunkt. Bildlich können wir uns das vorstellen wie so einen kleinen Tante-Emma-Laden auf Rädern. Peter ist vor allem Regionalität bei den Produkten wichtig und sie kommen wirklich überall hin.
1: Ja, anmelden oder oftmals Weiterempfehlung. Und es gibt ja verschiedene Möglichkeiten, mit uns in Kontakt zu kommen. Die sozialen Medien, Telefon, E-Mail, das sind ja heute für alle Möglichkeiten offen. Und ansonsten rufen die Kunden in der Regel an und bestellen uns oder die Eltern, dann den Kindern, wie auch immer, wer da gerade was braucht. Und dann entsteht so eine Situation, die so auf Stammkundenbasis läuft und die Kunden werden von uns einmal die Woche bedient.
0: Der rollende Supermarkt in Thüringen, ein großartiger Einsatz, vor allem für die Älteren unter uns. Und wenn Sie so einen heute mal wieder auf der Autobahn fahren sehen, grüßen Sie mal ganz freundlich.

0: endlich, das Team ist wirklich mit sehr viel Herzblut dabei.
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0: Everybody. Macht ihr schon Lust aufs Wochenende, oder? DJ Bobo. Das ist Landeswelle Thüringen. Staus und Blitzer bei uns immer zuerst. A4 Richtung Frankfurt zwischen Bad Hersfeld, zwischen Friedewald und Bad Hersfeld. Sperrung wegen einem umgestürzten Anhänger hier. Die A4 Richtung Frankfurt zwischen Jena-Göschwitz und Bucher. Fahrradfahrer hier auf der Fahrbahn, Vorsicht. A9 Richtung Berlin zwischen Naumburg und Weißenfels, hier Reifenteil auf der Fahrbahn und ein kaputter LKW. A9 Richtung München zwischen Bad Dürrenberg und dem Kreuz-Rippachtal, mehrere Holzteile auf der linken Spur. A70 Richtung Bayreuth zwischen Turnau Ost und Kulmbach-Neudrosselfeld, hier Spanngurte auf der Fahrbahn. A73 Richtung Suhl zwischen Ebensfeld und Bad Staffelstein, kaputtes Auto auf der rechten Spur. Und die A73 Richtung Nürnberg zwischen Eisfeld Süd und Coburg, Gegenstände auf der Fahrbahn und ein kaputtes Auto auf der rechten Spur. Blitzer gibt es aktuell keine mehr. Wenn Sie was gesehen haben, dann melden Sie es gerne mit einem Anruf oder einer WhatsApp an die 0800 4x4 110. Es ist um 5.
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2: Ich bin Gisa Weber. Schönen guten Tag. Wenn der Zug schon nicht pünktlich ankommt, sollen sich Reisende im ICE wenigstens wohlfühlen. Vor 3 Monaten hatte die Deutsche Bahn ein Sofortprogramm für mehr Sauberkeit im Fernverkehr gestartet. Jeden Tag sind jetzt über 200 Reinigungskräfte im Einsatz. Bahnsprecher Achim Staus betonte darüber hinaus:
3: Erfreulicherweise sind die Fahrgastzahlen ja gestiegen, aber das bedeutet eben auch, es sind nicht nur mehr Menschen in den Zügen, sondern auch mehr Menschen in den Bahnhöfen mit allen Folgen, die das natürlich auch hat. Wir haben deswegen in den Bahnhöfen zusätzliche Reinigungen eingeführt und es sind auch 500 zusätzliche Kolleginnen und Kollegen für mehr Sicherheit im Einsatz, insgesamt bundesweit 5000 Sicherheitskräfte.
2: Bei der Bundeswehr gefährden fehlende Ersatzteile offenbar die Einsatzfähigkeit. Wie die Süddeutsche Zeitung schreibt, ist beispielsweise nur etwa die Hälfte der Schützenpanzer Marder einsetzbar. Das zeigt demnach ein interner Lagebericht des wichtigsten Reparaturdienstleisters der Truppe. Die EU und Deutschland unterstützen den Vorschlag des ukrainischen Präsidenten für ein Ende des Krieges mit Russland. In einem offenen Brief schlägt Selenskyj ein 4-Augen-Treffen mit Kremlchef Putin vor. Selenskyj kann jederzeit kommen, sagt Moskau. Der Militärexperte Ralf Thiel ist skeptisch, was so ein Treffen angeht. Er sagte bei NTV:
4: Und von daher ist eben die Situation eine, die eben auf mehr und mehr Verluste auf beiden Seiten gerichtet ist, ohne dass ein Ende erkennbar ist. Denn der Westen hofft ja darauf, im Grunde Russland platt zu machen, wirtschaftlich, bis es dann nachgibt. Und Putin weiß, dass er eben viele militärische Mittel haben, mit denen er noch einen draufsetzen kann. Und deswegen wird man das dann austesten.
2: In Deutschland geht heute die Festivalsaison los mit Rock am Ring und Rock im Park. Am Nürburgring und in Nürnberg stehen bis Sonntag Bands wie Linkin Park oder Limp Bizkit auf der Bühne. Die Veranstalter rechnen mit rund 170.000 Fans. Tickets gibt es keine mehr und drumherum kann es voll werden. Deutschlands Fußballer haben es schon geschafft. Jetzt wollen die Frauen nachziehen. Sie wollen zur WM. Mit einem Sieg am Abend gegen Norwegen löst das Team das Ticket für das Turnier im nächsten Jahr in Brasilien. Anstoß ist 20.30 Uhr in Köln.
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0: Sehr schön im Moment eigentlich. Also gibt nur ein paar Wolken, mal auch ein paar dichtere. Aber Schauer sind kaum noch mit dabei heute Nachmittag. Meistens jetzt blauer Himmel bei 20 Grad. Das Wochenende, das ist dann eher durchwachsen. Mal Sonne, mal Wolken und dann auch mal ein paar Schauer mit dabei bei bis zu 22 Grad.
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0: Mit Dietmar Hild und das Halbfinale beim French Open zwischen Alexander Zverev und Jakub Menschik ist ein echter Krimi, muss ich sagen. Der erste und zweite Satz ging an Zverev, der dritte an Menschik. Das bleibt spannend. Wir beobachten die Sache weiter. Ach ja, und übrigens, der Sport gleich mit Michael Schemat. Das Spiel, ja, das ist sozusagen eine nicht enden wollende Geschichte. Never Ending Story. Da passt der ja wunderbar zu. Lieh mal hier.

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1: Mit Michael Schemert. Bei den French Open in Paris, da kämpft Deutschlands Tennisstar Alexander Zverev gerade um den Einzug ins Finale. Der Hamburger, der hatte die ersten beiden Sätze gegen den Tschechen Jakub Menšík gewonnen, musste aber den dritten Durchgang abgeben. Aktuell läuft Satz 4. Zverev ist weiterhin auf dem Weg zu seinem großen Ziel, dem ersten Grand Slam-Titel seiner Karriere. Wir drücken da auf jeden Fall die Daumen. In der Handball-Bundesliga, da steht am Sonntag der letzte Spieltag der Saison an. Für den TSV Eisenach geht es dabei zwar um nichts mehr, der Klassenerhalt ist längst gesichert. Zum Abschluss wollen sich die Eisenacher aber natürlich mit einem Sieg von ihren Fans in die Pause verabschieden. Anwurf in der Werner-Assmann-Halle ist am Sonntag um 15 Uhr. Und beim FC St. Pauli ist die Trainersuche nach dem Bundesliga-Abstieg bereits beendet. Nur einen Tag nach der Freistellung von Alexander Plessin steht der Nachfolger fest. Marcel Rapp übernimmt die Kiez-Kicker. Das hat der Verein heute offiziell bestätigt. Der 47-Jährige kommt von Holstein Kiel und soll St. Pauli zurück in die Erfolgsspur führen. Und was abseits des Sports sonst noch wichtig ist, das hören Sie auch gleich wieder in den Landeswelle Nachrichten um 5:30.
0: 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Die Woche endet mit einer mäßig bis hohen Belastung durch diverse Gräserarten. Ein gründlicher Hausputz am Abend entfernt die eingetragenen Pollen. 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
1: 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Staus und Blitzer gibt's bei uns immer zuerst. Gucken wir erstmal auf die A73 Richtung Suhl. Zwischen Ebensfeld und Bad Staffelstein kaputtes Auto auf der rechten Spur. Dann die A9 in Richtung München zwischen Markt Schorgast und Bad Berneck-Himmelkron. Da ist der Standstreifen blockiert und zwar das Ganze nach einem Unfall. Ansonsten ist eigentlich alles frei. Wir haben noch Blitzer auf der B281 am Ortseingang Reichmannsdorf aus Saalfeld kommend. In Erfurt, Weimarische Straße, Stadt einwärts. Dann noch einer in Gotha, Dr. Troch Straße. Nochmal Gotha, Reinhardsbrunner Straße in beiden Richtungen und in Weimar auf der Ettersburger Straße. Beidseitig wird geblitzt. Und wenn jetzt noch was fehlt, wenn Sie noch was gesehen haben, Staus, Behinderung, Blitzer, dann können Sie das gerne melden. Entweder Sie rufen an oder Sie schreiben einfach eine WhatsApp. Die Nummer ist jeweils dieselbe, 0800 4x4 110. Es wird 5:30.

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1: Ich bin Gisa Weber. Schönen guten Tag. Wenn der Zug schon nicht pünktlich ankommt, sollen sich Reisende im ICE wenigstens wohlfühlen. Vor 3 Monaten hatte die Deutsche Bahn ein Sofortprogramm für mehr Sauberkeit im Fernverkehr gestartet. Jeden Tag sind jetzt über 200 Reinigungskräfte im Einsatz. Bahnsprecher Achim Staus betonte darüber hinaus:
2: Erfreulicherweise sind die Fahrgastzahlen ja gestiegen, aber das bedeutet eben auch, es sind nicht nur mehr Menschen in den Zügen, sondern auch mehr Menschen in den Bahnhöfen mit allen Folgen, die das natürlich auch hat. Wir haben deswegen in den Bahnhöfen zusätzliche Reinigungen eingeführt und es sind auch 500 zusätzliche Kolleginnen und Kollegen für mehr Sicherheit im Einsatz, insgesamt bundesweit 5000 Sicherheitskräfte.
1: Bei der Bundeswehr gefährden fehlende Ersatzteile offenbar die Einsatzfähigkeit. Wie die Süddeutsche Zeitung schreibt, ist beispielsweise nur etwa die Hälfte der Schützenpanzer Marder einsetzbar. Das zeigt demnach ein interner Lagebericht des wichtigsten Reparaturdienstleisters der Truppe. Die EU und Deutschland unterstützen den Vorschlag des ukrainischen Präsidenten für ein Ende des Krieges mit Russland. In einem offenen Brief schlägt Selenskyj ein 4-Augen-Treffen mit Kremlchef Putin vor. Selenskyj kann jederzeit kommen, sagt Moskau. Der Militärexperte Ralf Thiel ist skeptisch, was so ein Treffen angeht. Er sagte bei NTV:
3: Und von daher ist eben die Situation eine, die eben auf mehr und mehr Verluste auf beiden Seiten gerichtet ist, ohne dass ein Ende erkennbar ist. Denn der Westen hofft ja darauf, im Grunde Russland platt zu machen, wirtschaftlich, bis es dann nachgibt. Und Putin weiß, dass er eben viele militärische Mittel haben, mit denen er noch einen draufsetzen kann. Und deswegen wird man das dann austesten.
1: In Deutschland geht heute die Festivalsaison los mit Rock am Ring und Rock im Park. Am Nürburgring und in Nürnberg stehen bis Sonntag Bands wie Linkin Park oder Limp Bizkit auf der Bühne. Die Veranstalter rechnen mit rund 170.000 Fans. Tickets gibt es keine mehr und drumherum kann es voll werden. Deutschlands Fußballer haben es schon geschafft. Jetzt wollen die Frauen nachziehen. Sie wollen zur WM. Mit einem Sieg am Abend gegen Norwegen löst das Team das Ticket für das Turnier im nächsten Jahr in Brasilien. Anstoß ist 20.30 Uhr in Köln.
0: Und jetzt Nachrichten aus Ihrer Region.
4: Ich bin Jasmin Kleinichen. Schönen guten Tag. Im Ilmenauer Freibad Hammergrund hat ein Piratenschiff angelegt. Und das braucht jetzt noch einen Namen. Die Stadt hat das neue Spielgerät für über 26.000 Euro angeschafft. Es ersetzt jetzt das alte Feuerwehrauto. In 3 Wochen soll das Schiff getauft werden. Auf welchen Namen können Bürgerinnen und Bürger mitentscheiden? Vorschläge können bis Ende nächster Woche bei der Stadtverwaltung eingereicht werden. Die EU hat 6 Millionen Euro für den Erfurter Flughafen genehmigt. Ein halbes Jahr hat die Geschäftsführung darauf gewartet, gestern gab es dann grünes Licht. Der Flughafen musste die staatliche Förderung erneut beantragen, weil die Fluggastzahlen über die eigentliche Fördergrenze von 200.000 Passagiere gestiegen ist. Für dieses Jahr hat die Flughafengesellschaft sogar bis zu 300.000 Fluggäste prognostiziert. Das Go für Fördermittel gibt's auch für das Begegnungszentrum Quartier Ibenhain in Waltershausen. Das Geld stammt aus dem Landesprogramm Solidarisches Zusammenleben der Generationen. Damit soll jetzt die Seniorenarbeit weitergeführt und ausgebaut werden. Und mehr Nachrichten aus der Region gibt's zum Nachhören auf landeswelle.de.
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5: Immer weniger werdende Wolken, dafür wird der blaue Himmel immer mehr. Regnen tut es im Moment gar nicht mehr eigentlich in Thüringen, bei 20 Grad. Das Wochenende, das wird durchwachsen, mal Sonne, mal Wolken, aber auch mal ein paar Schauer mit dabei, bei bis zu 22 Grad.
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0: gemerkt. Klaus Lage und seine Band Tausend und eine Nacht.
1: Tausendmal berührt.
0: Landeswelle Thüringen hier. Nach der Arbeit geht's nochmal schnell in den Supermarkt. Der Wochenendeinkauf will ja auch gemacht werden. Aber was, wenn der Supermarkt zu Ihnen kommt? Gibt's bei uns in Thüringen tatsächlich. Der rollende Supermarkt kommt wirklich vor die Haustür. Und Chef Peter Ebbing hat uns verraten, dass das vor allem älteren Menschen hilft. Nicht nur zum Einkaufen, sondern auch um Kontakte zu pflegen.
2: Sie müssen sich auch so vorstellen, wir gehen ja nicht an die Haustür klingeln, können Sie bitte einkaufen. Der Kunde wartet ja regelrecht, der freut sich ja jeden Donnerstag da und so immer um die gleiche Zeit, einmal die Woche, der freut sich drauf, der kommt ja freiwillig und das ist ja das Schöne und kriegt die leckeren Sachen, das schmeckt, wenn es mal nicht schmeckt, stellen wir um und das sind doch immer so auch individuelle Themen, das können wir leisten und das kommt tatsächlich ganz gut an, ja.
0: Im Angebot hat Peter mit seinem Team eine breite Palette mit regionalen Lebensmitteln. Man könnte sich das quasi vorstellen wie ein Tante-Emma-Laden auf Rädern und Sie dürfen auch Wünsche äußern.
2: Ja, das auf jeden Fall. Das ist ja immer so. Also der Kunde kauft in der Regel ein und wenn der Kunde mit seinem Einkauf fertig ist, dann kommt der Verkäufer und bietet noch ein bisschen was an. Was ist die Woche im Angebot? Was ist saisonal wichtig? Gerade vielleicht frische Erdbeeren dabei. Und so kommt dann so ein Gespräch, so ein Dialog zustande und das ist auch für die Kunden echt wichtig. Ja, viele warten schon aufs Fahrzeug und gucken am Fenster, wann kommt er endlich. Ja, das ist eigentlich ganz putzig.
0: Der rollende Supermarkt kommt zu Ihnen und hilft vor allem da, wo ältere Menschen keinen großen Supermarkt in der Nähe haben.
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0: Lady Gaga. Ja, kurz vor sechs haben wir es. 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
0: Bei Landeswelle Thüringen gibt es Staus und Blitzer immer zuerst. Gibt nur noch eine Meldung, und zwar von der A9 Richtung Berlin zwischen Eisenberg und Treußig. Da liegt eine Metallstange auf der Fahrbahn, also bitte Vorsicht hier. Ansonsten alles frei. Und Blitzer gibt's auch keine mehr. Na, wunderbar.
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4: Mit Lou Amelie Groth, schönen guten Abend. Stempeln statt einfach nur Bahn ziehen. In Samada und im Kyffhäuserkreis gibt es eine neue Freibad-Aktion. Wie Sie ein XXL-Handtuch bekommen, hören Sie gleich. Und Ilmenau dreht am

0: Wochenende richtig auf. Bis Sonntag wird Altstadtfest gefeiert, morgen mit Regenbogentour und in diesen Minuten gibt es sogar eine Autogrammstunde am Marktplatz. Sommer, Sonne, Freibad und diesmal gibt's in Thüringen sogar einen kleinen Extra-Anreiz. Im Kyffhäuser Kreis und im Kreis Sömmerda ziehen mehrere Bäder an einem Strang. Lukas Fuchs aus der Landeswelle-Redaktion, sie starten eine gemeinsame Mitmachaktion für die ganze Saison.
1: Ja, die Idee ist eigentlich schnell erklärt. Du bekommst einen Flyer, der gleichzeitig als Stempelheft funktioniert und auf der letzten Seite sammelst du Stempel und wer am Ende alle zusammen hat, der bekommt ein exklusives XXL-Badehandtuch. Dahinter steckt ein klares Ziel. Die Betreiber wollen zusammenarbeiten, statt sich irgendwie als Konkurrenz zu sehen. Und sie wollen Lust machen, auch mal ein anderes Bad auszuprobieren als das eigene Stammbad. Im Kreis Sömmerda sind zum Beispiel das Stadtbad Sömmerda oder das Streitseebad Kölle da dabei. Und im Kyffhäuser Kreis etwa die Freibäder in Roßleben oder Kreußen.
0: Ja, heißt für Sie, wenn das Wetter mitspielt, können Sie diesen Sommer ganz entspannt eine kleine Bädertour durch die Region machen und nehmen am Ende vielleicht sogar noch das XXL-Handtuch mit nach Hause. Wer am Wochenende noch nichts vorhat, muss eigentlich nur nach Ilmenau schauen. Dort läuft bis Sonntag das Altstadtfest mit Programm quer durch die Innenstadt und jeder Menge Aktionen drumherum. Das Ganze ist kaum zu übersehen und erst recht nicht zu überhören, denn Ilmenau wird praktisch zur großen Feiermeile, sagt Tim Draffin von der Stadt.
2: In der ganzen Ilmenauer Innenstadt haben wir insgesamt 5 Bühnen und es ist egal, wo man reinkommt, man wird auf jeden Fall mitgezogen. Wir haben zum Beispiel die Disco-Bühne am Kirchplatz. Wir haben eine Bühne am Apothekerbrunnen, am Ziegenbrunnen und am Markt- und am Wetzlarer Platz. Und wir haben überall von Kultur bis Musik und Auftritte aus den Vereinen hier rund um die Gegend, das ist alles dabei.
0: Und neben jeder Menge Musik gibt es auch Sport und Soziales. Die Regenbogentour macht morgen Station in Ilmenau.
2: Das ist quasi ein großes Charity-Event, was wir zusätzlich noch in Ilmenau haben. Und da lohnt es sich auf jeden Fall mal vorbeizukommen und sich das auch anzuschauen, weil da kommen über 500 Leute mit Fahrrädern, die vorher eine große Fahrradtour machen und die dann ein kleines Charity-Event bei uns veranstalten.
0: Und am Sonntag kommt noch ein Extra obendrauf. Parallel zum Altstadtfest ist auch Landkreisfest. Und wer jetzt noch schnell ist, in diesen Minuten gibt's noch eine besondere Überraschung. Diana Eidberger und Magdalena Macina sind zur Autogrammstunde auf dem Marktplatz. Und was in Westthüringen aktuell noch so los ist, das gibt's jetzt zusammengefasst von meiner News-Kollegin Jasmin Kleinchen. Guten Abend. Kleine Piraten kommen ab sofort im Ilmenauer Freibad Hammergrund auf ihre Kosten. Die Stadt hat ein neues Piratenschiff zum Klettern und Rutschen angeschafft. Und das braucht jetzt auch noch einen Namen. Die Stadtverwaltung ruft deswegen jetzt alle Bürgerinnen und Bürger auf, Namensvorschläge zu machen. Der Flughafen Erfurt-Weimar darf 6 Millionen Euro bekommen. Das hat die EU genehmigt. Der Flughafen bekommt jährlich einen Betrag aus der Landeskasse, um seine Kosten zu decken. Mit steigenden Passagierzahlen und Flugverbindungen soll die Summe aber langsam zurückgefahren werden. Ab April nächsten Jahres soll der Flughafen für seine Betriebskosten komplett selbst aufkommen. Kochen, tanzen und Nachbarschaft genießen. All das geht im Begegnungszentrum Waltershausen-Ibenhain. Das wird auch dieses Jahr durch Geld aus dem Landesprogramm Solidarisches Zusammenleben der Generationen gefördert. Höhepunkt ist dort das Sommerfest Anfang September. Danke, Jasmin. Bunte Blumenkränze, Musik im Festzug und ganz viel Tradition. In Mühlhausen wird morgen wieder das Brunnenfest an der Popperöder Quelle gefeiert. In diesem Jahr ist die Nikolaischule dran. Sie gestaltet die Quellfeier und das Programm auf der Festwiese. 13 Uhr startet der Umzug und das große Highlight gibt's dann an der Popperöder Quelle zu sehen, wie uns Schulleiterin Anke Wand erzählt hat.
3: Das ist ein sehr, sehr schöner Anblick. Die Mädchen alle im weißen Kleid mit den Blumenkränzen, die Jungen mit dem weißen Hemd, schwarzen Hose und der Schärpe und dem Blumenstock in der Hand. Das sieht einfach wahnsinnig schön aus. Und die vielen Blumen, es ist ein toller Anblick.
0: Ja, und noch ein kleiner Hinweis für alle Autofahrer. Der Quellenweg im Bereich der Popperöder Quelle wird am Samstag von 12 bis etwa 18 Uhr gesperrt. Wer beim Umzug nicht dabei sein kann, kein Problem. Gegen 14 Uhr beginnt die Quellfeier samt Tänze und Musik auf der Wiese. Ein Highlight in Mühlhausen, was Sie auf keinen Fall verpassen sollten. Und noch das Wetter. In Ilmenau haben wir noch 16 Grad, Sömmerda hat noch 20 und Erfurt noch 19 Grad. Und ob in Mühlhausen oder in Ilmenau, die Feierwütigen haben morgen weitestgehend Glück. Am Vormittag scheint die Sonne, dann kommen ein paar Wolken dazu und erst am Abend könnte der ein oder andere Tropfen kommen. Bei 23 bis 26 Grad in der Spitze.
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5: Mit Dietmar Held. Und die Insel ist weg. Ja, gestern haben wir noch drüber berichtet, dass eine Insel

versteigert werden soll, eine Insel in der Ostsee vor Rügen. Ja, und schwupp, ist sie weg. Wer das Ding ersteigert hat und was jetzt damit passieren soll, das erzählen wir Ihnen gleich nochmal hier. Natürlich gibt's Musik bis dahin. Gleich zum Beispiel von Pat Benatar. Liebe ist ein Schlachtfeld. Love is a battlefield. Naja gut, aber erstmal die Rembrandts, die den Namen übrigens nur gewählt haben, weil er gut klingt. Ja, die Rembrandts, das sind Phil Solem und Danny Wilde. Und letzterer hatte gestern übrigens Geburtstag. 70 ist er geworden. Hier das Ständchen dazu. Just the way it is, baby. Die Rembrandts bei Landeswelle. 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

0: So schnell kann es manchmal gehen. Gestern haben wir noch über die Auktion der alten DDR-Insel in der Ostsee berichtet. Und schon hat sie einen neuen Besitzer. Pierre Stuck aus der Landeswetterredaktion. 39.000 Euro war ja das Mindestgebot. Und es gab wirklich sehr, sehr viele Interessenten. Nach 20 Geboten war Schluss. Und die Insel bei Rügen wurde für 60.000 Euro verkauft.
1: Eine Firma aus Österreich hat den Sack zugemacht. Das Auktionshaus hat uns aber schon verraten, dass es nach dem Verkauf sofort Gespräche über Kooperationen gab. Zu DDR-Zeiten war die Insel eine Entmagnetisierungsstation der NVA. Damit hat die Marine Schiffe von Minen und Torpedos geschützt. Nach dem Fall der Mauer wurde die Anlage zurückgelassen und mittlerweile ist sie ziemlich verdreckt und marode.
0: Viel Arbeit also für den Käufer. Was soll nun draus werden?
1: Es gibt tatsächlich schon die ersten Pläne. Der Käufer kann sich zum Beispiel vorstellen, die Insel als Kultur- oder Veranstaltungsort wieder zu beleben. Auch Hochzeiten auf der Plattform seien möglich. Bis da aber das erste "Ja, ich will" ausgesprochen werden kann, gibt's wirklich noch eine Menge zu tun.
0: Eine alte DDR-Insel in der Ostsee ist für 60.000 Euro verkauft worden und bekommt ein neues Leben. Wir sind mal gespannt, wie es aussehen wird. Auf jeden Fall wird die Plattform bestimmt zum neuen Fotomotiv von der Insel aus.
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4: Unterstützt von KI. Nichts los auf den Straßen in Thüringen. Aktuell freie Fahrt.
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5: Ich bin Gisa Weber. Schönen guten Abend. Die Züge im Fernverkehr und auch Bahnhöfe sollen sauberer werden. Um das zu erreichen, hatte die Deutsche Bahn vor einigen Monaten ein Sofortprogramm gestartet. Und mittlerweile zeigt sich, die Maßnahmen wirken langsam. So sind etwa deutlich mehr Reinigungskräfte im Einsatz, sagte uns Bahnsprecher Achim Staus.
6: Das sind Kolleginnen und Kollegen, die während der Fahrt noch in den Zug kommen und von einem Bahnhof zum anderen durch den Zug gehen und reinigen. Das hat es früher in dieser Dimension nicht gegeben. Die Zahl der Unterwegsreiniger haben wir verdoppelt auf 220, die jetzt täglich im Einsatz sind.
5: Kanzler Merz reist am Sonntag nach London. Zusammen mit Britenpremier Starmer und Frankreichs Präsident Macron trifft er sich dort mit dem ukrainischen Präsidenten Zelensky. Dabei soll es um die weitere Unterstützung Kiews und den verstärkten Druck auf Russland gehen. Wie konnte eine Lufthansa-Maschine am Frankfurter Flughafen plötzlich einknicken? Das soll jetzt untersucht werden. Die quasi neue Boeing 787 wird heute durchgecheckt. Bei ihr hatte gestern am Gate plötzlich das vordere Fahrwerk nachgegeben. Für Lufthansa und Boeing sind der finanzielle und der Image-Schaden groß. Das sagt der Luftfahrtexperte Andreas Späth bei NTV.
7: Die Maschine war brandneu oder auch dringend gebraucht in der Flotte, um längst überfällige Ausmusterungen von älteren Flugzeugen endlich auch vorzunehmen. Das tut Lufthansa auch rein operationell sehr weh. Ich denke mal, das ist für beide Seiten überhaupt kein guter Vorfall, da auch noch so mit einem spektakulären Video wirklich dokumentiert ist. Aber sowas passiert eben in der Luftfahrt ab und zu und letztlich ist es eben wahrscheinlich auch ein menschlicher Faktor gewesen.
5: Bei der Bundeswehr gibt es offenbar einen Reparaturstau. Laut der Süddeutschen Zeitung fehlen Ersatzteile und das gefährdet die Einsatzfähigkeit. Sie beruft sich auf einen internen Bericht eines Reparaturdienstleisters. Besonders ernst ist die Lage demnach bei Panzerfahrzeugen des Heeres. Heute startet die Festivalsaison in Deutschland. Los geht's mit Rock am Ring und Rock im Park. Am Nürburgring und in Nürnberg wird bis Sonntag gefeiert. Auf den Bühnen stehen unter anderem Materia und Iron Maiden. Die Veranstalter rechnen mit rund 170.000 Fans. Die Festivals sind ausverkauft.
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8: Die Wolken werden immer weniger über Thüringen und verschwinden im Laufe der Nacht fast komplett. Und dabei sinken die Temperaturen auf 10 bis 7 Grad. Morgen dann erst sonnig, später auch mal Quellwolken, aber kaum Schauer bei bis zu 26 Grad.
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8: Der schönste Abend der Woche ist doch der Freitagabend, oder? Das ganze Wochenende steht noch bevor. Herrlich. Ich bin Dietmar Held und wünsche Ihnen ein wunderschönes Wochenende. Und vielleicht hören Sie auch mal rein bei uns hier bei Landeswelle, zum Beispiel morgen bei meinem Kollegen Lukas Fuchs. Der hat nämlich auch einen prominenten Gast mit dabei, nämlich Harald Schmidt. Prominenten Gast habe ich jetzt zwar nicht, aber zumindest den Blaulichtreport gleich, das Wichtigste aus Ihrer Region. Ja, und das ist ja immerhin auch schon was, oder? Schönen Abend jetzt mit Landeswelle Thüringen.

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1: Mit Michael Schemert. Guten Abend. Hand aufs Herz. Wie viele Eltern kennen das Problem? Die Kinder, die sitzen oft zu Hause und man fragt sich, was machen wir denn eigentlich heute? In Großbreitenbach, da soll es dafür bald eine neue Antwort geben. Dort möchte sich eine Pfadfindergruppe aufbauen. Allerdings werden noch Erwachsene gesucht, die Lust haben, Angebote für Kinder mitzugestalten. Das hat uns Annika Fischer erzählt, die die Pfadfindergruppe mit aufbauen will.
2: Uns wurde gesagt, es ist alles möglich. Es ist nicht dieses typische Pfadfindern, das uns in Filmen verkauft wird. Von wegen, wir sammeln hier ganz, ganz viele Abzeichen. Also es kann auch ein einfacher Zeltabend sein, ein Lagerfeuerabend oder wir gehen mal auf Spurensuche im Wald. Es braucht halt einfach Menschen, die Lust haben, mit Kindern zusammenzuarbeiten und ihr Wissen, was sie vielleicht schon haben, einfach weitergeben zu wollen.
1: Ideen gibt es schon einige. Von Kreativangeboten bis hin zu kleinen Projekten ist vieles denkbar. Sogar die Näh-AG der Frauengruppe könnte sich einbringen.
2: Wir haben hier im Haus eine Näh-AG, die haben gesagt, selbst sowas fällt da mit rein. Wenn man da eine Gruppe hat, die Bock hat und die wollen sich da regelmäßig treffen, dann auch das. Also es ist komplett offen, das Angebot.
1: Anfang Juli stellt sich die neue Gruppe dann beim Kinderfest vor Ort vor. Und hoffen da natürlich auf weitere Unterstützer.
2: Einfach um auch die Kinder zu locken und vielleicht auch da vor Ort einfach ein paar Eltern noch zu finden, die sich vielleicht auch einfach nur mal anschauen müssen, sich vielleicht nicht so trauen, zu einem Direkttermin zu gehen, sondern in so einer lockeren Runde vielleicht einfach ansprechbarer wären. Gibt's ja.
1: Also wer Lust hat mitzumachen, braucht übrigens keine Pfadfindererfahrung. Wichtig sind vor allem Spaß an der Arbeit mit Kindern und ein paar gute Ideen. Die Pfadfindergruppe in Großbreitenbach, die sucht noch Ehrenamtliche, die mitmachen.
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0: evangelische Kirche in Mitteldeutschland.
1: Mit Stefan Erbe und den Veranstaltungstipps aus der evangelischen Redaktion. Gospel-Fans können sich schon mal aufs Wochenende freuen. In Weimar laden die Jakobs-Singers morgen Abend um 19:30 zu ihrem Sommerkonzert in die Jakobskirche ein. Zur selben Zeit hat der Saalfelder Gospelchor Voices of Life seinen Auftritt in der Lutherkirche Rudolstadt. Und der Gospelchor Ohrdruf singt morgen schon um 17 Uhr in der Kirche in Luisenthal Lieder aus aller Welt. Zur spontanen Pop-Up-Hochzeit lädt morgen die Evangelische Kirche in Gera ein. Zum Schnapsdatum 6.6.26 können sich Paare in der Salvatorkirche zwischen 14 und 19 Uhr das Jawort geben und ihre Liebe feiern. Entweder unten in der Kirche oder hoch oben auf dem Kirchturm in der Türmerwohnung. Alle Paare sind willkommen, ob frisch verliebt oder die ganz alte Liebe. Vor der Spontanhochzeit und dem Segen gibt's ein Gespräch, hinterher Sekt, Saft und ein Foto. Für Musik und Catering ist auch gesorgt. Lotsfrau oder immer schön locker bleiben? Das ist am Sonntag um 4 das Auftaktthema für die musikalischen Bibelarbeiten in der Kirche Nöptenitz. Für Autorin Jana Huster ist Frau Loth eine ihrer Lieblingsstars der Bibel. Sie macht einfach nicht, was man ihr sagt. Bei der Flucht aus der brennenden Stadt Sodom dreht sie sich um und erstarrt zur Salzsäule. Jana Huster präsentiert Gedanken über Erstarrung und Starrsinn. Pfarrer Frank Hiddemann erzählt, warum Flüchtende nicht zurückschauen sollten. Und das Duo Lutz und Eisen sorgt mit Gitarre und Akkordeon für die Musik. In der Unterkirche Bad Frankenhausen startet am Donnerstagabend um 19:30 eine Reihe mit experimentellen Musikprojekten an 5 Orten in Thüringen. Eine Weltpremiere mit dem Titel Raum, Klang, Farbe ist auch dabei. Die performt das Ensemble für intuitive Musik aus Weimar am 13. Juni ab 19:30 in der restaurierten Schlosskapelle in Reinhardsbrunn. Konzipiert hat das Ganze Hans Tutschko.

0: Kompositionsprofessor an der Harvard-Universität. Live-Elektronik soll dabei neue Klanghorizonte eröffnen. Stefan Erbe, evangelische Redaktion.
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3: Unterstützt von KI. Nichts los auf den Straßen in Thüringen. Aktuell freie Fahrt.
2: Es ist 19 Uhr. 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
4: Ich bin Mia Hehn. Schönen guten Abend. Die Züge im Fernverkehr und auch Bahnhöfe sollen sauberer werden. Um das zu erreichen, hat die Deutsche Bahn vor einigen Monaten ein Sofortprogramm gestartet. Und mittlerweile zeigt sich, die Maßnahmen wirken langsam. So sind etwa deutlich mehr Reinigungskräfte im Einsatz, sagte uns Bahnsprecher Achim Staus.
5: Das sind Kolleginnen und Kollegen, die während der Fahrt noch in den Zug kommen und von einem Bahnhof zum anderen durch den Zug gehen und reinigen. Das hat es früher in dieser Dimension nicht gegeben. Die Zahl der Unterwegsreiniger haben wir verdoppelt auf 220, die jetzt täglich im Einsatz sind.
4: Die EU und die Bundesregierung begrüßen den Vorschlag des ukrainischen

0: Von Präsidenten Zelensky für ein Ende des Kriegs mit Russland. In einem offenen Brief schlägt er ein Vier-Augen-Gespräch mit Kreml-Chef Putin vor. Aus Moskau heißt es, Zelensky könne jederzeit kommen. Der hatte hingegen einen neutralen Ort vorgeschlagen. Die Bundeswehr rüstet massiv auf. Ein Reparaturstau sorgt aber offenbar für Probleme. Das berichtet die Süddeutsche Zeitung. Sie beruft sich auf interne Unterlagen des wichtigsten Reparaturdienstleisters der Truppe. So waren zuletzt nur etwa 50% der Schützenpanzer Marder oder auch der Panzerhaubitze 2000 einsetzbar. Eigentlich sollten es mindestens 70% sein. Bastian Ernst vom Reservistenverband sagt in der ARD,
1: durch mehr Übung, durch mehr Einsätze, eine höhere Belastung, fällt natürlich auch mehr aus. Wir haben das in der Ukraine gesehen, wo unsere Panzerhaubitzen intensivst benutzt wurden und da natürlich an ihr Limit kamen. Und deswegen ist das dann auch eine Gefahr für die Einsatzfähigkeit der Bundeswehr.
0: Ein Luftleck an der internationalen Raumstation ISS hat vorübergehend einen Alarm ausgelöst. Die US-Raumfahrtagentur NASA rief mehrere Astronauten auf, in dem angedockten Raumschiff Schutz zu suchen. Nach Reparaturarbeiten konnten sie wieder auf die ISS zurückkehren. Der Traum von Alexander Zverevs ersten Grand-Slam-Titel lebt weiter. Der Hamburger Tennisprofi hat bei den French Open in Paris souverän das Finale erreicht. Zverev gewann sein Vorschlussrundenmatch gegen den Tschechen Jakub Menšík in 4 Sätzen. Sein Endspielgegner steht noch nicht fest.
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3: Die Wolken werden immer weniger über Thüringen und verschwinden im Laufe der Nacht fast komplett. Und dabei sinken die Temperaturen auf 10 bis 7 Grad. Morgen dann erst sonnig, später auch mal Quellwolken, aber kaum Schauer bei bis zu 26 Grad.
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3: Mit Dietmar Hild und als waschechter Thüringer kann ich nur sagen, wir können echt stolz sein auf Thüringen, denn es ist tatsächlich mehr als nur Wald, Kloß und Bratwurst. Man glaubt gar nicht, was so alles aus unserer Ecke hier kommt. Zum Beispiel wurde genau heute vor 130 Jahren in Apolda die Petersglocke für das Kölner Domgeläut gegossen, ja, der sogenannte dicke Peter. Der ist also quasi auch ein waschechter Thüringer. Ja, und auch sonst haben die Thüringer tolle Ideen. Zum Beispiel Peter Ebbing, der hat die Idee für einen rollenden Supermarkt gehabt. Und das Ganze funktioniert wunderbar. Darum geht's gleich hier bei uns. Jetzt haben wir aber erstmal Rufus und Chaka Khan hier. Ain't Nobody ist das.

0: Freitag, Feierabend mit Landeswelle Thüringen. Ja, nach Feierabend noch schnell in den Supermarkt. Die Kinder oder Enkel müssen auch von der Schule abgeholt werden. Dann bitte noch Haushalt schmeißen, Kinder bespaßen und gesund kochen wäre auch noch ganz gut. Viele von Ihnen wissen gar nicht, wie Sie das alles in 24 Stunden unterbringen sollen. Und gerade wenn Sie sich dann noch um ältere Angehörige kümmern müssen, fehlt es oft an der Zeit. Peter Ebbing will mit seinem Team Abhilfe schaffen und ist deshalb mit seinem rollenden Supermarkt in ganz Thüringen unterwegs.
1: Es hat auch keiner Lust mehr, ne? Wenn sich jetzt ihre Eltern oder Großeltern immer Donnerstag zum Supermarkt fahren und irgendwie, ach, wäre schön, wenn das jemand übernehmen könnte. Aber wir haben Zeit dafür und die Mitarbeiter bei uns haben dann auch wirklich eine Verbindung zum Kunden und das ist

0: Ich finde, ehrliche Situation, ja. Macht Spaß.
1: Und vor allem dient es in der älteren Nachbarschaft auch als Treffpunkt. Bildlich können wir uns das vorstellen wie so einen kleinen Tante-Emma-Laden auf Rädern. Peter, ist vor allem Regionalität bei den Produkten wichtig und sie kommen wirklich überall hin.
0: Ja, anmelden oder oftmals Weiterempfehlung. Und es gibt ja verschiedene Möglichkeiten, mit uns in Kontakt zu kommen. Die sozialen Medien, Telefon, E-Mail, das sind ja heute für alle Möglichkeiten offen. Und ansonsten rufen die Kunden in der Regel an und bestellen uns oder die Eltern an den Kindern, wie auch immer, wer da gerade was braucht. Und dann entsteht so eine Situation, die so auf Stammkundenbasis läuft und die Kunden werden von uns einmal die Woche bedient.
1: Der rollende Supermarkt in Thüringen, ein großartiger Einsatz, vor allem für die Älteren unter uns. Und wenn Sie so einen heute mal wieder auf der Autobahn fahren sehen, grüßen Sie mal ganz freundlich. Das Team ist wirklich mit sehr viel Herzblut dabei.
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1: Unterstützt von KI. Auf der A38 Halle Richtung Göttingen. Achtung, zwischen Großwechsungen und Bleicherode liegen Reifenteile auf allen Spuren.
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2: Die Wolken werden immer weniger über Thüringen und verschwinden im Laufe der Nacht fast komplett. Und dabei sinken die Temperaturen auf 10 bis 7 Grad. Morgen dann erst sonnig, später auch mal Quellwolken, aber kaum Schauer bei bis zu 26 Grad.
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3: Unterstützt von KI. Auf der A4 Erfurt Richtung Chemnitz, Achtung, zwischen Hermsdorf Ost und Rüdersdorf hat es einen Unfall auf der linken Spur gegeben.
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4: Ich bin Mia Hehn. Schönen guten Abend. Manch einem ist es vielleicht schon aufgefallen. Seit einigen Monaten sieht man deutlich mehr Reinigungskräfte in den Fernverkehrszügen der Deutschen Bahn. Diese Maßnahme gehört zu einem Sofortprogramm für mehr Sauberkeit im ICE. Dafür nimmt die Bahn auch einiges an Geld in die Hand. DB-Sprecher Achim Staus sagte uns:
5: Wir schauen uns natürlich genau an, ob die eingesetzten 20 Millionen in diesem Jahr reichen, ob wir das umsetzen können. Sie brauchen natürlich für so etwas auch Personal. Wir merken auch an der Kundenzufriedenheit hier schon einen Aufschwung. Aber am Ende müssen wir abrechnen, ob wir nochmal aufstocken müssen.
4: Bei der Bundeswehr gefährden fehlende Ersatzteile offenbar die Einsatzfähigkeit. Wie die Süddeutsche Zeitung schreibt, ist beispielsweise nur etwa die Hälfte der Schützenpanzer Marder einsetzbar. Das zeigt demnach ein interner Lagebericht des wichtigsten Reparaturdienstleisters der Truppe. Russlands Präsident Putin hat ein Treffen mit dem ukrainischen Präsidenten Selenskyj abgelehnt. Darin sehe er aktuell keinen Sinn, so Putin beim Petersburger Wirtschaftsforum. Mehr von Gisa Weber.
6: Vor einem Treffen mit Selenskyj müsse erst ein Friedensabkommen stehen. Daran sollen Experten arbeiten, sagte Putin weiter. Selenskyj hatte ein direktes Gespräch mit dem Kreml-Chef in einem offenen Brief vorgeschlagen, um den Krieg zu beenden. In dem Zusammenhang soll es am Sonntag auch ein Treffen in London von Selenskyj,

0: Kanzler Merz, dem britischen Premier Starmer und Frankreichs Präsidenten Macron geben. Die Bemühungen der USA um ein Ende des Ukraine-Kriegs liegen ja gerade wegen des Iran-Kriegs praktisch auf Eis.
1: Mehr als die Hälfte aller Unternehmen in Deutschland nutzt inzwischen künstliche Intelligenz. Das zeigt eine Umfrage des IFO-Instituts. KI ist in der deutschen Wirtschaft endgültig in der Breite angekommen, sagen die Experten. Besonders stark verbreitet ist KI in der Industrie und bei Dienstleistern. Heute startet die Festivalsaison in Deutschland. Los geht's mit Rock am Ring und Rock im Park. Am Nürburgring und in Nürnberg wird bis Sonntag gefeiert. Die Veranstalter rechnen mit rund 170.000 Fans. Die Festivals sind ausverkauft.
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3: Die Wolken werden immer weniger über Thüringen und verschwinden im Laufe der Nacht fast komplett. Und dabei sinken die Temperaturen auf 10 bis 7 Grad. Morgen dann erst sonnig, später auch mal Quellwolken, aber kaum Schauer. Bei bis zu 26 Grad.
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3: Zeit für die 80er im Doppelpark bei Landeswelle. Wir steuern ja direkt in Richtung Sommer. Und da kann man sich jetzt schon mal Gedanken über den Sommerurlaub machen. Die musikalische Unterstützung beim Gedankenmachen kommt von Madonna gleich. Holiday gibt's nach ein bisschen NBW-Kult von Hubert Kemmler, also Hubert K. Das ist der Sternenhimmel und ich.

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0: von KI. Nichts los auf den Straßen in Thüringen, aktuell freie Fahrt.
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2: Die Wolken werden immer weniger über Thüringen und verschwinden im Laufe der Nacht fast komplett. Und dabei sinken die Temperaturen auf 10 bis 7 Grad. Morgen dann erst sonnig, später auch mal Quellwolken, aber kaum Schauer bei bis zu 26 Grad.

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1: Unterstützt von KI. Nichts los auf den Straßen in Thüringen. Aktuell freie Fahrt.
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2: Ich bin Mia Hin. Schönen guten Abend. Die Züge im Fernverkehr und auch Bahnhöfe sollen sauberer werden. Um das zu erreichen, hat die Deutsche Bahn vor einigen Monaten ein Sofortprogramm gestartet. Und mittlerweile zeigt sich, die Maßnahmen wirken langsam. So sind etwa deutlich mehr Reinigungskräfte im Einsatz, sagte uns Bahnsprecher Achim Staus.
3: Das sind Kolleginnen und Kollegen, die während der Fahrt noch in den Zug kommen und von einem Bahnhof zum anderen durch den Zug gehen und reinigen. Das hat es früher in dieser Dimension nicht gegeben. Die Zahl der Unterwegsreiniger haben wir verdoppelt auf 220, die jetzt täglich im Einsatz sind.
2: Russlands Präsident Putin hat ein Treffen mit dem ukrainischen Präsidenten Zelensky abgelehnt. Darin sehe er keinen Sinn, solange kein Friedensabkommen vorliegt, so Putin beim Petersburger Wirtschaftsforum. Zelensky hatte so ein Treffen mit Putin in einem offenen Brief vorgeschlagen. Mehr als jedes zweite deutsche Unternehmen nutzt inzwischen künstliche Intelligenz. Das hat eine Umfrage des IFO-Instituts ergeben. Weitere 16% planen den Einstieg, heißt es von den Forschern. Besonders viele Betriebe setzen KI in Industrie- und Dienstleistungen ein. Darauf haben die Musikfans sehnsüchtig gewartet. An diesem Wochenende startet in Deutschland die Festivalsaison. Und das gleich mit zwei Krachern, Dirk Justus.
4: Ja, so ist es. Ab heute läuft der Festival-Zwilling Rock am Ring, am Nürburgring und Rock im Park in Nürnberg. Bis Sonntag werden auf beiden Musikevents rund 170.000 Besucher erwartet. Karten gibt's keine mehr, die Festivals sind restlos ausverkauft. Auf den Straßen drumherum könnte es eng werden. Rockfans werden aber auf ihre Kosten kommen. Es gibt unter anderem Auftritte von Linkin Park, Limp Bizkit und den Heavy-Metal-Altmeistern Iron Maiden.
2: Es ist die Generalprobe, bevor die Fußball-WM losgeht. In Chicago testet die deutsche Mannschaft morgen gegen Co-Gastgeber USA. Nicht dabei ist Keeper Manuel Neuer. Laut Bundestrainer Julian Nagelsmann schont er noch ein bisschen seine Wade und soll nächste Woche wieder voll ins Mannschaftstraining einsteigen.
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5: Die Wolken werden immer weniger über Thüringen und verschwinden im Lauf der Nacht.

0: Fast komplett und dabei sinken die Temperaturen auf 10 bis 7 Grad. Morgen dann erst sonnig, später auch mal Quellwolken, aber kaum Schauer bei bis zu 26 Grad.
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0: Mit Dietmar Hild und dem 90er Doppelpack jetzt. The One and Only heißt der Song, den es gleich hier gibt. War, kann man sagen, ein One-Hit-Wonder. Chesney Hawkes singt das Ganze. So, jetzt wird's aber erstmal ein bisschen schlüpfrig um kurz nach neun hier bei Landeswelle, denn hier kommen Erotic und der Song heißt Max, don't have sex with your ex. Na dann. 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
1: Unterstützt von KI. Nichts los auf den Straßen in Thüringen. Aktuell freie Fahrt.
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2: Die Wolken werden immer weniger über Thüringen und verschwinden im Laufe der Nacht fast komplett. Und dabei sinken die Temperaturen auf 10 bis 7.

0: Morgen dann erst sonnig, später auch mal Quellwolken, aber kaum Schauer bei bis zu 26 Grad.
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1: Ich bin Finn Riebesel, Freundlieb. Schönen guten Abend. Russlands Staatschef Putin hat ein Treffen mit dem ukrainischen Präsidenten Selenskyj abgelehnt. Darin sehe er aktuell keinen Sinn, so Putin beim Petersburger Wirtschaftsforum. Kisa Weber berichtet.
2: Vor einem Treffen mit Selenskyj müsse erst ein Friedensabkommen stehen. Daran sollen Experten arbeiten, sagte Putin weiter. Selenskyj hatte ein direktes Gespräch mit dem Kreml-Chef in einem offenen Brief vorgeschlagen, um den Krieg zu beenden. In dem Zusammenhang soll es am Sonntag auch ein Treffen in London von Selenskyj, Kanzler Merz, dem britischen Premier Starmer und Frankreichs Präsidenten Macron geben. Die Bemühungen der USA um ein Ende des Ukraine-Kriegs liegen ja gerade wegen des Iran-Kriegs praktisch auf Eis.
1: Kanzler Merz reist am Sonntag nach London. Zusammen mit Britenpremier Starmer und Frankreichs Präsident Macron trifft er sich dort mit Volodymyr Selenskyj. Dabei soll es um weitere Unterstützung Kiews und den verstärkten Druck auf Russland gehen. Mehr als die Hälfte aller Unternehmen in Deutschland nutzt inzwischen künstliche Intelligenz. Das zeigt eine Umfrage des IFO-Instituts. KI ist in der deutschen Wirtschaft endgültig in der Breite angekommen, so die Experten. Besonders stark verbreitet ist KI in der Industrie und bei Dienstleistern. Bei der Generalprobe für die Fußball-WM fehlt morgen gegen die USA die deutsche Nummer 1. Keeper Manuel Neuer muss weiter seine Wadenprobleme auskurieren. Unklar ist laut Bundestrainer Nagelsmann auch, wie fit Youngster Lennart Kahl ist. Er hat sich im Training offenbar verletzt.
3: Ja, da müssen wir jetzt mal abwarten, was rauskommt. Sah jetzt ehrlich gesagt nicht so gut aus. Der muss jetzt selber erstmal die Situation verarbeiten, wir auch, und gucken, was wir machen. Und dafür brauchen wir eine Diagnose und dann schauen wir auch, ob wir es mit ihm hoffentlich machen können im Turnier weiter oder ob wir ihn später nachnominieren, aber das ist alles in Ruhe.
1: Der Traum von Alexander Zverevs erstem Grand-Slam-Titel lebt weiter. Der Hamburger Tennisprofi hat bei den French Open in Paris souverän das Finale erreicht. Zverev gewann sein Halbfinalmatch gegen den Tschechen Jakub Menchik in 4 Sätzen. Im Endspiel trifft er auf den Italiener Flavio Cobolli.
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4: Die Wolken werden immer weniger über Thüringen und verschwinden im Laufe der Nacht fast komplett. Und dabei sinken die Temperaturen auf 10 bis 7 Grad. Morgen dann erst sonnig, später auch mal Quellwolken, aber kaum Schauer bei bis zu 26 Grad.
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1: Die Wolken werden immer weniger über Thüringen und verschwinden im Laufe der Nacht fast komplett. Und dabei sinken die Temperaturen auf 10 bis 7 Grad. Morgen dann erst sonnig, später auch mal Quellwolken, aber kaum Schauer bei bis zu 26 Grad.

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1: Ich bin Finn Riebe, sehr freundlieb. Schönen guten Abend. Russland-Staatschef Putin blockt ein Treffen mit dem ukrainischen Präsidenten Selenskyj weiter ab. Der hatte dem Kreml-Chef in einem offenen Brief zuletzt vorgeschlagen, persönlich über ein Ende des Krieges in der Ukraine zu reden. Beim Wirtschaftsforum in St. Petersburg sagte Putin jetzt, dass ein solches Gespräch erst Sinn ergebe, wenn ein Friedensabkommen vorliege. Er fordert stattdessen, dass Experten Lösungen erarbeiten sollen und beharrt darauf, den Krieg erst zu beenden, wenn Russland seine Ziele erreicht hat. Einigen ist es vielleicht schon aufgefallen, seit einigen Monaten sieht man deutlich mehr Reinigungskräfte in den Fernverkehrszügen der Deutschen Bahn. Diese Maßnahme gehört zu einem Sofortprogramm für mehr Sauberkeit im ICE. Dafür nimmt die Bahn auch einiges an Geld in die Hand. DB-Sprecher Achim Staus sagte uns.
2: Wir schauen uns natürlich genau an, ob die eingesetzten 20 Millionen in diesem Jahr reichen, ob wir das umsetzen können. Sie brauchen natürlich für so etwas auch Personal. Wir merken auch an der Kundenzufriedenheit hier schon einen Aufschwung. Aber am Ende müssen wir abrechnen, ob wir nochmal aufstocken müssen.
1: Die Bundeswehr rüstet massiv auf. Ein Reparaturstau sorgt aber offenbar für Probleme. Das berichtet die Süddeutsche Zeitung. Sie beruft sich auf interne Unterlagen des wichtigsten Reparaturdienstleisters der Truppe. So waren zuletzt nur etwa 50% des Schützenpanzer Marder oder auch der Panzerhaubitze 2000 einsetzbar. Eigentlich sollen es mindestens 70% sein. Bastian Ernst vom Reservistenverband sagte im Ersten.
3: Durch mehr Übung, durch mehr Einsätze, eine höhere Belastung fällt natürlich auch mehr aus. Wir haben das in der Ukraine gesehen, wo unsere Panzerhaubitzen intensivst benutzt wurden und da natürlich an ihr Limit kamen. Und deswegen ist das dann auch eine Gefahr für die Einsatzfähigkeit der Bundeswehr.
1: Es ist die Generalprobe, bevor die Fußball-WM losgeht. In Chicago testet die deutsche Mannschaft morgen gegen Co-Gastgeber USA. Nicht dabei ist Keeper Manuel Neuer. Laut Bundestrainer Nagelsmann schont er noch seine Wade. Auch Lennart Kahl hat sich im Training verletzt. Ob und wie lange er ausfällt, ist noch unklar. Die DFB-Frauen fahren nächstes Jahr zur WM nach Brasilien. Das Team von Bundestrainer Wück gewann das Quali-Spiel gegen Norwegen mit 2:0. Damit hat Deutschland bereits einen Spieltag vor Schluss als Gruppenerster das WM-Ticket gelöst.
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4: Die Wolken werden immer weniger über Thüringen und verschwinden im Laufe der Nacht fast komplett. Und dabei sinken die Temperaturen auf 10 bis 7 Grad. Morgen dann erst sonnig, später auch mal Quellwolken, aber kaum Schauer. Bei bis zu 26 Grad.
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1: Die Wolken werden immer weniger über Thüringen und verschwinden im Laufe der Nacht fast komplett. Und dabei sinken die Temperaturen auf 10 bis 7 Grad. Morgen dann erst sonnig, später auch mal Quellwolken, aber kaum Schauer bei bis zu 26 Grad.
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1: Ich bin Finn Riebe, sei freundlich. Schönen guten Abend. Russlands Staatschef Putin hat ein Treffen mit dem ukrainischen Präsidenten Selenskyj abgelehnt. Darin sehe er aktuell keinen Sinn, so Putin beim Petersburger Wirtschaftsforum. Kisa Weber berichtet.
2: Vor einem Treffen mit Selenskyj müsse erst ein Friedensabkommen stehen. Daran sollen Experten arbeiten, sagte Putin weiter. Selenskyj hatte ein direktes Gespräch mit dem Kreml-Chef in einem offenen Brief vorgeschlagen, um den Krieg zu beenden. In dem Zusammenhang soll es am Sonntag auch ein Treffen in London von Selenskyj, Kanzler Merz, dem britischen Premier Starmer und Frankreichs Präsidenten Macron geben. Die Bemühungen der USA um ein Ende des Ukraine-Kriegs liegen ja gerade wegen des Iran-Kriegs praktisch auf Eis.
1: Die Deutsche Bahn will dafür sorgen, dass es sauberer im ICE wird. Seit 3 Monaten läuft ein Sofortprogramm für den Fernverkehr. Tagtäglich sind mittlerweile mehr als 200 Reinigungskräfte in den Zügen unterwegs. Und das zeigt Wirkung, sagte uns Bahnsprecher Achim Staus.
3: Die Fahrgäste in den Fernzügen merken ja auch, wenn jemand durchgeht, sodass die Kundenzufriedenheit schon gestiegen ist. Und natürlich wird auch die Arbeit dieser Teams genau gemonitort und nachvollzogen, ob jetzt Toiletten zum Beispiel sauberer sind, als sie es vorher waren und ob Tische und Griffflächen desinfiziert wurden.
1: Bundesjustizministerin Hubich will ans Sexualstrafrecht ran. Sie will das Prinzip nur Ja heißt Ja einführen. Sex wäre dann nur erlaubt, wenn alle Beteiligten ausdrücklich zustimmen. Bislang gilt in Deutschland Nein heißt Nein. Heißt, eine Vergewaltigung liegt nur dann vor, wenn Beteiligte dies deutlich ablehnen. Schock für die deutsche Fußballnationalmannschaft kurz vor der WM. Mittelfeldmann Lennart Kahl hat sich im Training schwerer verletzt und muss nach Hause fliegen. Bundestrainer Nagelsmann hat bereits Hassan Ouedraogo von RB Leipzig nachnominiert. Die DFB-Frauen haben das Ticket für die WM in Brasilien im kommenden Jahr gelöst. Gegen Norwegen gewann Deutschland mit 2:0. Das Team von Bundestrainer Wück ist damit einen Spieltag vor Schluss uneinholbar auf dem ersten Platz seiner Quali-Gruppe.
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0: Es ist 12:30. 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
1: Ich bin Finn Riebe, sehr freundlich. Schönen guten Abend. Russlands Staatschef Putin hat ein Treffen mit dem ukrainischen Präsidenten Selenskyj abgelehnt. Darin sehe er aktuell keinen Sinn, so Putin beim Petersburger Wirtschaftsforum. Kisa Weber berichtet.
2: Vor einem Treffen mit Selenskyj müsse erst ein Friedensabkommen stehen. Daran sollen Experten arbeiten, sagte Putin weiter. Selenskyj hatte ein direktes Gespräch mit dem Kreml-Chef in einem offenen Brief vorgeschlagen, um den Krieg zu beenden. In dem Zusammenhang soll es am Sonntag auch ein Treffen in London von Selenskyj, Kanzler Merz, dem britischen Premier Starmer und Frankreichs Präsidenten Macron geben. Die Bemühungen der USA um ein Ende des Ukraine-Kriegs liegen ja gerade wegen des Iran-Kriegs praktisch auf Eis.
1: Die Deutsche Bahn will dafür sorgen, dass es sauberer im ICE wird. Seit 3 Monaten läuft ein Sofortprogramm für den Fernverkehr. Tagtäglich sind mittlerweile mehr als 200 Reinigungskräfte in den Zügen unterwegs. Und das zeigt Wirkung, sagte uns Bahnsprecher Achim Staus.
3: Die Fahrgäste in den Fernzügen merken ja auch, wenn jemand durchgeht, sodass die Kundenzufriedenheit schon gestiegen ist. Und natürlich wird auch die Arbeit dieser Teams genau gemonitort und nachvollzogen, ob jetzt Toiletten zum Beispiel sauberer sind, als sie es vorher waren und ob Tische und Griffflächen desinfiziert wurden.
1: Bundesjustizministerin Habeck will ans Sexualstrafrecht ran. Sie will das Prinzip nur Ja heißt Ja einführen. Sex wäre dann nur erlaubt, wenn alle Beteiligten ausdrücklich zustimmen. Bislang gilt in Deutschland Nein heißt Nein. Heißt, eine Vergewaltigung liegt nur dann vor, wenn Beteiligte dies deutlich ablehnen. Schock für die deutsche Fußballnationalmannschaft kurz vor der WM. Mittelfeldmann Lennart Kahl hat sich im Training schwerer verletzt und muss nach Hause fliegen. Bundestrainer Nagelsmann hat bereits Hassan Ouedraogo von RB Leipzig nachnominiert. Die DFB-Frauen haben das Ticket für die WM in Brasilien im kommenden Jahr gelöst. Gegen Norwegen gewann Deutschland mit 2:0. Das Team von Bundestrainer Wück ist damit einen Spieltag vor Schluss uneinholbar auf dem ersten Platz seiner Quali-Gruppe.
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1: Ich bin Finn Riebesel Freundlieb. In Deutschland warten rund 8000 Menschen auf ein Spenderorgan. Darauf wollen Patientenverbände zum heutigen Tag der Organspende aufmerksam machen. Die zentrale Veranstaltung dazu findet an diesem Wochenende in Leipzig statt. Sandra Zumpfe hat selbst ein Herz und eine Niere gespendet bekommen und ist Vorstandsvorsitzende des Bundesverbandes der Organtransplantierten. Sie sagte uns:
2: Wenn man jemanden sieht, der transplantiert ist, was das für ein großes Geschenk ist, so eine Organspende, dann können die Menschen damit anders umgehen. Dann sehen die, das ist nicht nur ein theoretisches Konzept, sondern da steht wirklich ein geschenktes Leben dahinter. Und das ist ganz, ganz wichtig, finde ich.
1: Kreml-Chef Putin hat ein Treffen mit dem ukrainischen Präsidenten Selenskyj abgelehnt. Darin sehe er keinen Sinn, solange kein Friedensabkommen vorliegt, so Putin beim Petersburger Wirtschaftsforum. Selenskyj hatte so ein Treffen mit Putin in einem offenen Brief vorgeschlagen. Es ist die Generalprobe, bevor die Fußball-WM losgeht. In Chicago testet die deutsche Mannschaft heute gegen Co-Gastgeber USA. Für DFB-Außenverteidiger Nathaniel Brown ist das Spiel ein wichtiger Gradmesser.
3: Das ist sehr, sehr wichtig einfach für uns als Team, dass wir wissen, wo wir stehen, und weil es auch einfach das letzte Spiel ist vor der WM. Das wollen wir positiv gestalten und wir freuen uns sehr auf das Spiel.
1: Anstoß ist um 20.30 Uhr unserer Zeit. Mittelfeldtalent Lennart Kahl wird die WM unterdessen verpassen. Er hat sich im Training verletzt. Bundestrainer Nagelsmann hat bereits Assan Ouedraogo von RB Leipzig nachnominiert. Die DFB-Frauen fahren nächstes Jahr zur WM nach Brasilien. Das Team von Bundestrainer Wück gewann das Quali-Spiel gegen Norwegen mit 2:0. Damit hat Deutschland bereits einen Spieltag vor Schluss als Gruppenerster das WM-Ticket gelöst. Tennisprofi Alexander Zverev hat bei den French Open in Paris das Finale erreicht und darf weiter auf seinen ersten Grand-Slam-Titel hoffen. Der Hamburger setzte sich im Halbfinale gegen den Tschechen Jakub Menšík nach 4 Sätzen durch. Im Endspiel trifft Zverev nun auf die Nummer 10 der Welt, Flavio Cobolli aus Italien.
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0: Es ist 13:30. 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
1: Ich bin Finn Riebesel-Freundlieb. In Deutschland warten rund 8000 Menschen auf ein Spenderorgan. Darauf wollen Patientenverbände zum heutigen Tag der Organspende aufmerksam machen. Die zentrale Veranstaltung dazu findet an diesem Wochenende in Leipzig statt. Sandra Zumpfe hat selbst ein Herz und eine Niere gespendet bekommen und ist Vorstandsvorsitzende des Bundesverbandes der Organtransplantierten. Sie sagte uns:
2: Wenn man jemanden sieht, der transplantiert ist, was das für ein großes Geschenk ist, so eine Organspende, dann können die Menschen damit anders umgehen. Dann sehen die, das ist nicht nur ein theoretisches Konzept, sondern da steht wirklich ein geschenktes Leben dahinter. Und das ist ganz, ganz wichtig, finde ich.
1: Kreml-Chef Putin hat ein Treffen mit dem ukrainischen Präsidenten Selenskyj abgelehnt. Darin sehe er keinen Sinn, solange kein Friedensabkommen vorliegt, so Putin beim Petersburger Wirtschaftsforum. Selenskyj hatte so ein Treffen mit Putin in einem offenen Brief vorgeschlagen. Es ist die Generalprobe, bevor die Fußball-WM losgeht. In Chicago testet die deutsche Mannschaft heute gegen Co-Gastgeber USA. Für DFB-Außenverteidiger Nathaniel Brown ist das Spiel ein wichtiger Gradmesser.
3: Das ist sehr, sehr wichtig einfach für uns als Team, dass wir wissen, wo wir stehen und weil es auch einfach das letzte Spiel ist vor der WM. Das wollen wir positiv gestalten und wir freuen uns sehr auf das Spiel.
1: Anstoß ist um 20.30 Uhr unserer Zeit. Mittelfeldtalent Lennart Kahl wird die WM unterdessen verpassen. Er hat sich im Training verletzt. Bundestrainer Nagelsmann hat bereits Assan Ouedraogo von RB Leipzig nachnominiert. Die DFB-Frauen fahren nächstes Jahr zur WM nach Brasilien. Das Team von Bundestrainer Wück gewann das Quali-Spiel gegen Norwegen mit 2:0. Damit hat Deutschland bereits einen Spieltag vor Schluss als Gruppenerster das WM-Ticket gelöst. Tennisprofi Alexander Zverev hat bei den French Open in Paris das Finale erreicht und darf weiter auf seinen ersten Grand-Slam-Titel hoffen. Der Hamburger setzte sich im Halbfinale gegen den Tschechen Jakub Menšík nach 4 Sätzen durch. Im Endspiel trifft Zverev nun auf die Nummer 10 der Welt, Flavio Cobolli aus Italien.
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1: Ich bin Finn Riebesel-Freundlieb. Putin blockt ein Treffen mit Selenskyj weiter